0: Kräfte sicher noch länger vor Ort, so Engel. Auch bei weiteren Bränden in den Kreisen Dahme-Spree und Oder-Spree sind laut Engel noch Feuerwehren bei Waldbränden im Einsatz. Bundesverteidigungsminister Pistorius hat gelassen auf die angekündigte Reduzierung der US-Truppen in Deutschland reagiert. Klar sei, dass die NATO europäischer werden müsse, um transatlantisch bleiben zu können, so Pistorius. Martin Seiler.
1: Die Europäer müssten mehr Verantwortung für die Sicherheit übernehmen, so der SPD-Politiker. Deutschland sei dabei auf einem guten Weg. Die Bundeswehr werde größer, mehr Material werde schneller beschafft und mehr Infrastruktur werde gebaut. Einflussreiche US-Republikaner haben mit Skepsis auf die geplante Reduzierung der Truppen in Deutschland reagiert. Die beiden Kongressmitglieder Wicker und Rogers betonten, man sei besorgt, die Abschreckung werde geschwächt und ein falsches Signal an Kreml-Chef Putin gesandt.
0: Israel hat den Libanon nach eigenen Angaben innerhalb von 24 Stunden etwa 50 Mal aus der Luft angegriffen. Eine staatliche libanesische Nachrichtenagentur meldete gestern 7 Todesopfer. Obwohl vor gut 3 Wochen eine Waffenruhe im Konflikt zwischen Israel und der radikal-islamistischen Hisbollah-Miliz vereinbart wurde, haben sich die Kämpfe wieder verschärft. Die USA setzen sich für neue direkte Gespräche auf höchster Ebene zwischen Israel und dem Libanon ein, um eine dauerhafte Beilegung der Feindseligkeiten zu erreichen. In der Fußball-Bundesliga trennte sich Union Berlin zu Hause vom 1. FC Köln mit 2:2. Es war der erste Punktgewinn für Cheftrainerin Eter nach zuletzt 2 Niederlagen. Außerdem spielten Leverkusen-Leipzig 4:1, Bayern-Heidenheim 3:3, Frankfurt-Hamburg 1:2, Bremen-Augsburg 1:3 und Hoffenheim-Stuttgart 3:3. Der FC Schalke 04 kehrt nach 3 Jahren in die Fußball-Bundesliga zurück. Die Mannschaft machte den Aufstieg durch ein 1:0 gegen Düsseldorf perfekt. In der Volleyball-Bundesliga gewann die Berlin Volleys auch ihr 2. Finalspiel gegen Lüneburg mit 3:1. Damit fehlt den Volleys nur noch ein Sieg für die Titelverteidigung. Das nächste Spiel ist am kommenden Mittwoch in Lüneburg. Soweit die Nachrichten, mehr Informationen auf rbb24.de. Das Wetter bis zum frühen Morgen leicht bewölkt, bei 12 bis 6 Grad, tagsüber erst sonnig, später von Westen her Wolken, meist trocken, bei 27 bis 30 Grad.
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3: Wir starten in diese Stunde mit der Musica Antiqua Köln unter Leitung von Reinhard Göbel und der Ouvertüre in D-Dur von Georg Philipp Telemann.

Die Ouvertüre in D-Dur, die Meeresfarben von Georg Philipp Telemann, mit der Musica Antiqua Köln unter Leitung von Reinhard Göbel. Das Münchner Kammerorchester spielt jetzt die Sinfonie in Fis-Moll, die Abschiedssinfonie von Joseph Haydn. Die Leitung hat Alexander Liebreich.

Unter Leitung von Alexander Liebreich spielte das Münchner Kammerorchester die Abschiedssinfonie Fis-Moll von Josef Haydn. 3:09 ist es, Sie hören das ARD-Nachtkonzert, präsentiert von BR Klassik. Nikolai Rimski-Korsakow steht jetzt auf dem Programm, die 4 musikalischen Bilder Der goldene Hahn. Zar Dodon in seinem Palast, Zar Dodon auf dem Schlachtfeld, Zar Dodon bei der Königin Shemacha und Dodons Hochzeit und unglückliches Ende. Igor Makiewicz dirigiert das Orchestre des Concerts Lamoureux.

Das Orchestre des Concerts Lamoureux war das unter Leitung von Igor Markiewicz mit den vier musikalischen Bildern Der goldene Hahn von Nikolai Rimski-Korsakow. Jetzt Musik zu Goethes Faust von Fanny Hensel. Der erste Akt aus der Tragödie, zweiter Teil, mit Simone Schneider, Sopran und dem Chor des Bayerischen Rundfunks, am Klavier begleitet von Olaf Dressler.

Der erste Akt, anmutige Gegend, aus der Musik zu Faust, der Tragödie zweiter Teil, für Sopran, Solo, Frauenchor und Klavier von Fanny Hensel. Hier in einer Aufnahme mit Simone Schneider und dem Chor des Bayerischen Rundfunks, am Klavier begleitet von Olaf Dressler. Von Ettore Villa-Lobos folgt jetzt die Sinfonie Nummer 11. Carl St. Clair dirigiert das SWR Radiosinfonieorchester Stuttgart.

Carl St. Clair und das SWR Radio Sinfonieorchester Stuttgart mit der Sinfonie Nummer 11 von Heitor Villa-Lobos. Soweit der zweite Teil unseres ARD-Nachtkonzerts. Bis zu den 4 Uhr Nachrichten jetzt noch Gitarrenmusik von Francisco Tárrega.

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1: Um 4 Uhr mit Gabriela Kühne. Zwei führende Republikaner haben den angekündigten Teilabzug von US-Truppen aus Deutschland kritisiert. In einer gemeinsamen Erklärung warnten die Vorsitzenden der Verteidigungsausschüsse in Senat und Repräsentantenhaus, Wicker und Rogers, dass der Schritt das Risiko berge, das falsche Signal an Kremlchef Putin zu senden. Aus der Nachrichtenredaktion Ulrike Ufer.
2: Beide zeigten sich so wörtlich sehr beunruhigt über die Ankündigung des Pentagons, US-Soldaten möglicherweise auch aus anderen europäischen Ländern abzuziehen. Wicker und Rogers betonten zudem, dass Deutschland den Forderungen ihres Parteifreundes Trump nach höheren Verteidigungsausgaben nachgekommen sei. Zudem lasse Berlin US-Flugzeuge im Iran-Konflikt Stützpunkte und den deutschen Luftraum nutzen. Unterdessen wollen die USA nach den Worten von Trump ihre Truppenpräsenz in Deutschland über die bereits angekündigte Zahl hinaus herunterfahren. Weitere Details nannte der Präsident zunächst nicht.
1: In der Diskussion um die künftige Finanzpolitik der Bundesregierung hat Bayerns Ministerpräsident Söder 9 Schulden eine Absage erteilt. Zugleich forderte der Regierungschef in der Bild am Sonntag weitreichende Steuersenkungen. Söder lehnte es trotz der schwierigen Haushaltslage ab, die Schuldenbremse aufzuweichen. Stattdessen verlangte der Ministerpräsident, den Solidaritätszuschlag endgültig abzuschaffen und den Mittelstand zu entlasten. Die Bundesregierung hatte zuvor die Eckpunkte für den Haushalt 2027 beschlossen. Trotz geplanter Einsparungen und Kürzungen soll die Neuverschuldung im Kernetat deutlich ansteigen. In der Fußball-Bundesliga hat Bayer Leverkusen im Kampf um die Champions-League-Plätze 3 wichtige Punkte geholt. Gegen Leipzig gewann die Werkself mit 4:1. Aus der Sportredaktion Stefanie Lavoie.
3: Dreimal Schick sowie Teller erzielten die Tore für Leverkusen. Baumgartner schoss den Ehrentreffer für Leipzig. Einer Sensation nahe war Heidenheim in München. Der Tabellenletzte führte beim ersten 3:2 und kassierte kurz vor Abpfiff noch den Ausgleich. Hoffenheim und Stuttgart trennten sich ebenso 3:3. Ein großer Schritt Richtung Klassenerhalt gelang dem HSV mit dem 2:1 bei der kriselnden Frankfurter Eintracht. Werder Bremen indes rutschte nach dem 1:3 gegen Augsburg auf Rang 15 ab. Union Berlin und Köln vergaben beim 2:2 den Matchball zur Rettung.
1: Und in Liga 2 hat Schalke 04 mit 1:0 gegen Düsseldorf gewonnen und kehrt damit in die erste Liga zurück. Das waren die Nachrichten. Das Wetter in Deutschland. Am Tage zwischen Lausitz und östlichem Oberbayern sonnig, im Nordwesten Schauer und Gewitter 16 bis 30 Grad. Am Montag örtlich Schauer und Gewitter, im Südosten und Norden Aufheiterungen 12 bis 26 Grad. Am Dienstag unbeständig mit Schauern. Es ist 4:03 Uhr.
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5: In dieser Stunde haben wir für Sie Musik von Engelbert Humperdinck, Ermanno Wolf Ferrari und zu Beginn von Jacques-Pierre Joseph Roth. Sein Violinkonzert Nummer 7, A-Moll, wird gespielt vom SWR-Rundfunkorchester Kaiserslautern unter Leitung von Nicolas Paquet. Der Solist ist Friedemann Eichhorn.

Das Violinkonzert Nummer 7 a-Moll des Beethoven-Zeitgenossen Jacques-Pierre-Joseph Roth. Hier in einer Aufnahme von 2007 mit Friedemann Eichhorn und dem SWR-Rundfunkorchester Kaiserslautern, Leitung Nicolas Paquet. Weiter geht es mit dem Streichquartett C-Dur von Engelbert Humperdinck. Wir hören das Diogenes-Quartett. Stefan und Gundula Kirpal Violine, Stefanie Kraus Viola,

Engelbert Humperdinck im ARD-Nachtkonzert. Das war sein Streichquartett C-Dur, gespielt vom Diogenes-Quartett. Stefan und Gundula Kirpal Violine, Stefanie Kraus Viola sowie Steffen Ristau Violoncello. Von Ermanno Wolf-Ferrari haben wir jetzt das Idillio Concertino Opus 15 im Programm. Simon Dent ist der Solist an der Oboe, Wojciech Reiske dirigiert die Polnische Kammerphilharmonie.

mit dem Idilio Concertino A-Dur Opus 15 von Ermanno Wolferrari ging diese Stunde zu Ende. Der Oboist Simon Dent musizierte zusammen mit der polnischen Kammerphilharmonie, die Leitung hatte Wojciech Reiski.

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1: Um 5 Uhr mit Gabriela Kühne. Zwei führende Republikaner haben den angekündigten Teilabzug von US-Truppen aus Deutschland kritisiert. In einer gemeinsamen Erklärung warnten die Vorsitzenden der Verteidigungsausschüsse in Senat und Repräsentantenhaus Wicker und Rogers, dass der Schritt das Risiko berge, das falsche Signal an Kreml-Chef Putin zu senden. Aus der Nachrichtenredaktion Ulrike Ufer.
2: Beide zeigten sich so wörtlich sehr beunruhigt über die Ankündigung des Pentagons, US-Soldaten möglicherweise auch aus anderen europäischen Ländern abzuziehen. Wicker und Rogers betonten zudem, dass Deutschland den Forderungen ihres Parteifreundes Trump nach höheren Verteidigungsausgaben nachgekommen sei. Zudem lasse Berlin US-Flugzeuge im Iran-Konflikt Stützpunkte und den deutschen Luftraum nutzen. Unterdessen wollen die USA nach den Worten von Trump ihre Truppenpräsenz in Deutschland über die bereits angekündigte Zahl hinaus herunterfahren. Weitere Details nannte der Präsident zunächst nicht.
1: In der Diskussion um die künftige Finanzpolitik der Bundesregierung hat Bayerns Ministerpräsident Söder neue Schulden eine Absage erteilt. Zugleich forderte der Regierungschef in der Bild am Sonntag weitreichende Steuersenkungen. Söder lehnte es trotz der schwierigen Haushaltslage ab, die Schuldenbremse aufzuweichen. Stattdessen verlangte der Ministerpräsident, den Solidaritätszuschlag endgültig abzuschaffen und den Mittelstand zu entlasten. Die Bundesregierung hatte zuvor die Eckpunkte für den Haushalt 2027 beschlossen. Trotz geplanter Einsparungen und Kürzungen soll die Neuverschuldung im Kernetat deutlich ansteigen. In der Fußball-Bundesliga hat Bayer Leverkusen im Kampf um die Champions-League-Plätze 3 wichtige Punkte geholt. Gegen Leipzig gewann die Werkself mit 4:1. Aus der Sportredaktion Stefanie Lavoie.
3: Dreimal Schick sowie Teller erzielten die Tore für Leverkusen. Baumgartner schoss den Ehrentreffer für Leipzig. Einer Sensation nahe war Heidenheim in München. Der Tabellenletzte führte beim ersten 3:2 und kassierte kurz vor Abpfiff noch den Ausgleich. Hoffenheim und Stuttgart trennten sich ebenso 3:3. Ein großer Schritt Richtung Klassenerhalt gelang dem HSV mit dem 2:1 bei der kriselnden Frankfurter Eintracht. Werder Bremen indes rutschte nach dem 1:3 gegen Augsburg auf Rang 15 ab. Union Berlin und Köln vergaben beim 2:2 den Matchball zur Rettung.
1: Und in Liga 2 hat Schalke 04 mit 1:0 gegen Düsseldorf gewonnen und kehrt damit in die erste Liga zurück. Das waren die Nachrichten. Das Wetter in Deutschland. Am Tage zwischen Lausitz und östlichem Oberbayern sonnig, im Nordwesten Schauer und Gewitter 16 bis 30 Grad. Am Montag örtlich Schauer und Gewitter, im Südosten und Norden Aufheiterungen 12 bis 26 Grad. Die Zeit, es ist gleich 5:03 Uhr.
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5: Mit Emmanuel Chabrier wünschen wir einen schönen guten Morgen.

Alexandre Tarot spielte die Bourrée Fantasque von Emmanuel Chabrier. Jetzt Sophie Dervaux und das La Folia Barockorchester mit dem Fagottkonzert Triumphverzeichnis 474 von Antonio Vivaldi.

Sophie Dervaux war die Solistin im Fagottkonzert C-Dur, Triumphverzeichnis 474 von Antonio Vivaldi. Begleitet wurde sie vom La Follia Barockorchester. 19 Minuten nach 5 ist es, ARD-Nachtkonzert. Der Flötist István Zsolt Nagy spielt jetzt zusammen mit dem Budapest Strings alte ungarische Tänze aus dem 17. Jahrhundert von Ferenc Forgas.

Alte ungarische Tänze aus dem 17. Jahrhundert von Ferenc Forgos mit István Zsolt Nagy an der Flöte und den Budapest Strings. Damit kommen wir zum Klavierduo Genova und Dimitrov und der Klaviersonate Opus 3 Nummer 1 von Muzio Clementi.

Die Sonate für Klavier zu vier Händen, Opus 3 Nummer 1 von Muzio Clementi, in einer Einspielung mit Aglika Genova und Ljuben Dimitrov. 20 vor 6 wurde es damit. In unserem ARD-Nachtkonzert haben wir jetzt einen Satz aus dem Trompetenkonzert E-Dur von Johann Nepomuk Hummel für Sie. Urban Angnas ist der Solist, Howard Shelley dirigiert die London Mozart Players.

Urban Angnas und die London Mozart Players unter Leitung von Howard Shelley mit dem ersten Satz aus dem Trompetenkonzert E-Dur von Johann Nepomuk Hummel. Mit Ludwig van Beethoven geht unser ARD-Nachtkonzert zu Ende. Hier ist der vierte Satz aus dem Rasumowski-Quartett Nummer 3, gespielt vom Vogler-Quartett. Tim Vogler und Frank Reinecke Violine, Stefan Fehland Viola sowie Stefan Fork Violoncello.

Tim Vogler und Frank Reinecke Violine, Stefan Fehland Viola, Stefan Fork Violoncello. Das Vogler Quartett mit dem vierten Satz aus dem Streichquartett Opus 59 Nummer 3 von Ludwig van Beethoven. Und zum Ausklang dieses ARD-Nachtkonzerts spielt Alfred Brendel jetzt noch die Bagatelle in G-Moll von Ludwig van Beethoven. Wir verabschieden uns und wünschen noch einen schönen Sonntag.

0: 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Um 6 Uhr mit Jonas Ziegler. US-Präsident Trump will deutlich mehr Soldaten aus Deutschland abziehen als bislang angekündigt. Das hat er am Abend vor Journalisten im Bundesstaat Florida gesagt. Lisa Reister.
1: Wir werden die Truppenstärke stark reduzieren, und zwar um weit mehr als 5000. Das sagte Trump auf Nachfrage eines Reporters. Zuvor hatte das US-Verteidigungsministerium den Abzug von 5000 Soldaten aus Deutschland angeordnet. Er soll nach 6 bis 12 Monaten abgeschlossen sein. Momentan sind rund 39.000 Soldaten in Deutschland stationiert. Trumps Ankündigung beunruhigt einige seiner Parteikollegen. Zwei führende Republikaner befürchten, durch den Schritt ein falsches Signal an Kreml-Chef Putin zu senden.
0: Wegen der drohenden neuen US-Zölle warnt IFO-Präsident Fuest vor großen Risiken für die deutsche Wirtschaft. Der Ökonom sagte der Bild am Sonntag, falls aus den Zolldrohungen von US-Präsident Trump ein neuer Handelskrieg werde, könnte Deutschland in diesem Jahr in eine Rezession rutschen. Trump hatte angekündigt, die Zölle auf Pkw und Lastwagen aus der EU von 15% auf 25% zu erhöhen. Die neuen Sätze sollen ab kommender Woche gelten. Der Waldbrand auf einem ehemaligen Truppenübungsplatz bei Jüterbock im Kreis Teltow-Fläming hat sich weiter ausgebreitet. Inzwischen brennt nach Angaben des Brandenburger Waldbrandschutzbeauftragten Engel eine Fläche von 37 Hektar. Wegen höherer Temperaturen und aufkommenden Windes reichten die Flammen jetzt bis an die Schutzstreifen. Sollte das Wetter nicht umschlagen, seien die Einsatzkräfte sicher noch die nächsten Tage vor Ort, sagte Engel. Auch bei weiteren Bränden in den Kreisen Dahme-Spreewald und Oder-Spree laut Engel noch Feuerwehren bei Waldbränden im Einsatz. Zum Sport. In der Fußball-Bundesliga hat sich Union Berlin zu Hause vom 1. FC Köln 2:2 getrennt. Die weiteren Ergebnisse vom Sonnabend. Leverkusen-Leipzig 4:1, Bayern-Heidenheim 3:3, Frankfurt-Hamburger SV 1:2, Bremen-Augsburg 1:3 und Hoffenheim-Stuttgart 3:3. Der FC Schalke 04 kehrt nach 3 Jahren in die Fußball-Bundesliga zurück. Die Mannschaft machte den Aufstieg durch ein 1:0 gegen Düsseldorf perfekt. In der Volleyball-Bundesliga gewannen die Berlin-Volleys auch ihr 2. Finalspiel gegen Lüneburg mit 3:1. Soweit die Nachrichten. 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Das Wetter. Heute zunächst freundlich, im Tagesverlauf mehr Wolken, aber meist trocken, maximal 27 bis 30 Grad. Zurzeit in Berlin-Spandau 8 und in Potsdam 14 Grad, schwacher Wind aus Süd bis Südwest. Morgen ein Wechsel von Sonne und Wolken. Ab dem Nachmittag gebietsweise Schauer und Gewitter bei 21 bis 26 Grad. Es ist 6.03 Uhr.
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3: Guten Morgen, meine Damen und Herren. Herzlich willkommen zur Klassik am Morgen auf Radio 3 vom RBB. Heute ist Sonntag, der 3. Mai, und ich kann Ihnen sagen, es ist schon 33 Minuten her, seit die Sonne aufgegangen ist, zumindest in Berlin. In den nächsten 2 Stunden klassische Musik, hier unter anderem von Giovanni Bottesini, Etienne Nicolas Méhul und Federico Monpou. Zunächst Introduktion und Gavotte für Kontrabass und Orchester in A-Dur von Giovanni Bottesini. Hören Sie Wolfgang Harrer am Kontrabass sowie die neuen Wiener Solisten unter der Leitung von Gerd Meditz.

Gerd Meditz leitete die neuen Wiener Solisten. Zu Gast war der Kontrabassist Wolfgang Harrer. Gemeinsam spielten sie Introduktion und Gavotte für Kontrabass und Orchester in A-Dur von Giovanni Bottesini. Mit einer Ouvertüre zur Oper Le Jeune Henri geht es jetzt weiter. Etienne-Nicolas Méhul hat sie komponiert. Hören Sie das Orchester der Gulbenkian-Stiftung Lissabon unter der Leitung von Michel Swierczewski.

Die Ouvertüre zu Le Jeune Henri von Étienne-Nicolas Méhul. Michel Swiatchewski leitete das Orchester der Gulbenkian-Stiftung Lissabon. Sie hören die Klassik am Morgen auf Radio 3. Jetzt Musik eines spanisch-katalanischen Komponisten des 20. Jahrhunderts, Federico Mompou. Suburbis, eine Komposition für Klavier. Hören Sie Martin Jones.

Martin Jones spielte Sub Urbis von Federico Mompou. In der Klassik am Morgen auf Radio 3 gibt's noch zwei Werke bis 7 Uhr, ein Streichquartett von Michael Haydn und eine Orchestersuite aus dem Dreispitz von Manuel de Falla. Zunächst spielt das Sonare Quartett Frankfurt das Streichquartett S-Dur von Michael Haydn.

Das war ein Streichquartett in S-Dur von Michael Haydn, gespielt vom Sonare-Quartett Frankfurt. Den Abschluss dieser Stunde bildet die Suite Nummer 2 für Orchester, der Dreispitz von Manuel de Falla. Hören Sie die New York Philharmonic unter Leonard Bernstein.

Die New York Philharmonic spielten unter der Leitung von Leonard Bernstein die Suite Nummer 2 für Orchester der Dreispitz von Manuel de Falla. Gleich gibt's Nachrichten und dann geht's weiter in der Klassik am Morgen mit Musik unter anderem von Ferruccio Busoni, Georg Friedrich Händel und Maurice Ravel. Bis gleich.

0: 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Um 7 Uhr mit Jonas Ziegler. US-Präsident Trump hat den Abzug von US-Soldaten aus Deutschland bekräftigt. Die USA würden die Truppenstärke stark reduzieren und zwar weit mehr als bisher angekündigt. Am Freitag hatte das Pentagon angeordnet, dass 5000 Soldaten Deutschland verlassen. Kritik kommt unter anderem von zwei führenden Republikanern. Die Vorsitzenden der Verteidigungsausschüsse im Senat und Repräsentantenhaus Wicker und Rogers sagten, der Abzug berge das Risiko, ein falsches Signal an Russlands Präsident Putin zu senden. Die deutsche Industrie- und Handelskammer plädiert nach den Zollankündigungen von US-Präsident Trump dafür, andere Partnerschaften auszubauen. Einseitige Eskalationen dürften nicht ohne Reaktion bleiben, sagte der Außenwirtschaftschef des Verbands Dreyer. Die EU müsse geschlossen auftreten. Trump hatte angekündigt, die Zölle auf europäische PKW und LKWs ab nächster Woche auf 25% zu erhöhen. Der Waldbrand auf einem ehemaligen Truppenübungsplatz bei Jüterbock im Kreis Teltow-Fläming hat sich weiter ausgebreitet. Inzwischen brennt nach Angaben des Brandenburger Waldbrandschutzbeauftragten Engel eine Fläche von 37 Hektar. Tobias Möck, RBB 24.
1: Engel zufolge haben die hohen Temperaturen und aufkommender Wind dafür gesorgt, dass die Flammen bis an die Schutzstreifen heranreichen. Sollte das Wetter nicht umschlagen, seien die Einsatzkräfte sicher noch die nächsten Tage weiter vor Ort, sagte Engel. Weil im Boden noch alte Munition liegt, kann die Feuerwehr nicht direkt löschen. Wie sich die Lage in der Nacht entwickelt hat, wollen die Behörden im Laufe des Morgens bekannt geben.
0: Die Berliner Stadtmission fordert nach der Einführung eines Alkoholverbots an zwei Bahnhöfen in der Stadt mehr Hilfsangebote für alkoholkranke Obdachlose. Die Sprecherin der Hilfsorganisation Breuer sagte in der RBB 24 Abendschau, es müsse Orte geben, an denen sie sich aufhalten können. Dafür sei nicht die Deutsche Bahn zuständig, sondern der Senat und die Bezirke. Seit Freitag gilt am Bahnhof Zoo und am Ostbahnhof ein Alkoholverbot. Die Deutsche Bahn will damit für mehr Sauberkeit und ein besseres Sicherheitsempfinden sorgen. In der Fußball-Bundesliga hat Union Berlin 2:2 gegen Köln gespielt. Schalke 04 kehrt nach 3 Jahren in die Fußball-Bundesliga zurück. Die Mannschaft machte den Aufstieg durch ein 1:0 gegen Düsseldorf perfekt. Soweit die Nachrichten. 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Das Wetter. Heute zunächst freundlich, im Tagesverlauf mehr Wolken, aber meist trocken, maximal 27 bis 31 Grad. Zurzeit in Berlin-Schöneberg 13 und in Baruth-Mark 7 Grad. Morgen am Montag ein Wechsel von Sonne und Wolken, ab dem Nachmittag gebietsweise Schauer bei 21 bis 26 Grad, 7.03 Uhr.
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3: Mit Gilles Chevalier. Guten Morgen, meine Damen und Herren. Willkommen zum zweiten Teil der Klassik am Morgen auf Radio 3. Wir beginnen mit einem Divertimento für Flöte und kleines Orchester in B-Dur. Eine Komposition von Ferruccio Busoni. Hören Sie den Flötensolisten Emmanuel Pahü und das Rundfunksinfonieorchester München unter der Leitung von Ivan Repušić.

Der Soloflötist Emmanuel Pahü und das Münchner Rundfunkorchester unter Ivan Repušić spielten das Divertimento für Flöte und kleines Orchester in B-Dur von Ferruccio Busoni. Das neue Bachische Collegium Musicum setzt nun an, um das Concerto Grosso B-Dur, Händel Werkeverzeichnis 312 von Georg Friedrich Händel zu spielen. Das neue Bachische Collegium Musicum Leipzig musiziert unter der Leitung von Max Pommer.

Max Pommer leitete das neue Bachische Collegium Musicum Leipzig. Aufgelegt war ein Concerto Grosso in B-Dur, Händel-Werkeverzeichnis 312 von Georg Friedrich Händel. In der Klassik am Morgen erwartet sie bis 8 Uhr noch Musik von Maurice Ravel, Marin Marais und Ottmar Schück. Die Suite Nummer 2 für Orchester Daphnis et Chloé von Maurice Ravel steht jetzt auf unserem Musikprogramm. Bernard Haitink leitet das Concertgebouw-Orchester Amsterdam.

Bernhard Haitink stand dem Konzertgebäudeorchester Amsterdam in der vergangenen Aufnahme vor. Sie hörten die Suite Nummer 2 für Orchester Daphnis et Chloé von Maurice Ravel. Die nun folgende Improvisation über Les Folies d'Espagne für Barockensemble, ja, die hat gleich drei Komponisten. Zwei kommen aus dem 17. Jahrhundert und einer aus dem 20. Die Namen sind Marin Marais, Robert de Vizet und Christina Pluha. Hören Sie das Ensemble L'Arpeggiata unter der Leitung von Christina Pluha.

Das war eine Improvisation über Les Folies d'Espagne für Barockensemble. Sie hörten das Ensemble L'Arpeggiata unter der Leitung von Christina Pluha. Diese Improvisation wurde zusammengestellt von Marin Marais, Robert de Vizet und Christina Pluha. Das letzte Stück in dieser Klassik am Morgen auf Radio 3 heißt schlicht und einfach Sommernacht. Ein Werk für Streichorchester von Ottmar Schöck. Hören Sie das English Chamber Orchestra unter Howard Griffith.

0: Ottmar Schöck hat diese Sommernacht für Streichorchester komponiert. Howard Griffiths hat das English Chamber Orchestra geleitet. Im letzten Stück der heutigen Klassik am Morgen auf Radio 3. Noch ein Blick auf den Vormittag hier bei Radio 3. Um 10 Uhr übertragen wir einen evangelischen Gottesdienst aus der Erlöserkirche der evangelisch-methodistischen Gemeinde in Berlin-Tegel. Und um 11.03 Uhr der erste Teil unseres Sonntagskonzerts. Heute 2 Stunden lang mit RBB-Aufnahmen der Berliner Philharmoniker unter Claudio Abbado. Zu hören gibt's da unter anderem die Ouvertüre aus Richard Wagners Tannhäuser, die 2. Sinfonie von Robert Schumann und das Klavierkonzert Nummer 1 von Johannes Brahms, eine Aufnahme mit dem Solisten Daniel Barenboim. Das und mehr im Sonntagskonzert ab 11.03 Uhr. Ich bin Gilles Chevalier und wünsche Ihnen einen angenehmen Tag.
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3: Mit Stefan Holzapfel. Hallo, guten Morgen. Heute soll es ja richtig heiß werden und es ist ein guter Tag, um ans Meer zu gehen.
4: Wenn ich mal am Meer war und das Meer sehr stürmisch war, dann klang das Meer sehr majestätisch und die Wellen waren hoch. Und man hatte so ein bisschen Angst vor dem Meer, aber man hat es auch bewundert.
3: Bewundernswerte Meeresmusik hört ihr heute bei uns, zum Beispiel diesen Meeressturm.

0: Und da beruhigt sich das Meer wieder. Das ist ein Ausschnitt aus der Oper Der fliegende Holländer von Richard Wagner. Da ist noch ein Seefahrer verflucht. Oft wird ja Meeresmusik mit irgendwelchen Meeresgeschichten kombiniert. Und das werdet ihr heute in der Sendung auch hören. Und selbst beim nächsten Radio 3 Kinderkonzert gibt's Meeresmusik.
1: Wasserfahrt, so heißt diese Musik von Felix Mendelssohn-Bartholdy. Und so wie es sich anhört, hat Felix eine Menge Spaß auf dem Wasser. Klavier und Holzbläser hört er.
0: Und die werdet ihr später natürlich noch weiter hören. Außerdem treffen wir in einer verrückten Klassikgeschichte einen Komponisten, der ganz berühmte Meeres- und Schottlandmusik geschrieben hat, und er erzählt davon.
2: Karl und ich spazieren durch die kleine Küstenstadt. Unsere Schritte hallen im gleichmäßigen Sechsachteltakt. Von fern hören wir das große F einer Kirchturmglocke. Aus einer Schule dringt der lyrische Sopran von Kinderstimmen.
0: Moment mal, Sechsachteltakt, lyrischer Sopran, das sind doch alles Musikbegriffe. Na klar, ein Komponist denkt in Musik, redet in Musik. Zumindest in dieser Geschichte. Und was dabei herausgekommen ist, werdet ihr auch hören. Und jetzt gehen wir aber erstmal ins Meer, aber stürzen uns noch nicht hinein. Es ist Sonntagmorgen, so heißt dieses Stück nämlich auch. Die Sonne geht auf, es weht eine frische Brise und die Leute in der kleinen Küstenstadt gehen in die Kirche. Wir hören also diese Morgenstimmung und wir hören die Kirchenglocken auf ganz unterschiedliche Art und Weise. Zum Beispiel hören wir Plattenglocken. Das sind einfach Metallplatten, die angeschlagen werden. Dann hören wir auch richtige Glocken, aber auch ein Tamtam ist dabei, um den metallischen Glockenklang zu verstärken. Am Anfang allerdings die Glocken, die werden von Hörnern

0: Das war der Sonntagmorgen in der kleinen Küstenstadt von Benjamin Britten aus seinen vier Meeresstücken. Das spielt also am Meer und mitten hinein ins Meer mit allem, was dazu gehört. Wasser, Wellen, Sturm. Stützen wir uns nun mit Sarah Seidel.
1: Wenn ich ans Meer denke, dann denke ich oft an steile Küste und Steinstrand.
2: Wenn ich mal am Meer war und das Meer sehr stürmisch war, dann klang das Meer sehr majestätisch und die Wellen waren hoch. Und man hatte so ein bisschen Angst vor dem Meer, aber man hat es auch bewundert.
3: Vielen Menschen geht das so. Sie bewundern das Meer und seine Schönheit, haben aber auch gewaltigen Respekt vor seiner Kraft und Gefahr. Vor allem in Zeiten, als man noch mit dem Schiff gereist ist, um längere Strecken zurückzulegen. Das hat auch der Komponist Felix Mendelssohn-Bartholdy erlebt.
1: Felix Mendelssohn-Bartholdy ist, als er 20 war, zu den Hebriden, das ist eine Inselgruppe bei Schottland, mit dem Schiff dorthin gefahren. Aber auf dem Weg dorthin gab es einen sehr großen Sturm und dann ist er seekrank geworden und später hat er darüber ein Lied geschrieben.
3: Die Hebriden hat er die Komposition genannt, wie die schottischen Inseln, und hat den Klang des Meeres in Musik übertragen.
2: Die Streicher haben die Wellen gespielt und zwischendurch wurde es dann so lauter, dann haben auch die etwas tieferen Streicher, also vor allem Kontrabass und Cello, so richtig laut gespielt. Und dann kamen da auch die Pauken so zwischendurch dazu, das hat dann so den Donner symbolisiert. Und dann wurde es zwischendurch immer wieder kurz leiser und dann wieder lauter und dann wieder leiser. So halt, wie die Wellen sich auch immer wieder neu auftürmen.
3: Mit einem Orchester hat man einen ganzen Meergeräusche-Klangapparat. Damit kann man ganz verschiedene Stimmungen des Meeres zum Klingen bringen.
2: Wenn das Wasser ruhig ist, könnte ich mir vorstellen, dass ein leises Xylophon so schön klingt, was so die kleinen, leisen Wellen symbolisiert. Und wenn das Meer dann so aufbraust, könnte ich mir vorstellen, dass dann so die Bläser einsetzen und es so richtig dramatisch wird.
1: Ich finde, die Sturmstimmung passt sehr gut zu Geigen und auch noch zu Bratschen, weil man kann die Instrumente sehr ruppig spielen.
3: Diese stürmische Meermusik hat der Komponist Richard Wagner geschrieben.
1: Richard Wagner ist mal mit einem Segelboot durchs Skagerrak gefahren. Skagerrak liegt zwischen der Nordsee und der Ostsee und das ist insgesamt eine stürmische Gegend. Richard Wagner hat sich wegen dem großen Sturm an eine alte Sage erinnert.
3: Es war die Sage vom fliegenden Holländer. Der kreuzt als verfluchter Kapitän mit seinem Geisterschiff umher und stürzt andere Seefahrer ins Unglück, so wie diese Matrosen hier.
2: Die Streicher schwillen die ganze Zeit auf und an, von Forte zu Fortissimo. Das ganze Stück ist sehr laut. Die Streicher symbolisieren die Wellen und das stürmische Meer.
3: Vor einem felsigen Ufer haben die Matrosen in letzter Sekunde noch den Anker geworfen und sich vor dem Aufprall gerettet. Dieses Glück haben nicht alle. Der russische Komponist Nikolai Rimski-Korsakow hat sich Musik zum Märchen von Sindbad, dem Seefahrer, überlegt. Und der hat mehrmals Schiffbruch erlitten.
4: In dem Lied geht es darum, dass ein Schiff von einem sogenannten Magnetberg angezogen wird und es immer näher an die Felsen treibt, bis es schlussendlich zerschellt an den Felsen von diesem Magnetberg.
1: Die Musik war sehr, sehr wild. Das Becken klang sehr wie das Schiff, wie es gerade gegen den Felsen kracht. Und dann am Ende gab es noch einen Gong und das war dann wahrscheinlich der Moment, wo es untergegangen ist.
3: Das Meer kann ganz laut klingen, aber dann kommt die Ruhe nach dem Sturm und das Meer wird friedlich und sanft.
4: Beim Meer denke ich an leise und schöne Musik, wenn es ruhig und am Abend liegt. weil es am Abend mit der Abendsonne eine sehr melancholische und ruhige Stimmung ist.
3: Die Stimmungen am Abend und auch am Morgen sind am Meer besonders schön. Deshalb hat der Komponist Claude Debussy seine Musik über das Meer mit einem Sonnenaufgang begonnen.
2: Am Anfang ist es noch so ganz ruhig und erstmal fängt es so tief an, weil es ist noch so Nacht. Und dann merkt man richtig, wie so langsam die Sonne über dem Meer aufgeht. Und dann fängt es irgendwann an, dass es ein bisschen welliger wird. Und das erkennt man auch an der Harfe, die dann so zupft und spielt. Und es sind aber nur so ganz kleine Wellen, die so in der Morgensonne plätschern.
1: Das ist wie der Sonnenaufgang, wieso dann plötzlich das so richtig so intensiv wird. Wahrscheinlich, weil die dann die Sonne draußen ist.
4: Ich finde, dass La Mer so besonders ist, weil es am Anfang tief ist, dann höher wird, dann ein bisschen intensiver wird und dann wieder ruhig wird. So ein bisschen so, wie man weiß nicht so richtig, was man will. Das finde ich ganz cool.

La Mer von Claude Debussy ist ein besonders berühmtes Meeresstück. Und es scheint so tatsächlich ein bisschen wie das Meer zu sein, denn das Meer besteht ja aus Wasser, wie die Musik aus Tönen besteht. Aber man kann nicht so richtig erkennen, wo genau das Wasser hinfließt. Das schwappt so hier und da, die Wellen so durcheinander und so wirkt das auch manchmal mit dieser Musik. Aber wenn man genau hinhört, dann merkt man, dass da doch Muster zu erkennen sind. Zum Beispiel gibt es durchgehend in dieser Musik immer diese leichten Vorhalte, also bevor der Hauptton kommt, gibt es einen kleinen Ton davor, einen kleinen Tonschwapper. Dedü oder düdü. Und das hören wir hier bei dem Schluss des Sonnenaufgangs auch immer wieder.

Da geht die Sonne auf, aber auch am ganz Ende des Stückes, wo der Wind mit den Meereswellen spielt und sie hervorruft, da hören wir diese Vorhalte, also einen kurzen Tonschwapper vor dem eigentlichen Hauptton.

Aber wenn man noch genauer hinhört, dann stellt man fest, oh, aus diesem kleinen Schwapper, der so dödö geht, kann man auch eine Melodie bauen, wenn man den so ein bisschen in die Länge zieht. Also nicht dödö, sondern dödö. Und das ist dann der Anfang der Melodie, die hier immer wieder kommt. Und jetzt hören wir, wie der Wind mit dem Meer spielt. Mal ruhig und mal wild. Und am Anfang statt dü-dü, dü-dü, eine schöne Meeresmelodie.

0: Didi, habt ihr es gehört? Das war hier immer wieder zu hören. Auch zum Schluss, wo der Wind richtig kräftig nochmal aufs Wasser geblasen hat. So endet das Stück La Mer. Und das Französische heißt das Meer. Habt ihr euch wahrscheinlich schon gedacht. Und das ist auch eine sehr berühmte Meeresmusik von Felix Mendelssohn. Die Hebriden. Davon habt ihr ja vorhin schon gehört. Bevor wir das Stück jetzt aber länger hören, hören wir jetzt erst einmal, wie es überhaupt entstanden ist. Das wissen nämlich Matthias Keter und André Hatting ganz genau.
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2: Heute Mendelssohns Schottlandmusik.
3: Ein Brief vom Musikverlag Breitkopf und Härtel. Was können die wohl wollen? Lieber Herr Dobenecker. Oh Mist, was ist das denn jetzt?
2: Ja, hallo, ich bin der Felix Mendelssohn und...
3: Moment, sind Sie nicht Bartholdy von Beruf, Herr was? Komponist? Ich meine, sind Sie nicht der Komponist Mendelssohn Bartholdy?
2: Ja, genau, Herr Doppeldecker, der
3: Dobenecker, Dobenecker.
2: Ja, Dobenecker, gewiss doch. Ich bin bei Ihnen, weil ich wollte Ihnen meinen tollen Reisebericht zeigen. Also ich war doch neulich in Schottland.
3: Moment, Reisebericht?
2: Ja.
3: Über Schottland?
2: Ja.
3: Ist ja total aufregend.
2: Genau.
3: Gut, aber von mir aus, dann lassen Sie mal was hören.
2: Ja, sehr gerne, Herr Dosenesser. Hier, also zum Beispiel, 7. August 1829. Karl und ich, also das ist hier Karl Klingemann, der Dichter, mit dem war ich in Schottland.
3: Ich weiß, wer Karl Klingemann ist.
2: Ah, sein
3: wirklich? Sein Werk erscheint bei uns im Verlag.
2: Tatsächlich? Ja. Entschuldigung, wo war ich hier? Karl und ich spazieren durch die kleine Küstenstadt. Unsere Schritte hallen im gleichmäßigen Sechsachteltakt. Von fern hören wir das große F einer Kirchturmglocke. Aus einer Schule dringt der lyrische Sopran von Kinderstimmen. Karl und ich sind ganz natürlicher Stimmung, denn wir wissen, bald haben wir die Fingershöhle erreicht. Wird uns dort die harmollige Atmosphäre umflogen?
3: Stopp.
2: Ja?
3: Was soll das denn?
2: Was denn? Ich weiß schon, umfloren ist vielleicht etwas gewagt, aber der Karl und ich...
3: Das meine ich nicht. Sagen Sie mal, täuscht mein Eindruck oder ist dieser Text wirklich voller Musik?
2: Ah, schön, dass Sie das erkannt haben, nicht wahr? Das
3: Was?
2: Ist reinste Sphärenmelodie, das alles ist diese schottische Landschaft.
3: Nein, Mendelssohn. Ich meine diese Ausdrücke, harmollig,
2: ja.
3: Lyrischer Sopran, großes F. Ich meine, so schreibt doch kein normaler Autor.
2: Na, ich bin ja auch kein normaler.

0: genialer Autor.
1: Wie jetzt?
0: Ich bin Komponist mit einem absoluten Gehör. Ja, das ist richtig was Tolles. Hat nicht jeder. Hier, eine andere Szene.
1: Oh nein.
0: Das habe ich geschrieben, als ich mit Karl in den Highlands gelustwandelt bin. Der scharfe Diskant des Windes bläst uns um die Ohren. Darunter mischt sich der düstere Es-Moll-Gesang eines Wildvogels. Karl und ich machen eine kurze Generalpause. Anschließend brummt sein Basso Continuo beruhigend auf mich ein. Und da bricht auch schon das helle C-Dur eines Sonnenstrahls durchs Gewölk. Sofort wechselt auch unsere Tonart und wir
1: Moment,
0: schreiten.
1: Das reicht, Felix Mendelssohn. Das reicht. Sie mögen ja ein großer Komponist sein, aber ja, als Reiseschriftsteller taugen Sie überhaupt nichts.
0: Wirklich?
1: Das klingt ja alles furchtbar, so grau und verregnet. Oh, das will doch keiner lesen, geschweige denn hören.
0: Schade. Naja, war ein Versuch wert. Na gut, dann leben Sie wohl.
1: Ja, tschüss. Ach, endlich ist er weg. So, war der Brief? Ah ja, hier. Der Brief von Breitkopf und Hertel. Dobenecker, bla bla, benötigen dringend Sinfonie über Schottland. Schön grau und verregnet. Und dann noch eine dunkel düstere Ouvertüre über die Finkelshöhle. Was? Falls Sie einen Tipp haben, ideal wäre ein reiselustiger Komponist, der schon mal da war, bei Vermittlung eine Provision von... Moment! Mendelssohn! Halt! Warten Sie! Stopp!

Ja, jetzt wisst ihr, warum Mendelssohn das geschrieben hat. Weil der Verleger dafür eine Provision bekommen hat und da hat er ihn überredet. Aber natürlich war es nicht so. Mendelssohn hatte natürlich selber als Komponist die Idee, seine Reiseerinnerungen in Musik zu verpacken. Also es war ja dann natürlich nicht ein direkter Reisebericht, aber die Stimmungen, die er in Schottland mitbekommen hat und die Landschaften und so, die wirken auf einen Komponisten ein. Und da hat er dann eine Musik gemacht. Und Schottland am Meer, das ist also nicht so wie in Italien, knallige Sonne, die Leute brutzeln da, es gibt Eis und es gibt Sandstrand. Nein, das ist mehr so Steilküste, das ist neblig, das ist regnerisch, das ist so ein bisschen geheimnisvoll, ja, majestätisch. Und das alles hören wir in der Wellenmusik. Die wird von ganz unterschiedlichen Instrumenten gespielt, zum Beispiel von den Geigen. Oder auch von den Bläsern. Ja, das ist so eine Wellenbewegung in der Musik und die ist hier ständig zu hören. Aber natürlich verwandelt sie sich auch. Sie verwandelt sich zum Beispiel auch in einen zackigen Reiterrhythmus. Könnt ihr die Welle da drin erkennen? Wir hören mal direkt hintereinander die Welle und was daraus wird, das zackige Reiten. Doch deutlich zu hören, dass es eine mit dem anderen zu tun hat, das könnten hier die Ritter von König Fingal sein. Denn das Stück geht ja nicht nur ums Meer. Es heißt ja auch Fingals Höhle. Und das ist eine Höhle, die wirklich sehr beeindruckend ist. Und wenn man sowas Beeindruckendes, Stimmungsvolles sieht, dann fallen einem ja sofort Geschichten ein. Ne? Und dann gibt es dann die Geschichte, dass ja der sagenhafte König Fingal vor vielen tausend Jahren mit seinen Rittern gelebt hat in dieser Höhle. Das war damals auch total in Mode, zur Zeit von Mendelssohn, so romantische, neblige Stimmungen, irgendwelche Könige aus uralten Zeiten. Und das alles ist in dieser Musik drin, mit diesen Wellentönen, die übrigens auch mal noch mal stärker verändert werden können. Auf dem Keyboard klingt das so. Und das ist aber eigentlich auch die Welle, die ihr schon kennt. Nur in einem anderen Rhythmus. Und dann natürlich gespielt mit dem ganzen Orchester. Überall sind Wellen, aber überall anders. Wir gehen zur sagenhaften Fingalshöhle ans neblige schottische Meer.

Ja, auch in Schottland kommt mal die Sonne raus, wie bei dieser Stelle. Vielleicht geht es aber auch um König Fingal, der gerade seiner Frau sagt, ach, ich liebe dich, ich will nie von dir gehen. Die Musik passt zu beidem.

Und jetzt ist es Zeit für den Reiterrhythmus. Vielleicht die Ritter von König Fingal mit ihrer entscheidenden Schlacht. Vielleicht aber auch ein weiteres Gewitter oder beides.

Das war eine Kurzfassung der Ouvertüre Die Hebriden, Fingalshöhle von Felix Mendelssohn Bartholdy. Und das ist die Fanfare für die Konzert- und Theatertipps.

All das ist heute möglich am Tag der offenen Tür bei den uckermärkischen Bühnen Schwedt. Um 11 Uhr geht's los, bis in den Abend hinein für die ganze Familie. Auf den verschiedensten Bühnen in der Stadt gibt es Mitmachsachen und natürlich ganz viel Theater zum Angucken beim Tag der offenen Tür in den uckermärkischen Bühnen Schwedt. Heute ab 11 Uhr.

Ganz klar, hier geht es in den Zirkus. Das ist die berühmteste Zirkusmusik überhaupt. Und nächstes Wochenende startet wieder das Berliner Kinderzirkusfestival in der Uferfabrik Berlin-Tempelhof. Am nächsten Samstag und am nächsten Sonntag jeweils ab 15 Uhr das Berliner Kinderzirkusfestival in der Uferfabrik in Berlin-Tempelhof.

Das sind wohl die berühmtesten Töne der klassischen Musik. Sie stammen von Ludwig van Beethoven. Sie stehen für Schicksal. Und Schicksal war auch das Thema in Beethovens Leben wirklich, denn er hatte ein sehr schweres Leben. Er wurde zum Beispiel stocktaub als Komponist. Mein Gott, als Arbeiter der Töne hat er keine Töne mehr gehört. Dadurch konnte er natürlich auch nicht richtig mit Leuten reden, hat sich schlecht mit ihnen verstanden, war eh ein Typ, der schnell sich aufgeregt hat und deshalb hat er auch nie geheiratet, keine Kinder gehabt, aber er hatte die tollsten Ideen für Musik und seine Lebensgeschichte wird immer wieder erzählt im Atze Musiktheater in Berlin-Wedding. Es dauert über 2 Stunden, deshalb ist das auch erst was für etwas Größere ab 10 Jahren. Und wieder mal ist es soweit, in 2 Wochen am Freitag. Und am Samstag, Freitag der 15., Samstag der 16. Mai, jeweils um 19 Uhr im Atze Musiktheater in Berlin-Wedding, Beethoven, ein Leben.

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Ein Kahn, ein Boot, gleitet wie die Schwäne auf den spiegelnden Wellen dahin, genauso wie die menschliche Seele auf den schimmernden Wellen der Freude dahin gleitet.

auf dem Wasser zu singen, so hieß dieses Lied von Franz Schubert. Und wie das im romantischen Lied so ist, es geht einerseits um die Natur, um den Kahn, der hier auf den Wellen dahingleitet, aber eigentlich ist das nur ein Bild für die menschlichen Gefühle, für die menschliche Seele, die auf der Freude dahingleitet. Und dieses Lied hört ihr jetzt noch einmal, allerdings nicht gesungen, beziehungsweise schon gesungen, aber nicht von Menschen, sondern von Instrumenten, also beziehungsweise schon von Menschen, aber eben nicht gesungen von Menschen, sondern die Menschen singen auf ihren Instrumenten dieses Lied. Vier Holzblasinstrumente und ein Klavier ist auch wieder dabei. Und nach der Klaviereinleitung singt zuerst das Fagott und dann kommt die Klarinette dazu.

Eigentlich hat das Lied 3 Strophen, ihr habt jetzt jeweils nur eine Strophe gehört. Das eben war das Polyphonia Ensemble Berlin. Und dieses Ensemble, also diese Gruppe von Musikerinnen und Musikern, die tritt auch beim nächsten Radio 3 Kinderkonzert auf, nächsten Sonntag im Haus des Rundfunks in Berlin-Charlottenburg. Und dort singen sie mit ihren Instrumenten Lieder, die eigentlich für Sänger gedacht sind. Zum Beispiel auch das nächste Lied, das ist von Felix Mendelssohn-Bartholdy. Und hier singen zwei Männer. Sie singen darüber, dass sie mit ihrem Segelschiff davonfahren und Abschied nehmen müssen von ihrem Heimatland und auch von ihrem Liebchen. Aber als sie an Liebchens Haus vorbeisegeln, da winkt niemand. Und da sagen sie sich, nicht weinen, mir Tränen bleib mir aus dem Aug. Du armes Herz, zerbrich mir nicht. Sie haben Abschiedsschmerz.

Wasserfahrt. So heißt diese Musik von Felix Mendelssohn-Bartholdy. Und so wie es sich anhört, hat Felix eine Menge Spaß auf dem Wasser. Klavier und Holzbläser hört ihr. Mein Schiff, das segelt schnelle. Da singt eigentlich ein Chor in diesem Lied. Aber das flotte Tempo des Schiffs hört ihr auch so heraus, wenn Instrumente die Musik spielen, als Lied ohne Worte.

Mit Mendelssohn sind wir noch im Heimathafen. Die Musiker vom Polyphonia Ensemble Berlin haben zusammen schon einige Kreuzfahrten auf den sieben Weltmeeren mitgemacht. Sie haben an Bord Konzerte für die Reisenden gespielt und jetzt bringen sie diese Musik ins nächste Radio 3 Kinderkonzert mit. Musik aus England und Frankreich zum Beispiel. Nur der schmale Ärmelkanal trennt diese beiden Länder. Oder die Musik, die genauso heißt wie das Land, aus dem sie kommt. España, Spanien.

0: Wer eine Kreuzfahrt macht, lernt viele Länder kennen, verschiedene Städte, hört verschiedene Sprachen, riecht überall neue Düfte, schmeckt unbekannte Speisen. Auf unserer musikalischen Reise übers Meer werden wir das alles mit unseren Ohren erleben. Und wir werden die Instrumente kennenlernen. Flöte, Klarinette, Fagott zum Beispiel, auch ein Klavier. Martin Kögel spielt Oboe im DSO Berlin und im Polyphonia-Ensemble. Die Klasse 3a der Lindengrundschule bringt außerdem noch ihre Schlaginstrumente mit. Eine Oboe haben sie nicht dabei und darum ist Martin mit seiner Oboe in die Schule gekommen.
1: Jetzt schauen wir uns mal so eine Oboe an.
2: Das müsste, glaube ich, ein Teil sein, wo unten der Ton rauskommt.
1: Genau, hier unten kommt der Ton raus. Das ist das Unterstück. Und man sagt auch der Becher, weil das so aussieht wie ein Becher, aus dem man trinken kann, wenn man es alleine sieht. So, jetzt haben wir aber noch ein Stück.
2: Das sieht ziemlich nach der Mitte aus.
1: Das ist die Mitte, genau. Das ist die Mitte. Und das steckt man zusammen. So, und jetzt fehlt uns aber noch...
2: Das Mundstück.
1: Das Mund. Nein, jetzt kommt doch, da kann ich kein Mundstück draufstecken. Oh. Was fehlt noch?
2: Oberste Teil.
1: Das Oberstück, sagt man. Das habe ich hier extra eingepackt, weil das ein bisschen empfindlicher ist. Und jetzt können wir sie zusammenstecken. So, das ist jetzt eine Oboe. Das ist eine Oboe. Du bist aber echter Profi, ha? Ohne Mundstück. Ich wollte mich gerade fragen, wenn ich da jetzt reinspiele.
2: Da kommt kein.
3: Da kommt nicht.
1: Ja, wenn ihr ganz leise seid.
0: Oboisten brauchen ein Mundstück für die Oboe, damit aus dem schwarzen Holzrohr mit den silbernen Klappen auch Töne kommen. Die Mundstücke bauen die Oboisten selber. Sie schnitzen Schilfrohr so hauchdünn, dass es zwischen den Lippen schwingen kann.
1: Und wenn ich jetzt da reinpuste, da reinblase, dann klingt das so. Pass mal auf. Witzig, ne?
2: Das ist
1: schöner Ton, oder?
2: Ja.
1: Das ist richtig schöner Ton.
3: Das hört sich an wie ein Hahn.
1: Ja, genau. Wie ein Hahn. Wie so ein Krähen, ne?
3: Ja.
1: So, und wenn ich das jetzt aber auf die Oboe draufstecke.
3: Boah, das ist anders an.
2: Dann hört sich das wie eine Oboe an.
1: Dann hört sich das wie eine Oboe an.
0: Die Klasse 3a hat nach dem Oboenabenteuer auch noch ihre Ideen für das Kinderkonzert vorgespielt. Das Stück führt die Klasse dann am nächsten Sonntag auch auf, bei unserer musikalischen Reise übers Meer. Bei der darf natürlich auch ein Schifferklavier nicht fehlen.
4: Nächsten Sonntag, dem 10. Mai, ist es soweit, um 12 Uhr im Haus des Rundfunks, das Meereskonzert mit dem Polyphonia Ensemble. Und dafür könnt ihr Karten gewinnen, in wenigen Minuten beim Rätsel. Und um 10.30 Uhr ist das Haus wie immer schon offen, deshalb heißt es Englisch Open House. Und da kann man Instrumente aus der Nähe betrachten und einige Rätsel lösen.
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4: La mer. Erinnert ihr euch, das Französische ist und heißt das Meer. Das Meer, das man tanzen sieht, entlang der klaren Buchten, in silbernen Schimmern und so weiter. Ein sehr romantisches Meereslied. Auch das wird im Kinderkonzert erklingen, aber natürlich gesungen auf Instrumenten und mit Schifferklavier, also mit einem Akkordeon dabei. Hört mal.

0: Das war das romantische französische Chanson La Mer von Charles Trenet, hier gespielt vom Polyphonia Ensemble.
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0: Letzte Woche war die Frage, in welcher Sprache die Ode an die Freude von Ludwig van Beethoven hier gesungen wird.

0: Joy heißt Freude in dieser Sprache. Und diese Sprache heißt Englisch. Gewonnen hat Elena Jachan, 5 Jahre aus Berlin.
1: Herzlichen Glückwunsch den Gewinnern. Und für alle anderen viel Glück beim neuen Rätsel.
0: Beim neuen Rätsel gibt es einmal die Karten fürs Radio 3 Kinderkonzert nächsten Sonntag in Berlin-Charlottenburg zu gewinnen. Ich erwähnte es ja bereits. Und außerdem das Grand Hotel der Gefühle. Ein Mitmachbuch von Lidia Brankovic aus dem Hatje Kanz Verlag für alle ab 6. Das Grand Hotel der Gefühle gibt es als Geschichte. Da ziehen verschiedene Gefühle in ein Hotel ein. Da sind tolle Bilder zu sehen. Und hier ist das Mitmachbuch dazu. Und da gibt es zum Beispiel eine Seite zum Ausmalen, eine Hotelseite. Beim nächsten Mal, wenn du dich ängstlich fühlst, nimm dir die Zeit, diese Seiten farbig auszumalen. Konzentriere dich ganz auf diese Aufgabe und lass deinen Geist zur Ruhe kommen. Denn indem wir uns auf das Hier und Jetzt konzentrieren, können wir die Angst in unserem Kopf vergessen. Ja, so funktioniert das ungefähr. Das gibt's auch Sachen zum Schreiben drin. Mit 6 Jahren kann man ja noch nicht schreiben. Na gut, vielleicht können ja die Eltern ein bisschen helfen. Dieses Buch könnt ihr gewinnen und eben die Konzertkarten. Aber jetzt zum Rätsel. Ich habe für euch Musik zu Erdgeistern, zu Feuergeistern und zu Wassergeistern. Und die Frage ist, welche Geister sind welche? Man hört hier die Erdgeister. Na, Erde ist ja immer so ein bisschen schwer, ne? Massiv und Feuer, ganz klar, so, da muss man aufpassen. Und Wasser, ja, das ist beweglicher als Erde, ne? Aber lange nicht so wild wie Feuer. Also, welche Geister hört ihr? Hier kommen die ersten Geister.

0: Ja, Musik ist natürlich nicht so eindeutig, ne? Also da gibt es Interpretationsmöglichkeit, aber ihr werdet es herauskriegen. Was waren die Erdgeister, was die Feuergeister und was die Wassergeister? Nochmal der Schnelldurchlauf Geister 1. Geister 2. Und Geister 3. Was waren die Erd-, was die Feuer- und was die Wassergeister?
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0: Mein Name ist Steffen Holzapfel. Schreibt auf jeden Fall eure Adresse dazu, euren Namen. Und zum Abschluss hören wir den Tanz von Wassergeistern. Tschüss.

0: Die Erde brennt, die Meere schwellen an, das Klima kippt. 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
0: 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In einem Musical mit Mission.
2: Aber ich wollte über das Feuer diskutieren.
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6: Um 9 Uhr mit Jonas Ziegler. US-Präsident Trump hat den Abzug von US-Soldaten aus Deutschland bekräftigt. Die USA würden die Truppenstärke stark reduzieren, und zwar weit mehr als bisher angekündigt. Am Freitag hatte das Pentagon angeordnet, dass 5000 Soldaten Deutschland verlassen. Kritik kommt unter anderem von zwei führenden Republikanern. Die Vorsitzenden der Verteidigungsausschüsse im Senat und im Repräsentantenhaus Wicker und Rogers sagten, der Abzug berge das Risiko, ein falsches Signal an Russlands Präsident Putin zu senden. Bundeslandwirtschaftsminister Rainer fordert, dass Biokraftstoffe vollständig von der Steuer befreit werden. Er sagte den Funke-Zeitungen, dass große Maschinen in der Landwirtschaft auch weiter auf Verbrennermotoren angewiesen seien. Irene Lottes.
7: Hier müsse man stärker auf Biokraftstoffe wie Biodiesel oder auch Biomethan setzen. Diese von Steuern zu befreien, würde auch die heimische Produktion ankurbeln, hofft der CSU-Politiker. Das stärke Klimaschutz und die Unabhängigkeit von fossilen Importen. Rainer kritisiert in diesem Zusammenhang auch Bundeswirtschaftsministerin Katharina Reiche von der CDU. Ihre Pläne, die Förderung kleiner Biogasanlagen zu beenden, hält er für falsch.
6: Das Geschäft mit Bio-Lebensmitteln in Deutschland hat weiter zugenommen. In den ersten 3 Monaten des Jahres stieg der Umsatz im Vergleich zum Vorjahreszeitraum 6% auf fast 5 Milliarden Euro. Das geht aus Daten des Bundes Ökologische Lebensmittelwirtschaft hervor. Der Großteil entfällt demnach auf Discounter mit 30% und Supermärkte mit 29%. Umsatzzuwächse gab es unter anderem bei Fleischersatzprodukten, Süßwaren, Tiefkühlkost und Backwaren. Der Bundestag lädt heute zum Tag der Ein- und Ausblicke. Bis 18 Uhr sind das Marie-Elisabeth-Lüders-Haus, das Paul-Löbe-Haus und das Reichstagsgebäude für alle offen. Eintritt ist frei. Am Nachmittag gibt es auch Gesprächsformate, unter anderem mit Bundestagspräsidentin Klöckner. In der Fußball-Bundesliga hat Union Berlin gegen Köln 2:2 gespielt. Schalke 04 kehrt nach 3 Jahren in die Fußball-Bundesliga zurück. Die Mannschaft machte den Aufstieg durch ein 1:0 gegen Düsseldorf perfekt. In der Volleyball-Bundesliga haben die Berlin-Volleys auch ihr 2. Finalspiel gegen Lüneburg 3:1 gewonnen. Damit fehlt ihnen nur noch ein Sieg für die Titelverteidigung. Soweit die Nachrichten. 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Das Wetter heute zunächst freundlich, im Tagesverlauf mehr Wolken, aber meist trocken, maximal 27 bis 31 Grad. Zurzeit in Berlin-Steglitz 16 und in Schönefeld 15 Grad. Schwacher Wind aus Süd bis Südwest. Morgen ein Wechsel von Sonne und Wolken bei 21 bis 26 Grad. Die Zeit 9.03 Uhr.
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8: Ein Sonntagnachmittag vor Ostern in Torrevecchia. In diesem Vorort von Rom sieht man vom Glanz der ewigen Stadt wenig. Viel sozialer Wohnungsbau, ein riesiger Supermarkt und mittendrin die katholische Kirche Santa Maria della Presentazione. Ein Zweckbau aus den 80er Jahren mit Flachdach und einem Stahlgerüst als Glockenturm. Der Pfarrhof ist voller Menschen. Der Bischof kommt, der Bischof von Rom. An den Wochenenden vor Ostern besucht Papst Leo XIV. Seine Gemeinden. Heute Santa Maria in Torrevecchia.
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9: Buonasera a tutti. Bentrovati.
10: Guten Abend allerseits. Und herzlich willkommen. Ich freue mich sehr, hier bei euch zu sein, in dieser Pfarrei, und danke euch für diesen Empfang.
8: Bronx nennen sie ihr Viertel. Das ist ein bisschen übertrieben. Aber hier am Stadtrand von Rom wird das soziale Gefälle in einer Millionenmetropole besonders offensichtlich. Arbeitslosigkeit, Wohnungsnot, ja auch Kriminalität, das sind die Sorgen der Menschen, die in dieser Pfarrei leben.
9: Apriamo gli occhi, riconosciamo che anche nella persona accanto a noi,
10: öffnen wir die Augen und erkennen, dass auch in der Person neben uns, in der leidenden Person, in denen, die keinen Ort zum Schlafen haben, die auf der Straße leben, in der kranken Person, dass Jesus auch in diesen Umständen gegenwärtig ist und uns bittet, das, was wir empfangen haben, zu diesen Menschen zu bringen, die es brauchen, die in Not sind.
8: Beim Sonntagsbesuch empfängt die Gemeinde in Torrevecchia einen Papst, der viel Zeit mitbringt. Leo schüttelt jede Hand, die ihm entgegengestreckt wird, nimmt sich auch eine Minute für ein kurzes Gespräch. Ein Papst als Seelsorger, das hat Eindruck gemacht in der römischen Vorortgemeinde und auch bei Pfarrer Paulus da Chiotti.
11: Er hat an diesem Nachmittag etwa 600 Menschen begrüßt in diesen 3 Stunden und hat sich dabei überhaupt nicht geschont. Das war sehr schön, auch weil er vielleicht manchmal etwas zurückhaltend wirkt. In Wirklichkeit ist er dann von einer geradezu entwaffnenden Herzlichkeit.
8: Ein neuer Papst wird an seinen Vorgängern gemessen. Was macht er anders? Was übernimmt er? Ist Leo eher der Typ Benedikt, etwas menschenscheu, vergeistigt? Oder ein nahbarer Pontifex wie Franziskus, der aber auch ziemlich autoritär sein konnte? Papst Leo ist es in seinem ersten Jahr im Amt gelungen, dass sich diese Frage heute nicht mehr stellt. Er hat ein ganz eigenes Profil entwickelt. Doch mit welchen Konturen? 8. Mai 2025, Nachmittag. Seit 1,5 Tagen sind die Kardinäle im Konklave, um einen Nachfolger für Papst Franziskus zu wählen, der an Ostern gestorben ist. Weißer Rauch. Und wie so viele andere eilt auch der Augustinerpater Joseph Farrell auf dem Petersplatz und erlebt, wie sein Mitbruder Robert Francis Prevost der Welt als neuer Papst vorgestellt wird.
12: Annuntio vobis gaudium magnum. Habemus Papam.
13: Und als die Nachricht verkündet wurde, Habemus Papam, und es hieß
14: Robertum Francisco,
13: all of the air left my lungs. Da blieb mir buchstäblich die Luft weg.
14: It was an audible.
8: Robert Francis Prevost wird Papst Leo XIV. Und seine erste Botschaft ist ein Friedensgruß.
9: Anch'io vorrei che questo saluto di pace.
10: Ich möchte, dass dieser Friedensgruß in euer Herz eingehe, eure Familien erreiche, alle Menschen, wo immer sie seien, alle Völker, die ganze Erde. Der Friede sei mit euch.
8: Diese Friedensbotschaft wird zum Leitmotiv in diesem ersten Jahr im Amt. Und zum Anlass, dass sich sogar Donald Trump mit diesem Mann anlegen wird. Hätten die Kardinäle einen Personalprofi, einen Headhunter, mit der Suche nach dem neuen Papst beauftragt, nicht unwahrscheinlich, dass auch dann die Wahl auf Robert Francis Prevost gefallen wäre. Er kennt den Vatikan, war zuletzt Chef der sehr wichtigen Abteilung für Bischofsernennungen, hat also Führungserfahrung. Er kennt die Welt. Als einer der Vorgänger von Generalprior Joseph Farrell hat er den Augustinerorden geleitet, der auf allen Kontinenten vertreten ist. Leo kennt die Zahlen, hat in Philadelphia Mathematik studiert und ist dann Priester geworden, Seelsorger, Missionar in Peru. Er verbindet zwei Welten, Nord und Süd. Er ist US-Amerikaner, hat aber den größten Teil seines beruflichen Lebens in Peru, in Südamerika, verbracht. Mit Leo hat die katholische Kirche erstmals einen Papst, der in verschiedenen Kulturen zu Hause und sprachfähig ist. Bisher war ganz selbstverständlich Italienisch die Sprache, mit der der Vatikan kommunizierte. Leo wechselt mühelos ins Englische, ins Spanische. Ein Kommunikationsprofi, der weiß, was Worte bewirken. Im Guten wie im Schlechten. Und er ist ein Ordensmann, Augustinerbruder. Soll heißen, der Papst ist teamfähig.
15: Er hat einen wunderbaren Sinn für Humor, genießt es, mit Menschen zusammen zu sein und ihnen zu begegnen. Er erkennt aber auch, dass er diese Zeit braucht, um seine eigene innere Batterie gewissermaßen wieder aufzuladen. Wenn man viel mit Menschen zusammen ist, muss man sich irgendwann auch Zeit für sich selbst nehmen, zum Beten, zum Nachdenken und zur inneren Unterscheidung. Deshalb fährt er auch regelmäßig nach Castel Gandolfo.
8: Einmal pro Woche nimmt sich Papst Leo eine Auszeit. Am Montagabend begibt er sich in die päpstliche Sommerresidenz nach Castel Gandolfo und verbringt hier den Dienstag.
10: Ein bisschen lesen, ein bisschen arbeiten, Briefe schreiben, telefonieren. Manche Dinge sind einfach wichtig. Außerdem ein bisschen Tennis und Schwimmen. Alle sollten ein wenig aktiv sein, mit Körper und Seele. Mir zumindest tut das sehr gut. Einmal pro Woche eine Pause.
8: Ein Papst, der auf seine Work-Life-Balance achtet. Das kannte man von Franziskus anders. Der hat praktisch nie Pause gemacht und den päpstlichen Zweitwohnsitz in Castel Gandolfo nicht genutzt. Und bevor Leo nach seiner wöchentlichen Auszeit wieder nach Rom zurückkehrt, macht er oft etwas für vatikanische Verhältnisse ziemlich Ungewöhnliches. Er beantwortet manchmal die Fragen von Journalisten. Spontan. Der Termin ist dann nicht vorbereitet. Die Themen sind nicht abgesprochen.
10: Eine kurze Erklärung, um das aufzugreifen, was ich bereits an Ostern in der Botschaft Urbi et Orbi gesagt habe, als ich für Frieden gebetet habe.
8: Der Dienstag nach Ostern 2026. Papst Leo kommt aus dem Eingang seiner Residenz. Er wartet gar nicht auf Fragen, er spricht gleich. Es ist der Tag, an dem US-Präsident Donald Trump dem Iran gedroht hatte, eine ganze Zivilisation werde heute Nacht untergehen, um nie wieder zurückzukehren. Seit Wochen mahnt Leo, den Krieg im Iran zu beenden. Er ruft die Vereinigten Staaten und Israel auf, an den Verhandlungstisch zurückzukehren. Seine Friedensbotschaft wird immer lauter, immer eindringlicher und an diesem Abend deutlich wie nie.
10: Das ist wirklich nicht akzeptabel. Es geht hier sicherlich um Fragen des Völkerrechts, aber mehr noch um eine moralische Frage zum Wohle des gesamten Volkes. Und ich möchte alle einladen, im Herzen wirklich an die vielen Unschuldigen zu denken, an die vielen Kinder, die vielen älteren Menschen, die völlig unschuldig sind und die ebenfalls Opfer dieser Eskalation eines Krieges werden würden, der bereits begonnen hat. Seit den ersten Tagen haben wir gesagt, kehren wir zurück zum Dialog, zu Verhandlungen.
8: Der Papst kämpft für den Frieden. Und für das, was früher einmal als christlicher Pazifismus Markenkern der Kirchen war. Er ist ein Anwalt für eine Sache, die gerade keine Konjunktur hat. Dass Konflikte auch ohne den Einsatz von physischer Gewalt gelöst werden können. In einer Welt, in der Dialog, Verhandlung, Kompromiss oder gar Rücksichtnahme als Zeichen von Schwäche und Naivität gelten, sagt er, kein Krieg. Er predigt Urbi et Orbi, der Staat und der Welt, seit Beginn des Pontifikats, seine Vision von einem entwaffneten und entwaffnenden Frieden.
9: Una pace disarmata e una pace disarmante.
8: Leo predigt das, was Päpste, was Christen predigen müssen. Frieden, was denn sonst?
16: I don't like it. I'm not a big fan of Pope Leo. He's a very liberal person.
8: Ich mag das nicht, sagt Donald Trump. Er sei kein Fan von Papst Leo. zu liberal. Wer gegen diesen Krieg ist, sei zu liberal. Selbst ein Papst ist nicht gefeit davor, in das simple Weltbild von Donald Trump einsortiert zu werden. Auf dem Flug nach Algerien, zum Auftakt seiner Reise nach Afrika, sagt Papst Leo XIV., ich habe keine Angst vor der Trump-Administration und davor, die Botschaft des Evangeliums laut auszusprechen. Der Ohnmacht der Gleichgültigkeit, der Ignoranz gegenüber dem Leid von Menschen, begegnet Leo, wie schon Franziskus vor ihm, mit der Macht des Wortes. Das ist die einzige Waffe, die ein Papst heute hat. Mit Exkommunikation kann er kaum jemanden drohen. Aber er kann einer US-Regierung, die ihren Krieg religiös überhöht, mit echten und falschen Psalmzitaten garniert, die Deutungshoheit über christliche Moral und Werte absprechen. Das schmerzt Trump und Co., die sich in den USA auch als christliche Erlöser inszenieren. Für Leo XIV. Ist dieses Wortgefecht mit Donald Trump aber riskant. Er will offenbar kein Anti-Trump sein, als wäre das etwas Persönliches zwischen ihm, dem amerikanischen Papst und dem amerikanischen Präsidenten. Er will nicht, dass seine Aussagen auf die Frage abgeklopft werden, hat er wieder was gegen Trump gesagt? Leo weiß, wie sehr solche Auseinandersetzungen in Zeiten von Social Media verfangen. Es liegt nicht in meinem Interesse, mit dem US-Präsidenten zu debattieren, erklärt der Papst während der Afrika-Reise im April und beendet seinerseits die Debatte. Die große Welt im Kleinen. Der Papst ist Bischof von Rom. Sein Besuch in Torre Vecchia, dem Außenseiterviertel am Stadtrand, verläuft eher unspektakulär. Gemeinsam Messe feiern in der 80er-Jahre-Kirche mit bunten Glasfenstern und der Altarinsel in der Mitte. Kein Hochamt, ein schlichter Gottesdienst. Eine kurze Predigt. Leo kommt in diesem Moment seinem Vorgänger Franziskus sehr nah. Er geht an die Ränder, er sucht die Begegnung. Ilaria Angelini, eine ehrenamtliche Helferin der Caritas, berichtet dem Papst, was sie hier in der Gemeinde leisten. Immer wieder klopfen hier Menschen an die Tür, die um Hilfe bitten, bei der Wohnungssuche, für Arzneimittel, für Angehörige in Schwierigkeiten. Und Ilaria hat einen Papst erlebt, der sehr gut zuhört, erst fragt und dann spricht.
17: Seine Menschlichkeit, seine Ausstrahlung, seine Spontanität, das hat mich wirklich sehr beeindruckt, auch weil ich ihn vorher nicht kannte und nur sehr wenig über seine Geschichte weiß. Daher war es ein bedeutender Moment für mich.
8: Als Feldlazarett, so hatte sich Papst Franziskus seine Kirche gewünscht. So versuchen sie das in Torre Vecchia zu leben. Papst Leo hat das gesehen und gewürdigt.
10: In diese Gemeinde kommen Männer und Frauen, deren Seele verletzt ist, deren Würde mit Füßen getreten wurde und die sich nach Hoffnung sehnen. Es ist eure Aufgabe, ihnen zu zeigen, dass sie nicht allein sind. Vermittelt ihnen die Zusage Jesu, unser Leben von all dem zu befreien, was uns kaputt macht, und zeigt ihnen einen Weg zu einem gerechten, echten und erfüllten Leben auf.
8: Leo und Franziskus. Der Papst und sein Vorgänger. Das Amt verkörpert Kontinuität, Einheit. Die Personen, die es ausüben, unterscheiden sich natürlich. Leo ist weniger spontan als Franziskus, weniger hemdsärmlich. Im Auftritt zurückhaltend, fast ein bisschen schüchtern. Die vatikanische Bildregie ist da gnadenlos. Man sieht jeden Gesichtsmuskel. Ist das Rührung oder Nervosität?
10: Ich finde es amüsant, wie Journalisten mein Gesicht interpretieren. Manchmal bekomme ich wirklich großartige Ideen von euch allen, weil ihr glaubt, meine Gedanken oder mein Gesicht lesen zu können. Aber das ist nicht der Fall. Ihr habt nicht immer recht.
8: In einem Punkt ist der Unterschied offensichtlich. Papst Franziskus wollte unter Menschen leben im Vatikanischen Gästehaus. Papst Leo sucht immer wieder die Ruhe und ist zurückgezogen in das Papstapartment im Apostolischen Palast, das 12 Jahre leer stand. Als Außenstehender konnte man in diesem ersten Amtsjahr von Leo zunächst den Eindruck haben, als sei der neue Papst abgetaucht. Man hört nichts. Auch das, also diese Zurückhaltung, könnte Teil einer Kommunikationsstrategie sein, Auftauchen, wenn es wirklich wichtig ist, wenn man gehört werden will, so wie zum Iran-Krieg und Trump. Und natürlich

0: Mehr als 1 Million junge Menschen aus aller Welt sind im vergangenen August nach Rom gekommen, um gemeinsam mit Leo dem 14. das Heilige Jahr zu feiern, dem damals immer noch neuen Papst. Am Sonntagmorgen der Abschluss des Treffens. Auf einem großen Feld vor den Toren der Stadt, auf dem die meisten Jugendlichen auch die Nacht verbracht hatten.
1: Guten Morgen! I hope you all rested a little bit. God bless you all and may this be a truly memorable occasion for each and every one of us.
0: Für eine Gruppe aus dem Erzbistum München und Freising war es ein unvergessliches Ereignis. Eine Woche lang waren sie in Rom unterwegs gewesen. Das heißt, schlafen in Gemeinschaftsunterkünften, Transport in überfüllten Bussen. Lena Baumgartner und Matthias Stiftinger haben eine Pilgerreise quer durch die hochsommerliche Stadt unternommen. Und dann das erste Zusammentreffen mit dem neuen Papst.
2: Ich schaue zuversichtlich auf ihn, dass er die Kirche in die Zukunft trägt und auch die Jugend im Blick hat, weil ohne Jugend wird es in Zukunft keine Kirche mehr geben.
3: Ich bin ganz begeistert, weil er einfach so energiegeladen ist. Also ich finde, das hat man direkt gemerkt jetzt bei der Eröffnungsmesse, wie er sich die Zeit genommen hat, noch mit dem Petersplatz gefahren ist, die ganze Zeit gestanden hat, gewinkt. Er hat das gefühlt, unter den Jugendlichen zu sein. Ich glaube, er hatte da wirklich Spaß und ich glaube auch, das ist das, was Weltkirche aktuell braucht, einen kraftvollen, energiegeladenen Papst.
0: Papst Leo, der Schüchterne, blüht bei dem Weltjugendtreffen in Rom etwas auf. Beim Sprechen verlässt er sich noch auf den vorbereiteten Text. Doch mit seiner Botschaft trifft der Papst bei der katholischen Jugend einen Nerv.
4: Meine jungen Brüder und Schwestern, ihr seid das Zeichen dafür, dass eine andere Welt möglich ist, eine Welt der Geschwisterlichkeit und Freundschaft, in der Konflikte nicht mit Waffen, sondern durch Dialog gelöst werden.
0: Immer wieder dieser Ruf nach Frieden, beim Weltjugendtreffen oder jetzt an Ostern, notgedrungen. Der Krieg im Nahen Osten, in der Ukraine und zuletzt die US-amerikanischen, israelischen Angriffe auf den Iran. Leo wird nicht müde, der Logik der Gewalt zu widersprechen. Und das hat auch etwas mit seiner Biografie zu tun.
5: Er ist in einer Zeit ins Land gekommen, als hier die Gesellschaft tief gespalten war,
0: sagt Schwester Birgit Weiler. Sie hat Robert Francis Prevost in Peru erlebt, als Missionar und später als Bischof. Er kam ins Land, als der linksextreme Leuchtende Pfad das Land terrorisierte.
5: Der Leuchtende Pfad, es war ja wirklich eine terroristische Organisation, die sehr brutal vorgegangen ist, immer mehr Macht gewonnen hat.
0: Und auch jeden mit dem Tod bedrohte, der sich ihm nicht anschloss und sich mit gewaltfreien Mitteln für eine Veränderung in dem südamerikanischen Land einsetzte. Auch den Augustinerpater Prevost, sagt Schwester Birgit.
5: Das hat auch er am eigenen Leibe erfahren. Und er hat dann immer betont, die Hoffnung dieser Menschen, das Vertrauen dieser Menschen, auch in mich, das hat mir Kraft gegeben, Halt gegeben, dass ich eben nicht weggelaufen bin vor der Gefahr.
0: Robert Francis Prevost war Mitte der 1980er Jahre noch ein junger Priester. 30 Jahre später schickt ihn Papst Franziskus wieder nach Peru, diesmal als Bischof. Aus dieser Zeit gibt es ein Foto, das Prevost in kurzem Hemd und Gummistiefeln in knietiefem Wasser zeigt. 2023 hatte ein Hochwasser Teile seiner Diözese im Norden Perus an der Pazifikküste überflutet. Bischof Prevost war bei den Menschen, so wie heute Papst Leo in Torrevecchia. Prevost ist wohl auch bewusst von Papst Franziskus nach Peru geschickt worden, um einer stark konservativ geprägten kirchlichen Führungselite etwas entgegenzusetzen. Eine Kirche, in der sich die Menschen auf Augenhöhe begegnen. Eine synodale Kirche ist in einer Region mit wenigen Priestern und langen Wegen die einzige realistische Perspektive. Wie wird sich die katholische Kirche mit Papst Leo verändern? Dazu bietet dieses erste Jahr im Amt noch wenig konkrete Anhaltspunkte. Nur ein Versprechen Leos, gleich nach seiner Wahl. Wir wollen eine synodale Kirche sein. Das bedeutet, er will den Weg von Franziskus fortsetzen, die traditionell hierarchische katholische Kirche zu verändern. Allerdings, das Wort synodal verpackt sehr unterschiedliche Wunschvorstellungen, sehr unterschiedliche Vorstellungen davon, wie radikal und schnell diese Veränderung sein soll. Der Neue im Vatikan, Papst Leo XIV., knüpft in seinem ersten Amtsjahr

0: an seine Erfahrungen als Bischof in Peru an, wo er den sogenannten Laien mehr Verantwortung zugetraut hatte. Seine Personalpolitik im Vatikan zeigt, er gibt auch Frauen Führungspositionen in den Dikasterien, den Ministerien der Kurie. Viele Katholikinnen und Katholiken auf der ganzen Welt wünschen sich schon lange noch mehr, dass Frauen auch in kirchliche Ämter geweiht werden. Zu Diakoninnen beispielsweise. Auch die Theologin Birgit Weiler aus Lima in Peru.
1: Ob er es wagt, das Frauendiakonat einzuführen, da bin ich mir nicht sicher. Im Moment jedenfalls glaube ich, wird er es nicht tun. Ich glaube, das müssen wir realistisch sehen. Er wird ungeheuer der Kritik und auch den direkten Angriffen von sehr, sehr konservativen Kreisen ausgesetzt. Also da wird er auch Standfestigkeit beweisen müssen.
0: Die deutschen Katholiken testen seit Jahren mit ihrem Reformprozess Synodaler Weg bei den Themen Mitbestimmung, Sexualmoral, Frauen die Grenzen des in der katholischen Kirche Möglichen und Machbaren aus. Papst Leo XIV. Betrachtet diesen Weg, anders als sein Vorgänger Franziskus, nicht misstrauisch. Damals als Kardinal soll er, als die Gespräche zwischen der Deutschen Bischofskonferenz und dem Vatikan besonders verfahren waren, eine sehr konstruktive Rolle gespielt haben. Das heißt freilich nicht, dass er jeden Vorschlag aus Deutschland gut findet. Die Deutsche Bischofskonferenz hat vor einem Jahr eine Handreichung zu Segensfeiern für homosexuelle Paare veröffentlicht. Einige Bischöfe, darunter auch der Münchner Kardinal Reinhard Marx, haben diese auch in die Praxis umgesetzt. Was er denn davon halte, wurde Leo vor kurzem im Flugzeug auf der Rückreise von Afrika gefragt. Und die Antwort darf als kleine Lehrstunde gelten, wie Leo kontroverse Fragen in der Kirche behandelt. Erstens, einordnen. Er sagt, es gibt wichtigere Fragen als diese.
2: Ich glaube, dass es in Wirklichkeit viel größere, wichtigere Themen gibt, wie Gerechtigkeit, Gleichheit, die Freiheit von Männern und Frauen, Religionsfreiheit. All das hätte Vorrang vor diesem speziellen Thema.
0: Zweitens, versachlichen. Leo verweist darauf, dass es bereits eine kritische Stellungnahme des Heiligen Stuhls zu der Handreichung gebe. Er spricht vom Heiligen Stuhl, nicht in der ersten Person, nicht ich.
2: Der Heilige Stuhl hat deutlich gemacht, dass wir mit der formalisierten Segnung von Paaren nicht einverstanden sind, in diesem Fall von homosexuellen Paaren, wonach sie gefragt haben, oder von Paaren in irregulären Situationen.
0: Drittens, keine Türen zu schlagen. Papst Franziskus habe ja verdeutlicht, dass alle willkommen sind, alle eingeladen, den Segen zu empfangen.
2: Heute darüber hinaus zu gehen, würde meiner Meinung nach mehr Uneinigkeit als Einheit stiften. Und wir sollten nach Wegen suchen, unsere Einheit auf Jesus Christus und das, was Jesus Christus lehrt, zu gründen. So würde ich also auf diese Frage antworten.
0: In dieser Antwort steckt ein wichtiges Wort. Heute. Auch wenn er sich von der Vorgehensweise der deutschen Bischöfe distanziert, er spricht kein Urteil. In dem »Heute ist das nicht möglich« steckt ja auch ein »Vielleicht morgen«. Ähnlich hat er auch die Frage nach der Weihe von Frauen beantwortet. »Ich habe momentan nicht die Absicht, die Lehre der Kirche zu diesem Thema zu ändern.« Momentan. Leo versucht, den vorsichtigen Reformkurs seines Vorgängers Franziskus in der eigenen Kirche fortzusetzen, agiert aber deutlich diplomatischer, erweckt keine großen Hoffnungen auf Reformen, schließt aber auch nichts kategorisch aus. Der Besuch des Papstes im römischen Vorort Torrevecchia an diesem Sonntag vor Ostern geht langsam zu Ende. Nach der Messe fährt Leo nicht gleich zurück in den Vatikan. Er kommt noch einmal kurz zu den Menschen auf dem Pfarrhof. Ein paar hundert haben hier draußen mitgefeiert, weil sie keinen Platz in der Kirche bekommen haben. Leo lässt sich noch einmal ein Mikrofon reichen. Und es scheint, als wollte er all das, was er gerade gehört und erlebt hat, in Worte fassen. Wie schön diese Begegnung gewesen sei. So viel Enthusiasmus und Freude. Und zum Schluss ein Satz, halb Mahnung, halb Selbstvergewisserung. Gott will, dass wir alle Friedensstifter in der Welt sind. Papst Leos Programm. Immer wieder scheint es durch. Auch hier in Torrevecchia an diesem Sonntag vor Ostern. Sein Appell ist leise und trotzdem unüberhörbar, dass wir alle Friedensstifter sind.
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5: Herzlich willkommen zur halben Stunde mit Werken von Johann Sebastian Bach. Zunächst die Kantate für den heutigen vierten Sonntag, Kantate. Und da hören wir Wo gehst du hin? Die Kantate Bach-Werke Verzeichnis 166. Und das Ganze wird uns die Gechinger Kantorei, Chor und Orchester davon vortragen. Die Solisten sind Marie-Henriette Reinhold-Sopran, Alex Potter-Altus, Patrick Grahl-Tenor und Tobias Berndt singt die Basspartie.

Das war die Kantate Wo gehst du hin? Bachwerkverzeichnis 166 von Johann Sebastian geschrieben für den vierten Sonntag Kantate. Sie hörten den Chor und das Orchester der Gechinger Kantorei und die Solisten Marie-Henriette Reinhold-Sopran, Alex Potter-Altus, Patrick Grahl Tenor und Tobias Bernd sang den Basspart. Sie hören die Sendung Bach-Kantate jetzt mit dem Orgelkonzert A-Moll von Johann Sebastian Bach, Bachwerkverzeichnis 593, und das ist eigentlich ein Vivaldi, denn Bach hat ein Violinkonzert von Antonio Vivaldi für Orgel eingerichtet und dabei die italienische Vorlage fast 1:1 übernommen. Hier spielt Wieland Meinhold an der Joachim Wagner Orgel der St. Marienkirche in Treuenbrietzen.

Das Orgelkonzert A-Moll, Bach-Werkverzeichnis 593 von Johann Sebastian Bach, hier gespielt von Wieland Meinhold. Die Sendung Bach-Kantate endet mit einer Courante von Johann Theile. Zwischen ihm und Bach liegt nur eine Generation. Beide stehen in der Tradition von Heinrich Schütz. Und das bedeutet eine Mischung aus deutscher und italienischer Musiksprache.

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Herzlich willkommen Ihnen hier in der Kirche, zu Hause oder unterwegs, wo immer Sie uns hören. Ermutigt einander und dankt Gott von ganzem Herzen mit Liedern. Mit diesen Worten aus der Bibel begrüße ich Sie herzlich zum Gottesdienst am Sonntag Kantate. Kantate ist lateinisch und bedeutet singt. Zum Singen sind wir eingeladen, denn Singen ermutigt. Das möge in diesem Gottesdienst erlebbar werden, den wir jetzt miteinander feiern. In der Erlöserkirche im Nordwesten Berlins sind wir als Gemeinde der evangelisch-methodistischen Kirche versammelt. Sie ist umgeben von Wohnsiedlungen, Schulen und dem Humboldt-Krankenhaus. Daneben viel Natur. Der Nordgraben liegt ganz in der Nähe. Aus dem Steinbergpark und den Kleingartensiedlungen ist überall das Singen der Vögel zu hören. Wir stimmen in Ihr Loblied mit ein.

0: Wir feiern Gottesdienst im Namen Gottes, des Vaters und des Sohnes und des Heiligen Geistes.
1: Amen.
0: Zum Mitsingen eingeladen sind Sie beim folgenden Lied von Paul Gerhardt. In diesem Monat ist es genau 350 Jahre her, dass dieser Kirchenliederdichter in der Stadt Lübben im Spreewald verstarb. Du, meine Seele, singe. Im evangelischen Gesangbuch die Nummer 302. Wir singen die Strophen 1, 2 und 6.

0: Lasst uns beten. Ewiger, barmherziger Gott, gleichzeitig unser bester Freund. Wir danken dir für deine gute Gegenwart, in der wir Gottesdienst feiern. Wir haben uns berühren lassen von dem Aufruf, du meine Seele singe. Und hier sind wir, mit einem Lied im Herzen, mit einer Melodie auf den Lippen. Wir danken dir für das Geschenk unserer Stimme. Sie ist der Spiegel unserer Seele, mal fröhlich und kräftig, mal leise und brüchig. Und für das Geschenk der Musik. Sie ist eine Sprache, die mehr ausdrückt als Worte. Sie verbindet uns und stiftet Gemeinschaft. Wir singen ein Danklied für das, was du uns schenkst. Das tägliche Brot, frisches Wasser, die Farben des Frühlings, für alles, was uns mit Freude erfüllt. Wir singen dir ein Hoffnungslied. Ja, wir hoffen für diese deine Welt. Wir glauben, deine Liebe kann Menschen erneuern und verändern, kann Frieden stiften und uns gute gemeinsame Wege schenken. Berühre uns mit deinem Wort, mit deiner Liebe und mit deinem Geist, den du uns verheißen hast. Amen.
1: Amen.
0: Mit dem nächsten Lied schenkt uns der Chor einen Klang, der unser Herz erfreut. Der spanische Text lautet Cantar una canción alegre. Also singt ein fröhliches Lied, singt Halleluja, singt mit einer Stimme.

0: Die Bibel lädt uns ein, Gott mit Worten und Musik zu danken und zu loben, so auch Psalm 100. Wir sprechen ihn im Wechsel. Sie finden ihn im evangelischen Gesangbuch unter der Nummer 740. Jauchzet dem Herrn alle Welt, dient dem Herrn mit Freuden.
1: Kommt vor sein Angesicht mit Frohlocken, erkennt, dass der Herr Gott ist.
0: Er hat uns gemacht und nicht wir selbst zu seinem Volk und zu Schafen seiner Weide.
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0: Danket ihm, lobet seinen Namen, denn der Herr ist freundlich.
1: Und seine Gnade währet ewig, und seine Wahrheit für und für.

Kantate heißt dieser Sonntag, singt. Und das tun wir auch in unserer Gemeinde. Zum Lobe Gottes und einfach so, weil es Freude macht und Gemeinschaft stiftet, weil es gut klingt und Stimmungen ausdrückt. Was ist dein Lieblingslied? Diese Frage wurde einigen Menschen aus der Gemeinde gestellt. Einer davon bin ich. Mein Name ist Christiane Mikelaitis. Mein Lieblingslied ist »Wo Menschen sich vergessen«. Dieses Lied hat eine wichtige Botschaft. In einfachen Worten, die jeder mitsingen kann, wird diese Botschaft transportiert. Wo Menschen sich verschenken, die Liebe bedenken, heißt es da, da berühren sich Himmel und Erde. Ich finde, das ist ein tolles Bild. Himmel und Erde scheinen sich ja tatsächlich zu berühren, wenn man auf einem Berg oder am Meer steht oder auch, wenn man in einem Flugzeug sitzt und bei wolkenlosem Himmel aus dem Fenster schaut. Dieser Anblick ist wundervoll und weit. Für mich ist das ein ganz besonderes Gefühl des Einsseins mit der Schöpfung und dem Schöpfer. Solch kostbare Momente erlebe ich auch dort, wo Menschen es schaffen, über sich hinauszuwachsen. Vom Ich zum Du, vom Wir zum Ihr. Überall da, wo es gelingt, eigene Bequemlichkeiten, Vorurteile und Abneigungen hinter sich zu lassen. Wo Liebe wächst, ist ein neuer Anfang möglich. Da berühren sich Himmel und Erde tatsächlich. Das Lied erinnert mich daran, es kommt auch auf meine Liebe an. Ich kann etwas dazu beitragen. Im Konflikt nach einer gemeinsamen Lösung suchen, Trennendes überwinden. Das Lied ist ein Anfang. Wir singen es und spüren, dass Gottes Friede schon unter uns lebt.

Mein Name ist Gerald Brose. Ich teile einige Gedanken mit Ihnen zu einem Lied, aus dem mir eine bestimmte Liedzeile lange nicht aus dem Kopf ging. In schon etwas älterem Deutsch lautet diese Zeile: O Jesu, Jesu, setze mir selbst die Fackel bei, damit, was dich ergötze, mir kund und wissend sei. Man kann sich das wohl so erklären, dass Jesus mir doch zeigen soll, was ihm gefällt. Soweit ist das klar. Die Fackel wird dabei wohl Licht, also Erkenntnis bedeuten. Aber steht diese Metapher im Zusammenhang mit irgendeinem anderen bekannten Bild, vielleicht auch einer Geschichte oder einem Gleichnis? Mir wollte sich das nicht richtig erschließen. Die Zeile blieb mir geradezu widerspenstig wie zwischen den Zähnen feststecken. Aber es hat mich motiviert, etwas mehr über dieses eigentlich recht bekannte Lied nachzulesen. Es heißt: Wie soll ich dich empfangen? Der Text stammt von Paul Gerhardt, dem bekannten Kirchendichter aus der Zeit des Barock, der eingangs schon erwähnt wurde. Er schrieb ihn Mitte des 17. Jahrhunderts, vermutlich kurz nach dem Dreißigjährigen Krieg. Vielen von Ihnen ist die erste Strophe vielleicht auch als Choral aus Bachs Weihnachtsoratorium bekannt. Dort erklingt sie aber mit einer anderen Melodie als der in den Kirchengesangbüchern. Es ist eines dieser Lieder, bei denen ich mich frage, wie man sie überhaupt beim Singen erfassen können soll. Es hat 10 Strophen. Alle sind sprachlich abwechslungsreich und reich bebildert, aber eben auch sehr dicht. Wenn man damit beschäftigt ist, den Text auf die Melodie zu bringen, dann bleibt kaum Zeit, wirklich darüber nachzudenken. Das zentrale Thema ist natürlich das Kommen Jesu, die Ankunft im Advent, der Einzug in Jerusalem vor Ostern, aber auch sein Wiederkommen am Ende der Zeit. Das wird aus mehreren Blickwinkeln betrachtet und in verschiedenen Strophen auch innig herbeigesehnt. Ich will mich dem Dichter dabei immer wieder anschließen und möchte genau wie er Jesus bitten, dass er doch zu mir und zu uns kommt, damit mein Herz und diese Welt in Ordnung kommen. Und ich, beziehungsweise wir alle, müssen und wollen ihn dann empfangen. Aber wie? Und in welcher Haltung? Dazu hat unser Lied einiges zu sagen. Daher singen wir gleich auch 2 weniger bekannte Strophen davon. Wenn Sie aber vorher noch wissen möchten, was denn die Fackel soll, das ist eine Anspielung auf das Gleichnis von den klugen und törichten Jungfrauen aus Matthäus 25, von denen einige nicht genug Öl für ihre Lampen dabei hatten. Ohne Licht in der Nacht verpassten diese nun die Ankunft des ersehnten Bräutigams. Das wollen wir aber unbedingt vermeiden. Daher bitten wir im Text um Wachsamkeit, um die Fackel. Wir singen im evangelischen Gesangbuch die Nummer 11, die Strophen 1, 5 und 9.

Mir geht es wie den meisten. Ich habe viele Lieblingslieder, aber eines wollte ich besonders gerne mit Ihnen teilen. Es hat die Melodie eines irischen Volksliedes und steht im Liederbuch Singt Jubilate und heißt »Was ich erträume, hast du schon getan«. Der Text geht so. »Was ich erträume, hast du schon getan. Seh ich den Weg nicht, gehst du ihn voran. Was ich auch denke bei Tag und bei Nacht«, du, Gott, hast immer schon an mich gedacht. Forme mein Wesen und führe meinen Sinn. Bring mich zurück, wenn ich nicht bei dir bin. Will meine Seele vor Sehnsucht vergehen? Lass du ein Bild deiner Zukunft entstehen. Freund meiner Hoffnung, vollende dein Tun. Mitten im Lärm lass mein Innerstes ruhen. In der Gewissheit, dass das, was zerstört, von dir geheilt wird und zu dir gehört. Dieser Text berührt mich immer wieder neu. Gerade in Momenten, in denen mir als Mutter und auch als Ärztin alles zu viel wird. Dann erinnert mich dieses Lied daran, dass Gott mich sieht und da ist. Und dass ich ohne Druck und ohne Perfektion einfach bei ihm ankommen kann und sein darf. Ich komme innerlich zur Ruhe, wenn ich es singe oder Melodie und Text einfach nur im Kopf habe. Es trägt mich. Und deshalb lasst uns gemeinsam singen im Liederbuch Singt Jubilate, die Nummer 152.

Mit Liedern drücken wir Gefühle aus. Wir loben und preisen. Wir tun das auch mit Worten. Mit dem gemeinsamen Bekenntnis unseres Glaubens ehren wir nun Gott. Das tun wir mit den Worten des apostolischen Glaubensbekenntnisses. Ich glaube an Gott, den Vater, den Allmächtigen, den Schöpfer des Himmels und der Erde, und an Jesus Christus, seinen eingeborenen Sohn, unseren Herrn, empfangen durch den Heiligen Geist, geboren von der Jungfrau Maria, gelitten unter Pontius Pilatus, gekreuzigt, gestorben und begraben, hinabgestiegen in das Reich des Todes, am dritten Tage auferstanden von den Toten, aufgefahren in den Himmel. Er sitzt zur Rechten Gottes, des allmächtigen Vaters. Von dort wird er kommen, zu richten die Lebenden und die Toten. Ich glaube an den Heiligen Geist, die heilige christliche Kirche, Gemeinschaft der Heiligen, Vergebung der Sünden, Auferstehung der Toten und das ewige Leben. Amen.

Was ist dein Lieblingslied? Drei Antworten auf diese Frage haben wir bereits gehört. Dabei ist mir Folgendes aufgefallen. Alle haben etwas erzählt, was sie persönlich berührt. Alle haben etwas gesagt, was sie persönlich ermutigt. So wurde für mich klar, singen ermutigt wirklich. Besonders wenn ein Lied mir einen Raum eröffnet. Wenn ich mich durch Worte und Melodie in der Tiefe meines Herzens verstanden fühle. Diese Erfahrung habe ich auch bei einem Gesprächsabend in der Gemeinde gemacht. In Kleingruppen haben wir einander unsere Lieblingslieder vorgespielt und dann etwas dazu erzählt. Auch dabei habe ich erfahren, durch die jeweils ausgesuchten Lieder habe ich den anderen Menschen neu und anders kennengelernt. Durch dieses Lied spürte ich besser, wonach er oder sie sich sehnt und was sie berührt. Auch ich habe gerne etwas von mir in Zusammenhang mit einem Lieblingslied erzählt. Das ist das Erste. Lieder haben eine persönliche Bedeutung und sagen etwas über mich aus, auch darüber, wie es mir geht. Oft verbinden Lieder auch Gruppen von Menschen. Erleben kann man das bei einem Konzert oder im Fußballstadion. Durch Lieder spüren Menschen Zusammengehörigkeit. Auch in der Kirche lässt sich das erleben. In der evangelisch-methodistischen Kirche gilt das besonders für ein Lied. Es ist so etwas wie eine Hymne von uns. Es heißt, mein Mund besinge tausendfach. In fast allen methodistischen Gesangbüchern der Welt ist es das Lied mit der Nummer 1. Gedichtet wurde es in englischer Sprache von Charles Wesley. Mit seinem Bruder John gründete er im 18. Jahrhundert in England die methodistische Bewegung. Angefangen hat sie als ein Club christlicher Studenten in Oxford. Durch ihre Hilfe für arme Menschen wollten sie ihren Glauben ganz praktisch leben. Bald wurde daraus eine Gemeinschaftsbewegung. Menschen aus der ganzen Bevölkerung fühlten sich angesprochen. Ermutigende Worte der Bibel wurden vor allem durch gemeinsames Singen miteinander geteilt. Manche sagen sogar, der Methodismus wurde im Lied geboren. So wichtig war Singen von Anfang an für unsere Kirche. 7 kurze Strophen hat dieses Lied, mein Mund besinge tausendfach. Zuerst möchte ich ein paar Gedanken mit Ihnen teilen. Mein Mund besinge tausendfach den Ruhm des Herrn der Welt, so beginnt diese Strophe. Am Anfang steht also die Lust zum Singen vom Lobliedern für Gott. Das Wort tausendfach betont, es gibt unendlich viel Grund, Gott zu loben. Mich erinnert es an ein deutsches Lied von Johann Mentzer. O, dass ich 1000 Zungen hätte und einen tausendfachen Mund, so stimmt ich damit um die Wette vom allertiefsten Herzensgrund, ein Loblied nach dem anderen an, von dem, was Gott an mir getan. Die Übereinstimmung mit diesem Lied ist kein Zufall. Charles Wesley hat nämlich auf einer Schifffahrt nach Amerika eine deutsche Gruppe aus der sächsischen Kleinstadt Herrnhut kennengelernt. Auch bei den heftigsten Stürmen sangen diese Leute Lieder voller Gottvertrauen. Das fiel auf. Es hat Charles Wesley tief beeindruckt. Zurück in England war er mit Peter Böhler befreundet. Auch der gehörte zu den Herrnhutern und kannte das Lied O, dass ich 1000 Zungen hätte. Davon inspiriert sagte er mal, wenn ich 1000 Zungen hätte, würde ich mit allen diesen Zungen Loblieder für Christus singen. Das inspirierte Charles Wesley zu seinem Lied. Was ist der zentrale Grund für dieses überschwängliche Gotteslob? Die Antwort lässt sich aus der restlichen Strophe heraushören. Mein Mund besinge tausendfach den Ruhm des Herrn der Welt, der meiner Sünde Joch zerbrach,
sich gab zum Lösegeld. Die Botschaft ist, Gott bietet jedem Menschen Erlösung an. Befreiung von allen schweren Lasten. Dafür gebührt ihm Ruhm und Ehre. Und das ist nicht bloß eine Info. Für Wesley war es eine persönliche, befreiende Erfahrung. Charles Wesley hat es selber erfahren. Durch Gottes Liebe spüre ich, ich bin ein geliebtes Kind Gottes. Nichts kann mich von seiner Liebe trennen, nicht einmal meine Abwendung von Gott. Durch die Lebenshingabe von Jesus Christus lässt Gott mich diese Liebe ohne Wenn und Aber spüren. So ähnlich hat uns diese Erfahrung vorhin die junge Ärztin mit ihrem Lieblingslied beschrieben. Diese entlastende und befreiende Erfahrung lässt mich aufatmen und überschwänglich singen. Wir singen nun die erste Strophe von diesem Lied.

Morgen bin ich wieder bei der Physiotherapie und kann mich darauf freuen, dass mein Nacken durchgeknetet wird. Manchmal drückt der Therapeut so lange auf eine verhärtete Stelle, bis der Schmerz nachlässt. Das ist ein wohltuender Moment. Aber bis dahin möchte ich manchmal am liebsten von der Liege springen. Ich denke, das geht uns allen so, egal in welchem Bereich wir Schmerzen empfinden. Wir sehnen uns danach, dass sie aufhören. Schmerz ist unangenehm und manchmal auch unerträglich. Zahnschmerzen, Gliederschmerzen, Rückenschmerzen, Kopfschmerzen, sie gehören zum Alltag und irgendwann auch zum Alter. Wahrscheinlich kann jede und jeder davon ein Lied singen. Und solche Schmerzen schränken uns ein. Sie stechen oder brennen, ziehen oder pochen und sie können uns regelrecht lahmlegen. Wie gut, dass es Schmerzmittel gibt, die ich der Migräne entgegensetzen kann, wenn sie sich mal wieder über mich herfällt. Aber es gibt auch Schmerzen, da helfen keine Tabletten. Bei sehr schweren Erkrankungen, aber auch bei Schmerzen, die die Seele betreffen. Trauer, Enttäuschungen, Einsamkeit. Auch das tut weh und ist manchmal kaum auszuhalten. Und was dann? Vielleicht versuchen wir, diesen Schmerz irgendwie zu verdrängen oder zu betäuben, doch das gelingt in der Regel nur mäßig. Wie lassen sich solche Schmerzen überwinden? Was kann helfen? Charles Wesleys Antwort lautet so. In der dritten Strophe dichtet er, dein Name, Jesus, heilt den Schmerz, macht aus dem Leid ein Lied, dringt Sündern wie Musik ins Herz, ist Leben, Heil und Fried. Was für eine Botschaft! Für Wesley ist allein der Name Jesus Medizin gegen seelische Schmerzen. Dem möchte ich nachgehen. In der Bibel haben Namen immer eine tiefere Bedeutung. Wir benutzen Namen heute oft einfach als Bezeichnung und wissen oft gar nicht mehr so genau, was sie bedeuten. Marlene, Carsten, Lotta, Paul. Vielleicht erinnern die Namen an Verwandte oder an herausragende Persönlichkeiten. Aber wofür der Name wirklich steht, ist uns oft gar nicht so bewusst. Das war zu biblischen Zeiten anders. Der Name sollte immer etwas über die Person aussagen, welche Wünsche und Hoffnungen man für sie hat. So wird Josef aufgetragen, den Sohn, den Maria zur Welt bringen wird, Jesus zu nennen. Das heißt, Gott rettet. An anderer Stelle wird Jesus in der Bibel auch Immanuel genannt. Und das bedeutet, Gott ist mit uns. Wenn ich mir das vor Augen halte, bekomme ich eine Vorstellung davon, wie sein Name Schmerz heilen kann. Es ist diese Botschaft, Gott ist da, Gott rettet. Das ist es, was Jesus deutlich macht, allein schon mit seinem Namen. Und das gilt ganz besonders da, wo wir selber Schmerz und Leid erfahren. Da soll ich wissen, ich bin nicht allein. Gott ist an meiner Seite, um mir Halt zu geben und um mir zu helfen, um mich zu retten. Dafür steht er mit seinem Namen ein und darauf darf ich mich berufen. Dein Name, Jesus, heilt den Schmerz. Das heißt für mich, deine Nähe, Jesus, heilt den Schmerz. In deiner Nähe erfahre ich Liebe, Annahme, Verständnis und Trost. Du kennst mich wie kein anderer. Du verstehst mich und fühlst meinen Schmerz mit mir. Du sagst nicht, reiß dich mal zusammen, wird schon wieder, Kopf hoch. Nein, du bist da, fühlst mit mir, nimmst mich in den Arm, schenkst mir deine Aufmerksamkeit, verurteilst mich nicht, nennst mich nicht Weichei oder Mimöschen. Und genau darin liegt mein Trost und Heil, in deinem Verstehen, in deinem Aushalten. Auf einmal kann ich loslassen, aufschauen, aufatmen, denn du bist da. Ich kann dich nicht sehen, darum brauche ich immer wieder Zeiten des Innehaltens, um auf deine sanfte Stimme in meinem Herzen zu hören. Du sprichst auf unterschiedlichste Weise, manchmal durch ein Bibelwort oder durch ein Lied, manchmal durch einen Sonnenstrahl oder einen Blütenzweig, durch einen anderen Menschen oder durch die Weite des Sternenhimmels. Wenn ich das erkenne, dass du da bist, löst das meinen Schmerz nicht sofort auf. Aber ich bekomme neue Zuversicht. Du hilfst mir, ihn zu tragen und zu überwinden. Dein Name, Jesus, heilt den Schmerz, macht aus dem Leid ein Lied,
dringt Sündern wie Musik ins Herz, ist Leben, Heil und Fried.

Es fühlt sich gut an, Gottesdienst zu feiern und Lieder zu singen zur Ehre Gottes. Aber ist das nicht auch ein bisschen verrückt? Bei so einem herrlichen Frühlingswetter könnten wir nicht da statt drinnen zu singen besser draußen spazieren gehen? Aber singen ist nicht verrückt. Vor gut 2 Wochen hat Markus Henrik sein neues Buch vorgestellt. Er ist auch bekannt unter seinem Künstlernamen Dr. Pop. Macht Musik, heißt das Buch, Untertitel, wie Musik uns ein Leben lang trägt und glücklich macht. Wow, Musik macht glücklich? Dr. Pop muss es wissen. Er ist nicht nur Kabarettist, sondern vor allem ein engagierter Musikwissenschaftler. In dem Buch trägt er Studien zusammen über die positive Wirkung von Musik. Er schreibt zum Beispiel, wer regelmäßig unter der Dusche singt, hat nachweislich ein stärkeres Immunsystem. Singen bewirkt Erstaunliches. Es muss ja nicht die Dusche sein. Der Gottesdienst ist auch ein guter Singeort. Und gemeinsames Singen, stellt Dr. Pop heraus, fördert demokratisches Verhalten, stärkt gegenseitigen Respekt. Markus Henrik wörtlich: Wenn wir zusammen singen, lernen wir, aufeinander zu achten. Wir müssen gemeinsam einen Takt finden. Singen ist nicht verrückt. Eine Strophe dieses Liedes klingt allerdings erstmal seltsam. Ihr Tauben, hört ihn. Gemeint ist Jesus. Also, ihr Tauben, hört ihn. Stumme, singt. Seht, Blinde, den der Heil euch bringt, ihr Lahmen, springt vor Freud. Wenn das nicht verrückt ist, wie kann ein tauber Mensch hören und ein Stummer sprechen, geschweige denn singen? Anders wird es, wenn ich einen Bindestrich einfüge. Dann wird verrückt im Sinne von weltfremd oder unmöglich zu verrückt im Sinne von verschoben. Gott verrückt, was uns unverrückbar erscheint. Das Lied lenkt unseren Blick auf Gottes Möglichkeiten. Wie kommt Charles Wesley dazu, so etwas zu dichten? Die Wesley-Brüder waren von Kindheit an mit der Bibel vertraut. Das spiegelt sich in ihren Predigten und Liedern. Die Worte des Glaubens lebten in ihnen. Allein dieses kurze Lied enthält über 30 Anklänge an Bibelworte. In dieser Strophe bezieht sich Wesley auf Jesaja 35. Da heißt es: Wenn Gott der Welt das Heil bringt, dann gehen den Blinden die Augen auf. Die Tauben können auf einmal hören. Der Gelähmte springt wie ein Hirsch und der Stumme jubelt aus vollem Hals. Solch wunderbare Veränderungen wurden mit dem Eintreffen des Messias erwartet. Ja, wenn er kommt, das ist die biblische Botschaft, wird Gottes Liebe erlebbar. Für Jesu Freundinnen und Freunden war ganz klar, Jesus ist der Messias. Doch andere fragten: Bist du der, der kommen soll, oder müssen wir auf einen anderen warten? Jesus antwortete: Schaut her. Blinde sehen, Lahme gehen, Taube hören. Und wer Sehnsucht nach Gott hat, vernimmt das Evangelium für sich persönlich. Natürlich wurden damals in Israel nicht alle Blinden sehend. Nicht alle Lahmen konnten auf einmal gehen. Aber eins war in der Gegenwart Jesu spürbar: Gott wendet sich in Liebe jedem Menschen zu. Das Lied von Charles Wesley weist genau darauf hin: Jesus Christus ist der, auf den es ankommt. Er ist das klare Bild der Liebe Gottes. Wenn wir seine Worte in uns wirken lassen, wird unser inneres Ohr geöffnet. Dann durchdringt uns ein Klang, der unser Herz zum Singen bringt. Und wir glauben, dass Gott dieser Welt das Heil bringt. Dann, ja dann springen wir auf vor Freude. Unser Herz wird verrückt, nämlich hinein in die Kraft der Liebe Gottes. Amen. Mein Mund besinge 1000-fach Strophe 6.

Unser Gottesdienst hier in der Erlöserkirche in Berlin-Tegel geht langsam zu Ende. 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Sie erreichen uns von 11 bis 12 Uhr unter der Nummer 030 43 42 145. 030 43 42 145. Wir freuen uns auf Ihren Anruf. 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

Lasst uns nun Fürbitte halten. Ewiger, barmherziger Gott, in deiner Gegenwart atmen wir auf. Wir loben dich mit Liedern. Aber wir singen dir auch ein Klagelied. Wir klagen dir das unsägliche Leid vieler Menschen. In ihren Ländern herrscht Krieg und Grausamkeit. Im Sudan, in der Ukraine, im Iran, in Gaza. Hilf uns, Protestlieder zu singen gegen Krieg und Gewalt. Stärke dazu unsere Stimme. Wir kommen zu dir in Klage und Bitte.

0: Ewiger, barmherziger Gott, dich zu loben und zu preisen, das erfüllt uns mit Freude und Mut. Aber wir singen auch ein Klagelied vor dir. Wir klagen dir die Zerrissenheit unserer Gesellschaft. Menschen begegnen sich mit Unverständnis und Misstrauen. Wir beten besonders für unsere jüdischen Mitmenschen. Du siehst, unter welchem Druck sie manchmal stehen. Lehre uns, mit unserer Stimme Gutes zu sagen und Verständnis zu stiften. Schenke offene Ohren und die Kraft, miteinander zu reden, auch wenn es schwer ist. Wir kommen zu dir in Klage und Bitte.
1: Ewiger, barmherziger Gott, tagtäglich genießen wir deine wunderschöne Schöpfung. Wir bewundern die Klänge unserer Welt und besingen ihre Vielfalt. Wir preisen dich mit lauter Stimme. Doch wir stimmen auch ein Klagelied an. Deine Schöpfung leidet. Und nicht selten sind wir der Auslöser dafür. Öffne uns Augen und Herzen. Schenke uns Kraft, bewusst zu handeln und achtsam mit deiner Schöpfung umzugehen. Wir kommen zu dir in Klage und Bitte. Nun beten wir mit den Worten, die Jesus uns gegeben hat. Vater unser im Himmel, geheiligt werde dein Name. Dein Reich komme, dein Wille geschehe, wie im Himmel, so auf Erden. Unser tägliches Brot gib uns heute und vergib uns unsere Schuld, wie auch wir vergeben unseren Schuldigern. Und führe uns nicht in Versuchung, sondern erlöse uns von dem Bösen. Denn dein ist das Reich und die Kraft und die Herrlichkeit in Ewigkeit. Amen.
2: Gottes Segen begleite Sie in diesen Tag und in Ihr Leben. Gott segne dich und behüte dich. Gott lasse leuchten sein Angesicht über dir und sei dir gnädig. Gott hebe sein Angesicht über dich und gebe dir Frieden.

0: Wir übertrugen einen Gottesdienst der evangelisch-methodistischen Gemeinde aus der Erlöserkirche in Berlin-Tegel. Die Predigt hielt Pastor Marco Alfering, Pastorin Maren Herrendorfer und Pastor Joachim Georg. Es musizierten Albrecht Gündel vom Hofe an der Orgel sowie der Chor unter der Leitung von Agnes Linke-Georg. 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
2: Um 11 Uhr mit Jonas Ziegler. Zwei führende Republikaner haben den angekündigten Teilabzug von US-Truppen aus Deutschland kritisiert. Die Vorsitzenden der Verteidigungsausschüsse im Senat und im Repräsentantenhaus Wicker und Rogers sagten, damit könnte ein falsches Signal an Russlands Präsident Putin gesendet werden. Trump kündigte unterdessen an, er wolle deutlich mehr als 5000 Soldaten abziehen. Diese Zahl hatte das Pentagon genannt. Bundeslandwirtschaftsminister Rainer fordert, dass Biokraftstoffe vollständig von der Steuer befreit werden. Er sagte den Funke-Zeitungen, dass große Maschinen in der Landwirtschaft auch weiter auf Verbrennermotoren angewiesen seien. Irene Lottis.
3: Hier müsse man stärker auf Biokraftstoffe wie Biodiesel oder auch Biomethan setzen. Diese von Steuern zu befreien, würde auch die heimische Produktion ankurbeln, hofft der CSU-Politiker. Das stärke Klimaschutz und die Unabhängigkeit von fossilen Importen. Rainer kritisiert in diesem Zusammenhang auch Bundeswirtschaftsministerin Katharina Reiche von der CDU. Ihre Pläne, die Förderung kleiner Biogasanlagen zu beenden, hält er für falsch.
2: Die Deutsche Industrie- und Handelskammer plädiert nach den Zollankündigungen von US-Präsident Trump dafür, andere Partnerschaften auszubauen. Einseitige Eskalationen dürften nicht ohne Reaktion bleiben, sagte der Außenwirtschaftschef des Verbands Dreyer. Die EU müsse geschlossen auftreten. Trump hatte angekündigt, die Zölle auf europäische PKWs und Lastwagen ab nächster Woche auf 25% zu erhöhen. Er wirft der EU vor, sich nicht an Abmachungen zu halten. In der KZ-Gedenkstätte Ravensbrück bei Fürstenberg-Havel wird an diesem Wochenende an die Befreiung vor 81 Jahren erinnert. Mario Köhne, RBB 24.
4: Gestern kamen Nachkommen von Holocaust-Opfern zusammen, um sich auszutauschen. Zum Gedenken heute werden auch 4 Überlebende aus Polen, Israel, Dänemark und Deutschland erwartet. Ravensbrück war das zentrale Frauen-KZ der Nazis. Mindestens 120.000 Frauen und Kinder waren hier inhaftiert.
2: Die israelische Armee hat Menschen im Süden des Libanon erneut aufgerufen, ihre Städte und Dörfer zu verlassen. Der Evakuierungsaufruf umfasst mehr als 10 Ortschaften. Eine libanesische Nachrichtenagentur meldet eine Reihe von Angriffen, auch in Städten, für die es keine Vorwarnung gab. Eigentlich gilt seit gut 2 Wochen eine Feuerpause zwischen Israel und dem Libanon. Trotzdem greift das israelische Militär nach eigenen Angaben immer wieder Stellungen der pro-iranischen Hisbollah-Miliz an. Das Wetter heute zunächst freundlich, im Tagesverlauf mehr Wolken, aber trocken, maximal 27 bis 31 Grad. Zurzeit in Berlin-Spandau 23 und in Stechlin 20 Grad. Morgen ein Wechsel von Sonne und Wolken, später Schauer und Gewitter, 21 bis 26 Grad. Die Zeit, es ist 11.03 Uhr.
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0: Klarheit, Transparenz und der Verzicht auf jede aufgesetzte Geste, so wird Claudio Abbado beschrieben. Und um diesen bedeutenden Dirigenten geht es in den nächsten beiden Stunden. Herzlich willkommen, ich bin Michael Leverkus. Wir haben Aufnahmen mit ihm und den Berliner Philharmonikern ausgewählt. Nach der Karajan-Ära prägte der Italiener ab 1989 13 Jahre lang als Chefdirigent die Entwicklung des Orchesters. Claudio Abbado hat den Klang der Berliner hörbar verändert, weg vom dichten, schweren Karajan-Sound hin zu größerer Beweglichkeit und Durchhörbarkeit. Wagner gehörte bei Abbado nicht zum Kernrepertoire, aber genau das macht es spannend. Er dirigierte ihn schlanker und eben durchsichtiger, weniger monumental als sein Vorgänger Herbert von Karajan. Hier die Tannhäuser-Ouvertüre, ein Mitschnitt vom September 2001 aus der Berliner Philharmonie. Claudio Abbado steht am Pult der Berliner Philharmoniker.

Die Ouvertüre zur Tannhäuser-Oper von Richard Wagner. Claudio Abbado war der Dirigent dieses Konzertmitschnitts vom September 2001. Auf Radio 3 vom RBB hören Sie Aufnahmen mit den Berliner Philharmonikern und ihrem langjährigen Chefdirigenten Claudio Abbado. Anders als Wagner gehörte Schumann für Abbado zum Kernrepertoire. Er hat sich intensiv mit Quellen beschäftigt und Schumann eher leicht und strukturiert gelesen, teilweise inspiriert von historischer Aufführungspraxis. Vor allem die Sinfonien von Robert Schumann hat Claudio Abbado regelmäßig dirigiert. Hier die zweite Sinfonie C-Dur, eine präzise und rhythmisch lebendige Fassung, emotional, aber ohne Pathos.

Das war Robert Schumanns zweite Sinfonie C-Dur Opus 61, ein Konzertmitschnitt vom Mai 2012. Sie hören das Sonntagskonzert auf Radio 3 vom RBB mit Aufnahmen der Berliner Philharmoniker und dem Dirigenten Claudio Abbado. Auch Beethoven hat Abbado neu gelesen. Seine Interpretationen haben weniger Pathos und sind besonders gut durchhörbar. Hier die Egmont-Ouvertüre.

Das war die Egmont-Ouvertüre von Ludwig van Beethoven, gespielt von den Berliner Philharmonikern. Beim Konzert im November 1987 stand Claudio Abbado am Pult und um ihn dreht sich heute unser Konzert auf Radio 3. Als Nachfolger von Herbert von Karajan hat der italienische Dirigent nicht nur einen Klangwandel hin zu mehr Schlankheit vollzogen, auch sein Arbeitsstil war anders. Der wurde im Orchester als kooperativ und zuhörend erlebt, weniger autoritär als zuvor, ein stärkeres Gefühl gemeinsamen Musizierens. Noch ein weiteres Dokument dieser Zusammenarbeit von Abbado mit den Berliner Philharmonikern, das Klavierkonzert Nummer 1. D-Moll von Johannes Brahms, Solist am Flügel ist Daniel Barenboim.

Das war das Klavierkonzert Nummer 1 D-Moll von Johannes Brahms. Solist am Flügel war Daniel Barenboim. Damit geht der erste Teil unseres Konzerts auf Radio 3 zu Ende. Da standen die Berliner Philharmoniker und Claudio Abbado im Mittelpunkt. Gleich nach den Nachrichten geht es musikalisch nach Schottland, falls Sie dranbleiben. Ich bin Michael Leverkus. Bis gleich. Hier nochmal Daniel Barenboim am Flügel.

0: Sturm auf Berlin. Am Berliner Ensemble.
1: Vor historischer Kulisse startet heute ein Prozess, der für sich selbst genommen bereits.
0: Seit zwei Jahren stehen 25 Mitglieder der sogenannten Gruppe Reuß vor Gericht. Darunter Prinz Reuß, eine Ex-Bundestagsabgeordnete, Militärs und Juristen.
2: Die Beschuldigten sollen einen gewaltsamen Umsturz der Bundesregierung geplant und dabei bewusst Tote in Kauf genommen haben.
0: Sie gehörten einer terroristischen Vereinigung an und planten den Hochverrat. So der Vorwurf der Bundesanwaltschaft.
3: Ich nehme die sehr ernst, weil wir
4: wenn
3: sehen, dass der
4: erfolgreich gewesen wäre, wäre das ein Signal gewesen.
0: Prozessbeobachterin Marie Schwesinger, Autorin und Regisseurin. Ihr Protokoll führte zu einem Dokumentartheaterstück. Sturm auf Berlin. Uraufführung am Donnerstag am Berliner Ensemble. 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
6: Mit Wolfgang Porsche. Bundeslandwirtschaftsminister Rainer fordert, dass Biokraftstoffe vollständig von der Steuer befreit werden. Er sagte den Funke-Zeitungen, dass große Maschinen in der Landwirtschaft auch weiter auf Verbrennermotoren angewiesen seien. Irene Lottes berichtet.
7: Hier müsse man stärker auf Biokraftstoffe wie Biodiesel oder auch Biomethan setzen. Diese von Steuern zu befreien, würde auch die heimische Produktion ankurbeln, hofft der CSU-Politiker. Das stärke Klimaschutz und die Unabhängigkeit von fossilen Importen. Rainer kritisiert in diesem Zusammenhang auch Bundeswirtschaftsministerin Katharina Reiche von der CDU. Ihre Pläne, die Förderung kleiner Biogasanlagen zu beenden, hält er für falsch.
6: Der Waldbrand bei Jüterbog im Kreis Teltow-Fleming hat sich auf eine Fläche von 113 Hektar ausgedehnt. Der Waldbrandschutzbeauftragte Engel sagte dem RBB, dass die Flammen in einigen Bereichen bis an die Brandschutzstreifen herangekommen sind. Patrick Buchmüller.
8: Eine gute Nachricht sei, so Engel im RBB 24 Inforadio, dass die Flammen in dem Bereich bleiben und nicht über die Brandschutzstreifen herüberkommen. Schlecht seien aber die Aussichten. Es werde langsam etwas windiger. Das könnte die Flammen weiter anfachen. Auf dem Gelände, einem ehemaligen Truppenübungsplatz, liegt viel Munition. Für die Feuerwehr ist es zu gefährlich, dahin vorzudringen. Deswegen gibt es keine große Löschaktion.
6: Zwei führende Republikaner haben den angekündigten Teilabzug von US-Truppen aus Deutschland kritisiert. Die Vorsitzenden der Verteidigungsausschüsse im Senat und im Repräsentantenhaus, Wicker und Rogers, sagten, damit könnte ein falsches Signal an Russlands Präsident Putin gesendet werden. Trump kündigte unterdessen an, er wolle deutlich mehr als 5000 Soldaten abziehen. Diese Zahl hatte das Pentagon genannt. Wegen der drohenden neuen Zölle warnt IFO-Präsident Füst vor großen Risiken für die deutsche Wirtschaft. Der Ökonom sagte der Bild am Sonntag, falls aus den Drohungen von US-Präsident Trump ein neuer Handelskrieg werde, könnte Deutschland in diesem Jahr in eine Rezession rutschen. Trump hatte angekündigt, die Zölle auf Pkw und Lastwagen aus der EU von 15% auf 25% zu erhöhen. Die neuen Sätze sollen ab kommender Woche gelten. Das Geschäft mit Bio-Lebensmitteln in Deutschland hat weiter zugenommen. In den ersten drei Monaten des Jahres stieg der Umsatz im Vergleich zum Vorjahreszeitraum um 6% auf fast 5 Milliarden Euro. Das geht aus Daten des Bundes Ökologische Lebensmittelwirtschaft hervor. Der Großteil entfällt demnach auf Discounter mit 30% und Supermärkte mit 29%. Umsatzzuwächse gab es unter anderem bei Fleischersatzprodukten, Süßwaren, Tiefkühlkost und Backwaren. Soweit die Nachrichten. Weitere Meldungen aus Berlin und Brandenburg auf rbb24.de. Das Wetter am Nachmittag, sehr viel Sonne bei maximal 30 Grad. Aktuell haben wir in Berlin um 25 Grad und in Perleberg 21 Grad. Morgen dann Sonne und Wolken im Wechsel. Am Nachmittag kann es Regen und vereinzelt kann es auch Gewitter geben. Es wird etwas kühler bei bis zu 26 Grad morgen.
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9: Herzlich willkommen zum zweiten Teil unseres Sonntagskonzerts. Ich bin Michael Leverkus. Aufnahmen des Scottish National Orchestra stehen in den kommenden zwei Stunden im Mittelpunkt. Es zählt mit Sitz in Glasgow zu den wichtigsten Kulturorchestern des Landes, vergleichbar mit den großen Rundfunkorchestern in Deutschland. Antonin Dvořák Cellokonzert gehört zu den bedeutendsten des Genres. Denn hier kommt vieles zusammen. Ein Solopart, der singen kann und sich trotzdem gegen das Orchester behauptet. Zudem Musik, die große Emotionen mit klarer Form verbindet und sogar sinfonische Größe hat. Benjamin Levy leitet das Scottish National Orchestra. Solistin ist die Schweizerin Nadège Rochat.

Das war das Cellokonzert H-Moll Opus 104 von Antonín Dvořák, Solistin war Nadezhda Rozsa. Benjamin Levy dirigierte das Scottish National Orchestra und das steht heute hier im Konzert auf Radio 3 im Mittelpunkt. 1917 ist die erste Sinfonie von Sergei Prokofjew entstanden, mitten in einer Zeit des Umbruchs. Das Zarenreich bricht zusammen, ein völlig neues politisches System entsteht. Dagegen klingt diese Sinfonie leicht, geordnet, sogar fast heiter, also genau das Gegenteil der Realität draußen. Prokofjew stellt sich vor, wie ein Komponist wie etwa Joseph Haydn im 20. Jahrhundert schreiben würde und verbindet in seiner ersten Sinfonie klassische Formen mit moderner Schärfe. Auch darum hat die Sinfonie den Beinamen Die Klassische. Neeme Järvi leitet das Scottish National Orchestra.

Das war die Sinfonie Nummer 1, D-Dur Opus 25 von Sergei Prokofjew, die klassische Neeme Järvi leitete das Scottish National Orchestra. Der finnische Dirigent war zwischen 1984 und 88 der Chefdirigent des Orchesters. Trotz dieser relativ kurzen Zeit hat Järvi das Ensemble in den 80er Jahren international deutlich sichtbarer gemacht durch internationale Tourneen, den Aufbau eines klaren Profils und zahlreiche Aufnahmen. Bedeutend sind die mit dem russischen Repertoire. Nach der ersten Sinfonie von Prokofjew gleich noch eine weitere dieser legendären Einspielungen, die Ballettsuite Nummer 2 von Dmitri Schostakowitsch. Sie ist keine originale Ballettmusik, sondern eine spätere Zusammenstellung von Schostakowitsch aus dem Jahr 1951. Die Walzer und Tänze der Suite basieren auf älterer Musik, die er unter anderem für Filme und Theater komponiert hatte. Das bekannteste Stück dieser Suite ist der Walzer Nummer 2. Später wurde es auch in Filmen weiterverwendet, etwa in Eyes Wide Shut von Stanley Kubrick aus dem Jahr 1999. Hier also die Ballettsuite für Orchester Nummer 2 von Dmitri Schostakowitsch.

Das war die Ballettsuite für Orchester Nummer 2 von Dmitri Schostakowitsch. Neeme Järvi leitete das Scottish National Orchestra. Und das steht heute beim Sonntagskonzert auf Radio 3 vom RBB im Fokus. Aram Khachaturian zählt wie Schostakowitsch zu den bedeutenden Komponisten der Sowjet-Ära. Sein einziges Violinkonzert ist 1940 entstanden und dem Geiger David Oistrakh gewidmet, einem der großen Virtuosen seiner Zeit. In der folgenden Aufnahme übernimmt Lydia Mordkovic den Geigen-Solopart.

Das war Aram Khachaturians Violinkonzert D-Moll. Solistin war Lydia Mordkovic. Damit geht unser Sonntagskonzert auf Radio 3 vom RBB zu Ende. Heute standen Aufnahmen mit dem Scottish National Orchestra, geleitet von Neeme Järvi, im Mittelpunkt. Ich bin Michael Leverkus, danke fürs Zuhören. Ich wünsche Ihnen noch einen angenehmen Sonntag.

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2: Um 15 Uhr mit Werner Schoninger. Guten Tag. Der Waldbrand bei Jüterbock im Kreis Teltow-Fläming hat sich auf eine Fläche von 113 Hektar ausgedehnt. Der Waldbrandschutzbeauftragte Engel sagte dem RBB, dass die Flammen in einigen Bereichen bis an die Brandschutzstreifen herangekommen sind. Patrick Buchmüller, RBB 24.
3: Eine gute Nachricht sei, so Engel im RBB 24 Inforadio, dass die Flammen in dem Bereich bleiben und nicht über die Brandschutzstreifen herüberkommen. Schlecht seien aber die Aussichten. Es werde langsam etwas windiger. Das könnte die Flammen weiter anfachen. Auf dem Gelände, einem ehemaligen Truppenübungsplatz, liegt viel Munition. Für die Feuerwehr ist es zu gefährlich, dahin vorzudringen. Deswegen gibt es keine große Löschaktion.
2: In Berlin-Köpenick hat sich ein Unfall mit einem BVG-Bus ereignet. Laut Polizei wurden 5 Fahrgäste verletzt. Katharina Trümper, RBB 24.
4: Der Bus sei am Vormittag auf der Glienicker Straße geschnitten worden und habe stark abbremsen müssen, sagte eine Polizeisprecherin dem RBB. Eine Frau stürzte und kam mit Blutungen ins Krankenhaus. 4 weitere Personen wurden ambulant vor Ort versorgt. Näheres zum Unfallhergang ist noch nicht bekannt.
2: In der Gedenkstätte Ravensbrück in Oberhavel ist an die Befreiung des Frauenkonzentrationslagers vor 81 Jahren erinnert worden. Bei der Gedenkfeier heute waren auch 4 Überlebende dabei. Eine von ihnen ist die 95-jährige Janina Iwanska aus Polen. Sie sagte, sie habe sich im Laufe der Zeit mit den Deutschen versöhnt. Sie wünsche sich, dass das bei allen Völkern geschehe, die sich feindlich gegenüberstehen. Brandenburgs Kulturministerin Schüle sagte, die Erinnerungen der Überlebenden seien eine Mahnung, sich einzumischen, wenn Menschen ausgegrenzt oder bedroht werden. Ravensbrück war das größte deutsche Frauenkonzentrationslager der Nazis. Später wurden dort auch Männer inhaftiert. Zehntausende Menschen starben. 2 führende Republikaner haben den angekündigten Teilabzug von US-Truppen aus Deutschland kritisiert. Die Vorsitzenden der Verteidigungsausschüsse im Senat und im Repräsentantenhaus, Wicker und Rogers, sagten, damit könnte ein falsches Signal an Russlands Präsidenten Putin gesendet werden. Trump hat unterdessen angekündigt, er wolle deutlich mehr als 5000 Soldaten abziehen. Diese Zahl hatte das Pentagon genannt. Der Ehrenpräsident des FC Energie Cottbus, Dieter Krein, ist tot. Wie der Verein heute mitgeteilt hat, ist er gestern im Alter von 84 Jahren gestorben. Krein war von 1993 bis 2005 Präsident des FC Energie. Im Jahr 2000 führte er den Verein mit Trainer Eduard Geier bis in die erste Fußball-Bundesliga. Soweit die Nachrichten. 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Das Wetter am Nachmittag, viel Sonne bei maximal 30 Grad, aktuell in Berlin um 28 Grad und den besten See 29. Morgen Sonne und Wolken im Wechsel, am Nachmittag etwas Regen bis zu 26 Grad und am Dienstag bewölkt und regnerisch, deutlich kühler mit Werten um 20 Grad. Die Zeit 15.03 Uhr.
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5: Gustav Mahler. Eine Radiobiografie von Jörg Handstein. 10. Kapitel. Der Abschied. Das letzte Jahr.

Toblach, Südtirol, im Sommer 1910. Mahler sitzt in seinem Komponierhäuschen, beschattet von dunklen Fichten. Weiter vorne weiden Kühe. Mahler schaut hinaus auf die liebliche Landschaft und komponiert. So sind das Lied von der Erde und die 9. Sinfonie entstanden. Nun folgt die 10. Es ist Mitte Juli. Alles prangt in sattem Grün. Über den Himmel ziehen weiße Wolken.

0: Mahlers Leben nimmt seinen gewohnten Lauf. Allerdings ist er allein. Seine Frau Alma weilt zur Kur in Tobelbad. Sie soll, wie sie sagt, ihre kranken Nerven kurieren. Und sie lässt nichts von sich hören.
1: Von dir noch keine Zeile. Almschi, hast du wirklich nicht 5 Minuten für mich zu einer Korrespondenzkarte? Was macht Gucki? Wenigstens das schreibe mir gründlich.
0: Alma hätte in der Kuranstalt nun wirklich genug Zeit für eine Karte. Doch offenbar nehmen sie andere Dinge vollständig in Anspruch.
2: Im Tobelbad lebte ich wie immer, wenn ich irgendwo allein war. Vollkommen einsam. So einsam und melancholisch, dass der besorgte Leiter der Anstalt mir junge Leute vorstellte, die mich auf meinen Spaziergängen begleiten sollten.

0: Künstler X war mir besonders sympathisch. Und es bestand für mich kein Zweifel, dass er mich liebte und meine Gegenliebe erhoffte.
1: Gemeint ist Walter Gropius. Doch als Künstler interessiert Alma der spätere Bauhausgründer nicht, nur als junger Mann. Die stürmische Beziehung besteht bereits und die Katastrophe naht.

0: Glücklich empfängt Maler seine sichtlich aufgeblühte Frau am Toblacher Bahnhof. Ihrem Liebhaber gegenüber ist Alma weit weniger schreibfaul. Häufig unternimmt sie Spaziergänge in den Ort. Dort holt sie Gropius postlagernd adressierte Briefe ab. Einer trägt allerdings die Aufschrift »An Herrn Direktor Maler«. Seltsam. Nie wird sich klären, ob dies ein Versehen war, wie Gropius später behaupten wird, oder kalte Berechnung. Jedenfalls landet der Liebesbrief ausgerechnet auf Malers Klavierpult.
1: Maler saß am Klavier, las den Brief und rief mit erstickter Stimme, »Was ist das?« Er war davon überzeugt, dass X den Brief absichtlich an ihn geschickt hatte, um, wie er sagte, bei ihm um meine Hand anzuhalten. Was jetzt kam, ist unsagbar.
0: Die Töne ballen sich zu einem sprachlosen Schrei, vom Ton A zerschnitten wie von kaltem Schmerz. Alma lässt alles heraus, was sich an Frustration angestaut hat. Der lang verdrängte Konflikt bricht auf wie eine Wunde.
1: Maler fühlte zum ersten Mal in seinem Leben, dass es eine innere Verpflichtung gegen den Menschen gibt, dem man sich nun einmal verbunden hat. Er fühlte plötzlich Schuld. Wir gingen tagelang unter lautem Weinen nebeneinander her.

0: Die Katastrophe hat Mahler völlig verwandelt. In fast kindlicher Liebe bemüht er sich um seine Frau. Er möchte alles Versäumte nachholen. Er findet ihre Kompositionen genial. Er spielt sie und will sie veröffentlichen. Er schreibt ihr verliebte Notizen.
1: Mein Lebensatem. Ich habe die Pantöffelchen tausendmal abgeküsst und bin in Sehnsucht an deiner Türe gestanden. Du hast dich meiner erbarmt, du Herrliche. Aber mich haben die Dämonen gestraft, weil ich wieder an mich und nicht an dich gedacht habe.
2: Ich erlebe etwas an meiner Seite, das ich nicht für möglich gehalten hätte. Nämlich, dass Liebe so grenzenlos ist, dass mein Bleiben, trotz allem, was geschehen ist, ihm Leben und mein Scheiden ihm Tod sein wird. Gustav ist wie ein krankes, herrliches Kind.
0: So schreibt Alma an Gropius. Und tatsächlich wird sie ihren Mann bis ans Ende nicht im Stich lassen. Allerdings wird sie das Verhältnis keineswegs beenden. Alma kann warten. Zu allem Übel wird Mahler nun tatsächlich krank. Es befällt ihn eine schwere Angina und er ist psychisch völlig zerrüttet. Tag für Tag muss ihn Alma aus dem Komponierhäusel holen.
2: Ich tat das sehr vorsichtig. Denn in dem Übermaß seiner Angst, er könne mich verlieren, habe mich vielleicht schon verloren, lag er oft auf dem Erdboden der Hütte und weinte. Denn so, sagte er, sei er der Erde näher.
1: Ach, leb wohl, mein Saitenspiel. Lebe wohl, leb wohl, leb wohl. Für dich leben, für dich sterben. Almschi.
0: Seltsame Notizen kritzelt Mahler auf die Skizzenblätter der 10. Symphonie, Dokumente seiner seelischen Krise. Bald lässt er sie liegen, für immer. Nur das Adagio kann er einigermaßen in Partiturform bringen. Ende August besteigt Mahler den Zug in Richtung Norden. Sein Ziel ist das holländische Leiden. Dort will er den Mann treffen, der die Dissonanzen seiner Seele lösen soll. Sigmund Freud. Bis jetzt standen sich die beiden wichtigsten Protagonisten der Wiener Moderne fern. In der Oper konnten sie sich nicht begegnen. Freud pflegt ein gründliches Desinteresse an der Musik. Und Mahler seinerseits interessiert die Psychoanalyse nicht. Sie reduziere, so meint er, die Seele auf bloße Sexualität. Mahler auf der Couch? Das ist eigentlich schwer vorstellbar. Gerade hat Freud die Internationale Psychoanalytische Vereinigung gegründet. Die neue Wissenschaft wird, so Thomas Mann, zur Weltbewegung. Freud wird Kultur und Menschenbild der Moderne entscheidend prägen.
3: Eigentlich der größte Revolutionär, denn er lehrt, dass wir alle an der Unfreiheit erkrankt sind.
0: Nicht alle geben Hermann Bahr recht. In Künstlerkreisen ist Freud lebhaft umstritten. Und Mahler hat es wohl eher mit Karl Kraus gehalten.
4: Psychoanalyse ist jene Geisteskrankheit, für deren Therapie sie sich hält.
0: Nun aber ist Freud der letzte Strohhalm, an den sich Mahler klammert. Ende August 1910 kommt es zu dem denkwürdigen Gespräch während eines langen Spaziergangs durch Freuds Urlaubsort Leiden.
3: Sein Besuch schien ihm notwendig, weil seine Frau sich damals gegen die Abwendung seiner Libido von ihr auflehnte. Wir haben in höchst interessanten Streifzügen durch sein Leben, seine Liebesbedingungen, insbesondere seinen Marienkomplex oder Mutterbindung, aufgedeckt. Ich hatte Anlass, die geniale Verständnisfähigkeit des Mannes zu bewundern. Es war, wie wenn man einen einzigen tiefen Schacht durch ein rätselhaftes Bauwerk graben würde.
0: Dass Alma in älteren Männern ihren geliebten Vater suchte, ist offensichtlich. Sollte umgekehrt Mahler in der jüngeren Frau seine Mutter gesucht haben? Alma Mater? Immerhin gibt es zu denken, dass ihn Alma stets am meisten liebte, wenn sie ihn als krankes Kind bemuttern konnte. Wie aber passt dies zu ihrer Vaterbindung? Es ist wirklich rätselhaft. Der Besuch bei Freud scheint jedenfalls etwas bewirkt zu haben. Tags darauf telegrafiert Mahler:
1: Ich bin fröhlich. Unterredung interessant. Aus Strohhalm Balken geworden. Reisefertig nach Toblach.
0: Offenbar hält er sich bereits für geheilt. Euphorisch sitzt er im Zug und schreibt ein Gedicht an Alma nieder.
1: 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Verstummt der Qualen nie ermattend wühlen. Zusammenfloss zu einem einzigen Akkord mein zagend Denken und mein brausend Fühlen.

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0: Mahler fühlt sich wie neugeboren oder vielmehr wie ein frisch verliebter Schuljunge. Freuds Diagnose interpretiert er recht frei. Er gibt sich optimistisch, aber noch plagt ihn die Angst, seine Frau zu verlieren.
1: Mein geliebtes, wahnsinnig geliebtes Angelie. Glaube mir, ich bin krank von Liebe. Seit Samstag 1 Uhr lebe ich nicht mehr. Gott sei Dank, jetzt eben habe ich deine Briefein bekommen. Aber Almschi, du musst es mir doch immer wieder sagen, denn morgen schon glaub ich's nicht mehr. Denn es ist ein Glück ohne Ruhe.
0: Von Ruhe kann ohnehin keine Rede sein. Ein gigantisches Konzert steht bevor, die Uraufführung der 8. Symphonie in München. Der Konzertagent Emil Gutmann hat eine große Marketingkampagne gestartet. Er nennt das Spektakel »Symphonie der 1000«. Mahler prangt an jedem Kiosk, an jeder Trambahn, an jeder Litfaßsäule bis hinunter auf Dackelhöhe. Mahler hasst diesen Humbug. Einstweilen wird hart geprobt auf dem Ausstellungsgelände hinter der Bavaria. Ein Riesenorchester, 8 Solisten, 2 Chöre und ein Kinderchor sind zu koordinieren. Das neue Wiener Journal berichtet:
2: Mit hastigen Schritten schreitet die kleine gedrungene Gestalt Gustav Mahlers zu seinem Pulte, vor dem ein bequemer Lehnstuhl steht. Über seinen Zügen liegt Heiterkeit. Behaglich lässt er sich nieder, dann hält er die hohlen Hände vor den Mund und ruft den Kindern ein lustiges »Guten Morgen« zu, das mit hellen Stimmen lustig erwidert wird.

0: Der Eindruck täuscht. Nur Malers eiserner Wille hält ihn noch aufrecht. Ein Schub seiner Angina hat ihn erneut niedergeworfen. Er ist bleich und ausgezehrt, das Fieber glüht in seinen Augen. Aber das epochale Ereignis muss über die Bühne gehen. 3200 Karten sind verkauft, die Münchner Prominenz hat sich versammelt, bedeutende Künstler sind erschienen, darunter auch Thomas Mann, der Maler sein jüngstes Buch schickt und ganz ironiefrei dazu schreibt:
1: Als Gegengabe für das, was ich von Ihnen empfangen, ist es freilich schlecht geeignet und muss federleicht wiegen in der Hand des Mannes, in dem sich der ernsteste und heiligste Wille unserer Zeit verkörpert.
0: Natürlich sitzt auch Alma in der Festhalle. Nicht immer findet sie die Musik ihres Gatten mitreißend. Nun wird sie fast ohnmächtig vor Erregung.
2: Durch meinen metaphysischen Leib sind die Ströme dieser großen Musik und dieses Menschen hindurchgegangen.

0: Mahler verbindet das ewig Weibliche mit dem geistig Schöpferischen. Ob sich Alma in der Schlussszene wiedererkennt? Als Mater Gloriosa? Oder eher als große Sünderin? Jedenfalls widmet Mahler die 8. Symphonie ihr.
1: Meiner lieben Frau, Alma Maria.
0: Die Münchner Uraufführung am 12. September 1910 ist der Gipfel von Mahlers Komponistenlaufbahn. Ein Triumph. Nun beginnt wieder der Alltag. Die Saison in New York steht an. Auf der SS Kaiser Wilhelm haben die Mahlers gebucht. Aber zuvor noch lässt Alma Gropius wissen, welches Bett sie im Schlafwagen belegt.

0: Seit dem vergangenen Sommer wendete er viel Sorgfalt auf seine äußere Erscheinung. Modische Westen, schöne Anzüge, schöne Schuhe. Sein Gesicht war ja so schön. Sein Körper elastisch und ebenmäßig. Er hatte es leicht, gut auszusehen.
1: Wohlgemerkt, Alma meint ihren Mann, nicht ihren Liebhaber. Auf See scheint sich Mahler rundum zu erholen. Tatkräftig startet er Ende November in seine vierte Wintersaison in Amerika.
2: Mir geht es recht gut. Ich habe rasend zu tun und vertrage alle Arbeit sehr gut. Alma und Gucki laborieren leider an ihrer Gesundheit.
1: 65 Konzerte soll Mahler geben, in New York und auswärts. Aber die Saison verläuft wenig glanzvoll, überschattet von Konflikten mit der Philharmonic Society. Ende Februar wird Mahler krank, die Angina scheint wieder auszubrechen. Das 48. Konzert dirigiert er unter starkem Fieber. Es wird sein letztes bleiben. Mahler bricht zusammen. Er zeigt Symptome einer Herzkrankheit, Endokarditis. Ein Spezialist wird herangezogen, dessen Assistent, ein gewisser Dr. George Baer, erinnert sich später:
3: Ich entnahm Blut aus dem Arm und spritzte einen Teil davon in Bouillonbehälter. Nach einer Inkubationszeit von 4 bis 5 Tagen enthielten alle Behälter eine Reinkultur jener Organismen, die dann als Streptococcus viridans identifiziert werden konnten.
1: Die Diagnose ist Mahlers Todesurteil. Die grünlichen Bakterien gedeihen prächtig an den geschädigten Herzklappen. Auf der Heimreise wird Mahler immer schwächer. Der in Paris herangezogene Spezialist ist begeistert. Schauen Sie, Madame, wie Algen. Unter großen Anstrengungen liest Mahler sein letztes Buch, Das Problem des Lebens von Eduard von Hartmann. Es kreist um die Frage, die Mahler unentwegt beschäftigt hat.
2: Hinter allem Leben lauert wie ein Gespenst der Tod. Warum? Warum muss alles Geborene sterben? Da doch das Leben selbst nicht stirbt, sondern in neuen Geschlechtern weitergeht.

0: lächelte und er sagte zweimal »Mozartl«. Seine Augen wurden riesenhaft groß. Der Todeskampf begann.
1: 4 Tage später, am 22. Mai 1911, wird Gustav Mahler auf dem Friedhof von Grinzing beigesetzt, neben dem Grab seiner Tochter. »500 Trauergäste geben ihm das Geleit, Angehörige der Hofoper, bekannte Künstler, seine Jugendfreunde, sein alter Klavierprofessor, sein junger Freund Bruno Walter. Einige tragen Regenschirme, aber durch die Bäume fällt schon wieder Sonnenlicht. Als der Trauerzug am Grab ankommt, endet der starke Regen und ein Regenbogen wölbt sich über dem Friedhof. Ohne feierliche Worte und ohne Musik, wie es Mahler gewünscht hat, senkt sich der Sarg in das Grab. Nur der Gesang einer Nachtigall ist zu hören. Dann bedeckt sich der Sarg langsam mit Erde.

0: O meine vielgeliebte Erde, wann, ach wann nimmst du den Verlassenen auf in deinen Schoß? Sieh, die Menschen haben ihn fortgewiesen und er flieht hinweg zu dir. O nimm den Einsamen auf, den Ruhelosen, allewige Mutter.
1: Im November wird Bruno Walter das Lied von der Erde uraufführen. Anton Webern kann es kaum erwarten und schreibt an Alban Berg:
2: Wenn du den Schluss vom Lied von der Erde gelesen hast, erwartest du dann nicht das Wunderbarste von der Musik, das es gibt? Etwas so Herrliches, wie es nie existiert hat? Um Himmels Willen, welche Musik muss das sein?

Zum Abschluss der zehnteiligen Hörbiografie über Gustav Mahler war das gerade der Ausklang des Liedes von der Erde mit Waltraud Meyer. Autor der Hörbiografie war Jörg Handstein, gelesen wurde sie von Udo Wachtfeitel. Weitere Stimmen waren unter anderem René Dumont als Mahler und Laura Mehr als Alma. Diese Produktion von BR Klassik können Sie auch in ARD Sounds hören und sie ist auch auf CD erschienen. Ab nächsten Sonntag verfolgen wir hier die Biografie von Robert Schumann, ebenfalls in 10 Teilen. Nun haben wir noch Gustav Mahlers letztes Werk für Sie, die Sinfonie Nummer 10. Sie ist fragmentgeblieben.

Von ihr wird meist nur der erste Satz aufgeführt, von dem Mahler bereits den ganzen Verlauf notiert hatte. Er ist überschrieben mit Andante, Adagio und gipfelt in einem schmerzlich dissonanten Akkord. Hier die Aufnahme mit den Berliner Philharmonikern unter der Leitung von Bernhard Haitink.

Das war der erste Satz aus der unvollendet gebliebenen Sinfonie Nummer 10 in Fis-Dur von Gustav Mahler. Es spielten die Berliner Philharmoniker unter der Leitung von Bernhard Haitink. Zum Abschluss unserer Hörbiografie über Gustav Mahler noch eine ganz besondere Aufnahme. Gustav Mahler selbst spielt auf einem Reproduktionsklavier. Und so hat sich diese Aufnahme erhalten. Gustav Mahler spielt Gustav Mahler aus den Liedern und Gesängen aus der Jugendzeit für Singstimme und Klavier, zweites Heft. Hören Sie den Nummer 2. Ich ging mit Lust durch den grünen Wald in einer Klavierbearbeitung.

0: Gustav Mahler spielte Gustav Mahler. An einem Reproduktionsklavier hörten sie aus den Liedern und Gesängen aus der Jugendzeit die Nummer 2. Ich ging mit Lust durch den grünen Wald. Nach den Nachrichten der zweite Teil des Krimis Das vierte Skalpell. Und um 17.03 Uhr im Gespräch wiederholen wir eine Sendung, die wir mit der Holocaust-Überlebenden Margot Friedländer aufgezeichnet haben.
1: Sturm auf Berlin. Am Berliner Ensemble.
2: Vor historischer Kulisse startet heute ein Prozess, der für sich selbst genommen bereits.
1: Seit 2 Jahren stehen 25 Mitglieder der sogenannten Gruppe Reuß vor Gericht. Darunter Prinz Reuß, eine Ex-Bundestagsabgeordnete, Militärs und Juristen.
3: Die Beschuldigten sollen einen gewaltsamen Umsturz der Bundesregierung geplant und dabei bewusst Tote in Kauf genommen haben.
1: Sie gehörten einer terroristischen Vereinigung an und planten den Hochverrat. So der Vorwurf der Bundesanwaltschaft.
4: Ich nehme die sehr ernst, weil wir
5: wenn
4: sehen,
5: diese
4: dass der
5: erfolgreich gewesen wäre, wäre das ein Signal gewesen.
1: Prozessbeobachterin Marie Schwesinger, Autorin und Regisseurin. Ihr Protokoll führte zu einem Dokumentartheaterstück. Sturm auf Berlin. Uraufführung am Donnerstag am Berliner Ensemble. 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
7: Um 16 Uhr mit Werner Schoninger. Guten Tag. Der Waldbrand bei Jüterbock im Kreis Teltow-Fläming breitet sich weiter aus. Inzwischen ist eine Fläche von 113 Hektar betroffen. Brandenburgs Waldbrandschutzbeauftragter Engel hat Antenne Brandenburg vom RBB gesagt, dass die Flammen in einigen Bereichen bis an die Brandschutzstreifen herangekommen sind. Eine Entspannung der Lage ist nicht in Sicht.
8: Aktuell ist es noch relativ windstill, aber mit der Thermik wird jetzt auch der Wind wieder aufkommen und das heißt natürlich, das Feuer könnte sich auch weiter ausdehnen. Bis ausreichend Niederschlag fällt, müssen wir erstmal abwarten, wann uns hier dieser Niederschlag erreicht und auch so ergiebig dann ist und für ein Ende des Einsatzes sorgt.
7: Brandenburgs Waldbrandschutzbeauftragter Raimund Engel. In Berlin-Köpenick sind 5 Fahrgäste beim Unfall mit einem BVG-Bus verletzt worden. Wie eine Polizeisprecherin dem RBB gesagt hat, musste der Bus am Vormittag auf der Glienicker Straße stark bremsen, nachdem er von einem anderen Fahrzeug geschnitten wurde. Eine Frau sei gestürzt und mit Blutungen im Gesicht ins Krankenhaus gekommen. 4 weitere Personen wurden ambulant vor Ort versorgt. Angesichts der neuen US-Zölle auf Pkw und Lkw aus der EU warnen Wirtschaftsexperten vor einem Handelskrieg mit den USA. Sollte die EU ihrerseits mit Zöllen auf US-Produkte reagieren, drohe Deutschland eine Rezession, heißt es vom IFO-Institut. Der Industrieverband BDI ruft sowohl die EU als auch die USA auf, bestehende Handelsverträge einzuhalten. US-Präsident Trump hatte die Zölle auf Fahrzeuge aus der EU einseitig auf 25% erhöht, eigentlich gelten 15%. Das Geschäft mit Bio-Lebensmitteln in Deutschland hat weiter zugenommen. Das geht aus Daten des Bundes Ökologische Lebensmittelwirtschaft hervor. Katharina Hopp, RBB 24.
9: Den Angaben zufolge ist der Umsatz in den ersten 3 Monaten des Jahres im Vergleich zum Vorjahreszeitraum um 6% gestiegen, auf fast 5 Milliarden Euro. Fast 60% der Produkte werden in Discountern und Supermärkten verkauft. Zusätzlich zieht der Umsatz mit Bio-Lebensmitteln in Drogerien immer weiter an. In der Produktpalette haben unter anderem Fleischersatzprodukte, Süßwaren, Tiefkühlkost und Backwaren stark zugelegt. Bei Butter, Brot und Kartoffeln ging der Umsatz hingegen zurück.
7: Fußball-Zweitligist Hertha BSC hat in Magdeburg 0:1 verloren. In der dritten Liga hat der FC Energie Cottbus 1:2 in Duisburg verloren, aber Tabellenrang 2 denkbar knapp verteidigt. Kurz vor Spielbeginn kam die Meldung, dass Energie-Ehrenpräsident Dieter Krein gestern im Alter von 84 Jahren gestorben ist. Soweit die Nachrichten. 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Das Wetter: bis zum Abend viel Sonne, neben ein paar Wolken dabei weitgehend trocken. Aktuell in Berlin um 28 Grad und in Potsdam 29. Nachts wolkig, vereinzelt Schauer, 15 bis 11 Grad. Und morgen Sonne und Wolken im Wechsel. Am Nachmittag etwas Regen bis zu 26 Grad. Die Zeit 16.03 Uhr.
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0: Jetzt wartet auf Sie ein spannender Hörspielkrimi aus den Rundfunkarchiven der ARD. Das ist der zweite Teil von Hans Gruhls Das vierte Skalpell. Dr. Thompson, der gerade als neuer Röntgenarzt an einer Kölner Klinik angefangen hat, findet sich plötzlich in der Aufklärung eines mysteriösen Mordes wieder. Er fand den Medizinstudenten Wiebold mit einem Skalpell im Rücken auf. Ein Zufall? Oder hatte der Tote womöglich Verbindung zur Klinik, in der Thompson arbeitet? Hören Sie jetzt Teil 2 von »Das vierte Skalpell«, produziert 1966 hier im Senderfreies Berlin für den SFB und den WDR. Regie hatte Kurt Götz Pflug.

Das vierte Skalpell. Ein stereophones Kriminalhörspiel in 4 Folgen. Nach dem Roman gleichen Titels von Hans Gruhl. Für den Funk bearbeitet von Hans-Georg Berthold. Musik Wolfgang Wölfer, Regie Kurt Götz Pflug. Sie hören heute den zweiten Teil.

0: Da stand ich und da stand sie. Evelyn Jacobs. Ich starrte sie an, als hätte ich nie vorher eine Frau gesehen. Und es lohnte sich. Aber das war es nicht, was meinen niedrigen Blutdruck hochtrieb. Vor mir stand das Mädchen vom Schreibtisch des toten Studenten. Ich hatte das Bild genau vor Augen. Meine Gedanken fuhren Karussell. Klaus Wildbold, Kandidat der Medizin, ich hatte ein Zimmer gesucht und ihn gefunden, das Skalpell im Rücken. Und ich wohnte seit heute in der Wohnung, die er nicht mehr benutzen konnte. Ein leises Ziehen ging durch meinen Magen und blieb unter dem Zwerchfell sitzen. Das also ist seine Freundin gewesen. Wie sollte er sonst an ihr Bild gekommen sein? Ich nahm mir vor, das herauszufinden. Für die Arbeit würde nun wohl nicht mehr viel Zeit bleiben. Ich muss nicht sehr geistreich ausgesehen haben in diesem Augenblick.
1: Was starren Sie mich denn so an? Was wollen Sie überhaupt hier?
2: Entschuldigen Sie, ich war von Ihrer Schönheit so geblendet.
1: Na, sehr originell finde ich das aber nicht. Und?
2: Ich heiße Thompson, bin hoffnungsvoller Nachwuchs für die Röntgenologie, seit einer Woche hier tätig, was Sie nicht wissen können, da Sie im Urlaub walten. Ich komme aus Hamburg, wurde geboren.
1: Genug, hören Sie auf. Warum sagen Sie denn das nicht gleich? Stehen da und gucken.
2: Ja, das bringt der Beruf so mit sich.
1: Komisch. Oder stimmt etwas nicht an mir?
2: Oh, doch, doch, doch, alles stimmt.
1: Sie sind unmöglich, Herr Doktor.
2: Dann lassen Sie uns zu arbeiten beginnen. Arbeit macht nüchtern.
1: Einverstanden.
0: Der Nachmittag verging schnell. Zwei Knöchelfrakturen, ein Waden und ein Schlüsselbein, ein Lendenwirbel. Dann die Tagesberichte. Zu privatem Geplänkel kamen wir nicht mehr, was ich bedauerte. Als wir uns am Abend verabschiedeten, wusste ich, wovon ich nachts träumen würde. Dann fiel mir Wildbold ein. Welche Verbindung bestand zwischen ihm und Evelyn Jacobs? Ich beschloss, schon bald etwas zu unternehmen. Mädchen haben Mitleid mit Junggesellen. Einsamkeit und Verwahrlosung rühren ihr Herz. Das musste ich ausnutzen. Ich dachte an Wildbold. Außerdem, Evelyn war genau mein Typ. Es war kein Opfer, sie einzuladen. Ob sie allerdings käme, egal. Ich musste es ausprobieren. Die Gelegenheit ergab sich bald. Am Mittwoch, als der letzte Patient draußen war, unternahm ich den entscheidenden Vorstoß. Evelyn tippte gerade den letzten Bericht.
1: So, geschafft. Blöde Schreiberei immer.
2: Fräulein Jacobs.
1: Herr Doktor.
2: Wie lange müssen Sie einen Mann kennen, ehe Sie sich von ihm in seine Wohnung einladen lassen?
1: Warum?
2: Nun ja, weil das verschieden ist.
1: Kommt darauf an.
2: Sehr präzise. Ich möchte nämlich am Sonnabend mein bescheidenes Heim einweihen. Hierzu hätte ich Sie gern gebeten. Wenn Sie etwas anderes vorhaben oder längere Fristen einzuhalten pflegen, verschiebe ich die Einweihung, bis Sie geneigt sind. Punkt.
1: Und wenn ich nicht geneigt bin?
2: Dann würde ich in Schwermut versinken.
1: Wer kommt denn noch?
2: Ich besitze leider nur zwei Stühle.
1: So?
2: Ja.
1: Wo wohnen Sie überhaupt?
2: Oh, das klingt schon freundlicher.
1: Sollte es gar nicht. Also, wo wohnen Sie?
2: Ich wohne in der Mühlengasse, Nummer 47. Im tiefen Keller sitze ich dort.
1: Im Keller?
0: In Ihrem Gesicht rührte sich keine Faser. Es wurde nicht rot und nicht blass. Sie schien noch nie in ihrem Leben von der Mühlengasse Nummer 47 gehört zu haben. Oder sie nahm sich meisterhaft zusammen. Immerhin hatte ja ihr Bild dort gestanden. Wie auch immer, mein Argwohn schwand und ich freute mich darüber schließlich. Wenn jemand das Bild einer Dame in seiner Wohnung hat, braucht sie selbst noch lange nicht dort gewesen zu sein.
1: Ich bin noch nie in einen Keller eingeladen worden.
2: Ein Grund mehr, um zu kommen.
1: Na gut, aber ich muss erst... Am Sonnabend sage ich Bescheid, ja?
2: Ach, das ewige vielleicht.
1: Besser als nein, oder?
0: Am Sonnabend zeigte sich kein Fortschritt. Sie wüsste nicht, ob sie von zu Hause weg könnte, Verwandte kämen. Wenn ja, wollte sie um 8 Uhr da sein. Naja, ich kaufte also die nötigen Zutaten, räumte gründlich auf und zog mein bestes Hemd an. Um 7 Uhr rasierte ich mich noch einmal, was ich sonst selten tue. Ab 8 saß ich auf dem Sprung und war nervös. Es vergingen 10 Minuten. 15. Nichts geschah. Ich stand auf, stocherte im Ofen, setzte mich wieder. Als eine halbe Stunde herum war, öffnete ich das Fenster und zog die Rumflasche aus der Kälte herein. Mein Magen erwärmte sich nach dem ersten Schluck und meine Hoffnung wuchs. Als meine Uhr 8:45 zeigte, bekam ich langsam einen bitteren Geschmack im Hals. Ich goss noch einen Rum hinunter. Puh, Weiber. Gerade als ich mir den dritten einschenkte. Wie der Blitz war ich hoch, stieß mir das Knie am Tisch, kippte das Glas um, der Rum floss duftend über die Tischplatte, schade drum. Als ich die Tür erreichte, blieb ich stehen. Die Hand schon auf der Klinke. Wenn das nicht Evelyn war. Blödsinn, Gespenster. Was ging mich dieser Wildbold an und sein Mörder?
1: Sehr schlimm.
2: Nein, nein. Wieso? Was?
1: Sie gucken schon wieder so komisch wie neulich. Ist was?
0: Von der Seite sah ich ihr Gesicht. Nichts darin deutete darauf hin, dass sie diesen Raum schon jemals vorher betreten hatte.
1: Weil ich so spät komme, wie? Es ging nicht eher.
2: Nein, nein, das macht nichts. Das macht gar nichts. Ich hatte die Hoffnung schon aufgegeben.
1: Dann müssten Sie sich jetzt freuen.
2: Ich beginne gerade damit.
1: Wohnen Sie immer im Keller?
2: Man kann nicht aus dem Fenster fallen. Auf welche Couch wollen Sie?
1: Auf die andere. Ich dachte, Sie hätten nur 2 Stühle.
2: Verzeihen Sie, ich habe gelogen. Gehen Sie immer auf die andere Couch?
1: Immer.
2: Das ist lobenswert, bitte sehr. Nichts geht über ein tugendsames Mädchen. Und was darf ich Ihnen anbieten? Rum mit Coca oder Gin mit Zitrone?
1: Coca mit Zitrone, bitte.
2: Dann werde ich Gin mit Rum trinken.
1: Aus der Wohnung könnte man was machen.
2: Na, dann machen Sie was daraus. Niemand wird Sie hindern.
1: Wie sind Sie überhaupt so schnell dazu gekommen?
2: Ja, das ist ein reiner Zufall. Der Herr Vormieter musste plötzlich weg. Weit. Und sehr schnell.
1: Das ist Glück.
0: Ihre Augen gingen aufmerksam über mein Gesicht. Wie schnell eine Frau doch merkt, wenn man an etwas anderes denkt.
1: Manche suchen monatelang.
2: Dann lassen Sie uns auf das Glück trinken. Prost, Miss Coca-Cola. Es lebe Herr Röntgen und die nach ihm benannten Assistentinnen.
1: Da ist ja doch Rum drin.
2: Ach, sowas. Sagen Sie, woher kennen Sie denn überhaupt den Geschmack? Ha? Ha, ha, ha. Da sieht man, hinter welch schönen Masken sich die Trunksucht verbirgt.
1: Habe ich Ihnen schon gesagt, dass Sie unmöglich sind?
2: Ja, das haben Sie.
1: Dann wiederhole ich es. Und nun erzählen Sie was.
2: Interessant.
1: Was?
2: Eine Frau liegt mit dem Ohr. Man muss ihr etwas erzählen.
1: Der Mann auch.
2: Im ganzen Gegenteil, mein Kind. Die Ohren sind der Liebe nur hinderlich.
1: Wieso?
2: Bei Frauen soll man handeln, als wäre man völlig taub. Ihre Reden sind nur dazu bestimmt, aufzuhalten. Das hat irgendein kluger Mann gesagt.
1: Also nicht Sie?
2: Nein, nicht ich.
1: Was wissen Sie sonst noch von den Frauen?
2: Oh, genug, um mich vor Ihnen zu hüten. Der liebe Gott gab die Frau dem Mann, um ihn zu schwächen. Sie tut unwissend und weiß trotzdem genau, wer das höchste Einkommen hat. Sie wirkt zerfahren und denkt glasklar. Der Mann dagegen wirkt glasklar, aber er träumt dabei. Ja, er ist der große Träumer dieser Welt. Und die Frauen, die tun den ganzen Tag nichts anderes, als ihn am Träumen zu hindern. Und am Spielen. Und am Saufen. Prost.
1: Das scheint mir auch nötig. Warum trinken Sie eigentlich?
2: Oh, da träumt sich's noch besser.
1: Eine seltsame Philosophie. Es wundert mich, dass Sie sich überhaupt mit Frauen abgeben.
2: Zwischen Frauen und Mädchen, da ist so ein gewisser Unterschied.
1: So. Nee. Und worin liegt er?
2: In der Taillenweite.
1: Sie sollten wirklich nicht so viel trinken.
0: Sie nahm sich eine Zigarette und schlug die Beine übereinander. Oh, auch das noch, bei der heutigen Rocklänge.
1: Ich bedauere die arme Frau, die einmal auf Sie hereinfällt.
2: Ich auch. Und nun erzählen Sie mir was. Ich weiß überhaupt nichts von Ihnen, Evelyn. Wissen Sie, was mich wundert?
1: Noch nicht.
2: Dass Sie noch frei herumlaufen. Kommt denn nicht hin und wieder ein Mann zu Ihnen und erklärt, dass er ohne Sie nicht leben könne?
1: Doch.
2: Na und?
1: Ich sage, ich könnte.
0: Wenn ich noch dazu kommen wollte, musste ich bald nach Wildbold fragen. Hoffentlich ging es nicht schief.
1: Bis jetzt jedenfalls. Der Richtige hat mich eben noch nicht gefragt.
2: So. Das macht mir Hoffnung, Evelyn.
1: Ja?
2: Ja, mir fällt da was ein, was ich Sie fragen wollte.
1: Oh, das kommt mir etwas plötzlich.
2: Wie? Aber nein, nein, nein, nicht so, nicht das. Das ist...
1: Was denn?
2: Sagen Sie, haben Sie einen Mann namens Wildbold gekannt?
1: Wildbold?
0: Ihre Augen wurden groß und rund und Staunen zog über ihr Gesicht. Aber ihre Stimme blieb ruhig.
1: Wie kommen Sie auf diesen Namen?
2: Oh, ganz einfach, ich habe von Ihnen diese Katakombe übernommen. Und auf dem Schreibtisch stand Ihr Bild. Ich wünschte, ich hätte es.
1: Ach du lieber Gott. Kläuschen. Nein, wie ist das komisch?
2: Was ist daran komisch?
1: Dass Sie in seiner Wohnung sitzen. Geben Sie mir noch einen Schluck zu trinken.
2: Na, bitte, natürlich, natürlich. Unangenehme Erinnerung?
1: Im Gegenteil. Kläuschen. Er war famulos in unserer Chirurgie.
2: So?
1: Ja. Ich glaube, er war furchtbar verliebt in mich. Er hatte einen Motorroller und wollte mich immer zum Schwimmen einladen und hierher.
2: Mochten Sie ihn nicht?
1: Was heißt mögen? Er war nett, aber... Ach, er tat mir einfach leid. Ich glaube, es hat ihn ziemlich mitgenommen, dass er bei mir...
2: Ja, das kann ich ihm nachfühlen.
1: Wissen Sie, wo er jetzt ist?
2: Nein, nur, dass er weg musste. Sehr schnell.
1: Ich glaube, er war aus Freiburg. Er erzählte sowas damals. Und er wollte auch Examen dort machen. Er müsste jetzt eigentlich bald fertig sein.
2: Wann war er denn hier? Ich meine, hier im Krankenhaus.
1: Vorigen Sommer 3 Monate. Die ganzen Sommerferien. Und das unter Steimles Regie.
2: Armer Mann.
1: Ja, das kann man sagen. Steimle hat ihn ganz schön schikaniert. Na, Sie hatten ja auch schon das Vergnügen.
0: Vorigen Sommer am gleichen Krankenhaus wie ich. Ob der Kommissar das schon wusste? Und Evelyn hatte er geliebt. Sie saß 2 Meter von dem Stuhl entfernt, auf dem er gestorben war, und wusste nichts davon. Oder?
1: Woran denken Sie?
2: Daran, wie viel besser ich es habe als er. Und wie sehr ich mich darüber freue. Prost, Evelyn.
1: Prost. Und nun sind die Einweihungsfeierlichkeiten beendet. In 12 Minuten geht mein Bus. Der letzte.
2: Schade. Hat es Ihnen gefallen?
1: Ja, mein Herr. Besonders eins.
2: Und das wäre?
1: Sag ich nicht.
2: Mir hat auch was gefallen. Und ich sage es sogar.
1: Und?
2: Dass Ihr Bild nur so bei Wildbold stand.
1: Es stand nur so da. Er hat mich im Institut geknipst, ohne vorher zu fragen.
2: Das werden die besten Bilder meistens. Übrigens, mein Schreibtisch ist so leer.
1: Kaufen Sie sich einen Fotoapparat. Sie wissen ja jetzt, wie man es macht.
0: Ich öffnete das Fenster und dann gingen wir. Auf der Straße war es frostig und windstill. Unsere Schritte hallten von den Häuserwänden.
1: So spät bin ich lange nicht mehr nach Hause gekommen.
2: Wirklich nicht?
1: Wird Ärger geben.
2: Oh, das geht vorbei.
1: Hoffentlich.
2: Evelyn, 2 Dinge wünsche ich mir von Ihnen.
1: So?
2: Mhm. Dass Sie wiederkommen und dass Sie mal mit einem einsamen Mann Karneval feiern. Irgendwo, wo was los ist.
1: Wollen Sie das nicht lieber allein tun?
2: Ach, wissen Sie, man gerät so leicht in schlechte Hände und dann wird's immer so teuer.
1: Scheint Ihnen schon passiert zu sein.
2: Mhm. Deshalb will ich das in Zukunft vermeiden.
1: Also gut, ich werde darüber nachdenken.
0: Wir standen an der Haltestelle. Kein Mensch war auf der Straße. Hinter der Brücke tauchten die Lichter des Busses auf. Schade. Evelyn stieg ein und hob kurz die Hand hinter der Scheibe. Ich winkte zurück. Dann wanderte ich nach Hause und legte mich bald hin. Im Zimmer war kein Laut. Die glühenden Augen der Ofenklappe sahen durch das Dunkel zu mir herüber, und in der Winterluft, die inzwischen hereingeströmt war, hing ein zarter Dunst von Rauch, von Rum und Parfum. Ich verschränkte die Arme hinter dem Kopf. Wunderbar ist sie, dachte ich. Seine Freundin war sie nicht. Und seine Mörderin? Na, im Krankenhaus hatte sie ihn kennengelernt. Wildbold. Genau wie mich. Er war in sie verliebt. Jetzt war er tot. Lag dort der Anfang einer Spur. Ob Ruschke was wusste? Ich musste ihn fragen. Meine Gedanken verschwammen und verloren die richtige Reihenfolge. Ja, dem Kommissar musste ich es sagen, dachte ich noch. Dann schlief ich ein. Ich ahnte nicht, wie schnell ich ihn wiedersehen sollte.

0: montags zur Arbeit zu gehen, fällt mir schwer. Ich schaffte es leichter, weil ich Evelyn sehen würde. Sie war frisch wie ein bunt Radieschen. Ich überlegte gerade, was ich ihr Freundliches sagen sollte. Da erschien Ruschke.
1: Moin, die Herrschaften.
2: Moin.
1: Arbeit. Linker Unterschenkel und Kniescheibe. Steimler wartet schon drauf.
2: Ja, ist gut, Ruschke.
1: Übrigens, Herr Doktor, ich hörte gerade, unser hoher Chef ist wieder da. Wenn Sie ihn präsentieren wollen, dann sammeln Sie sich. Rufen Sie am besten seine holde Stütze an, die weiß immer, wann er Zeit hat.
2: Thompson zum Direktor, wie in der Schule. Welche Nummer hat er denn?
1: 333. Ja, nicht zu vergessen.
3: Ja, hier ist Thompson. Guten Morgen, Ferris von der Mehring. Ich hörte gerade... Ja? So. Ja, gut, ich werde pünktlich sein. Selbstverständlich.

0: mal wieder.
1: Wir hatten etwa eine Stunde segensreich gewirkt, als Steimle erschien. Ein Assistent der Chirurgie mit ihm und Süßmilch. Sie sahen sich ein paar Aufnahmen vor dem Leuchtschirm an.
2: Herr Thomson, hier ist das Sprunggelenk verdreht. So kann kein Mensch die Bilder beurteilen. Die müssen wiederholt werden. Und ich bitte mir eine anständige Technik aus in Zukunft. Dem Chef durften solche Bilder gar nicht erst unter die Augen kommen. Waren Sie übrigens schon bei ihm? Er ist wieder da.
3: Ich bin für 3 Uhr bestellt, heute.
2: Um 3. So. Na gut. Und denken Sie künftig bitte an das, was ich sagte.
3: Jawohl, Herr Oberarzt. Großer Abgang, was?
4: Der blöde Kerl.
3: Fräulein Jakobs, Respekt bitte.
4: Naja, ist doch wahr, immer hat er was zu meckern. Den Chef schiebt er immer bloß vor.
3: Tragen wir es mit Würde, Evelyn. Er kriegt nun mal mehr Geld.
5: Na, alles in Butter, Herr Thomson?
6: Ja.
5: Sie haben das schönste Kind des Hauses zur Assistentin, wissen Sie das?
4: Herr Oberarzt.
3: Ich weiß es.
5: Hoffentlich auch zu schätzen.
3: Auch das, Herr Oberarzt.
5: Bitte ich mir auch aus. Was wollte Steimle?
3: Uns ein paar Aufnahmen um die Ohren hauen, müssen wiederholt werden.
5: So, na, ich werde mit ihm reden. Und rufen Sie mich, wenn der Patient zur Wiederholung kommt.
3: Jawohl, Herr Oberarzt.
5: Gut, ach, übrigens, um 3 haben wir heute Demonstration.
4: Das war es.
5: Was?
4: Ich wusste, heute um 3 war irgendwas. Mir fiel es nur nicht mehr ein.
3: Ja, ich bin um 3 zu Professor Stickern bestellt.
5: Was ausgefressen? Vorstellen?
3: Ja, was? Ich möchte die neue Fachkraft kennenlernen.
5: So, na dann kommen Sie, wenn das erledigt ist.
3: Jawohl.
5: Weitermachen.
1: Als ich mich zum Chefrapport aufmachte, war es 3:10. Ich ging den Flur entlang bis zum Paternoster und ließ mich von ihm zum 3. Stock tragen. Auf den Korridoren begegneten mir nur wenige Leute. Es war die Zeit, in der die Patienten schliefen und die Schwestern Kaffee tranken. Meine Gummisohlen quietschten auf dem Linoleum. Der Raum, in dem Professor Stickhans Sekretärin saß, lag vor der Ecke, an der der Korridor zum Verwaltungstrakt hin abknickte. Im Zimmer daneben residierte der Chef. Ich klopfte und trat ein. Fräulein Mehring blickte mich über ihre Schreibmaschine an.
7: Ah, der Herr Dr. Thomson. Und 5 Minuten zu früh.
3: 5 Minuten vor der Zeit ist das...
7: Soldatenpünktlichkeit, ich weiß. Sie sind aber Arzt. Setzen Sie sich, ich melde Sie an.
3: Danke.
7: Herr Professor, Herr Dr. Thomson ist da. Soll er hereinkommen?
8: Danke. Noch ein paar Minuten, bitte. Ich rufe da.
7: Er ruft Sie.
3: Ich habe es vernommen. Das ist aber eine sehr praktische Einrichtung.
7: Sie können dann ohne zu klopfen eintreten.
3: Sehr freundlich.
7: Ich muss nämlich mal eben ins Archiv. Herr Professor, brauchen Sie mich in den nächsten 10 Minuten? Ich muss kurz ins Archiv.
8: Nein, ich brauche Sie nicht. Danke.
7: Wenn das Telefon klingelt, Herr Dr. Thomson...
3: Ja?
7: Ach was, ich bin ja gleich zurück.
1: Sie ging durch die Tür zum Nebenkorridor. Ich stand auf, betrachtete mir die Sprechanlage, sah aus dem Fenster... setzte mich wieder. Nichts geschah. Ich zog meinen Schlips fest, kontrollierte, ob meine Fingernägel sauber waren, und rieb die Schuhkappen an den Hosenbeinen. Dann probierte ich, wie lange ich die Luft anhalten konnte. Ich mache das immer, wenn ich irgendwo warten muss. Früher hatte ich beachtliche Zeiten erzielt. Jetzt ging es nicht mehr so gut, das kam von der Raucherei. Gerade als ich den Rekord zum 3. Mal verbessern wollte... knackte die Sprechanlage. Aber keine Stimme kam, die mich rief. Dann wurde sie wieder ausgeschaltet. Ich wollte mich eben wieder setzen. Das Knacken. Aber sonst nichts. Was sollte ich tun? Reingehen? Er wollte rufen, hat er gesagt. Aber er rief nicht. Vielleicht brauchte er die Mehring. Entschlossen drückte ich den Sprechknopf des Geräts.
3: Herr Professor, Thomson hier. Fräulein Mehring ist noch nicht zurück. Soll ich...
1: Keine Antwort. Dafür ein Geräusch wie ein Poltern wie... Rein. Ich musste rein, auch ohne Ruf. Da musste... Irgendwas stimmte nicht. Vielleicht sah ich Gespenster. Egal. Ich öffnete die Tür und sah die Lederpolsterung der 2. vor mir.

0: Zu klopfen gab's da nichts. Ich drückte die Klinke herunter und schob die Tür langsam auf. Das erste Mal hatte ich den gleichen Anblick leidlich überstanden. Diesmal erschrak ich umso mehr, und mein Herz, das von der blödsinnigen Luftanhalterei sowieso noch hastig schlug, fing an zu galoppieren. Der Schreibtisch stand 2 Meter von der Tür entfernt. Professor Stickhahn war vornübergefallen. Ich sah auf seinen weißen Scheitel und auf seinen Rücken. Unter dem linken Schulterblatt saugte sich ein sattes, feuchtes Rot in den weißen Mantel. Aus der Mitte des blutigen Fleckens ragte der silberne Griff eines Skalpells. Wenn man eine Situation zum zweiten Mal erlebt, schaltet man im Allgemeinen schneller. Mit 2 Sätzen war ich an der Tür zum Flur. Nur da konnte der Mörder das Zimmer verlassen haben. Abgeschlossen. Ich jagte zurück durch das Vorzimmer und um die Ecke. Auf dem Flur war kein Mensch. Ich riss an der äußeren Tür des Chefzimmers. Auch zu. Ich lief zurück. Der alte Mann stöhnte, als ich ihn anhob. Sein Körper war warm und seine Hände zuckten. Eben, im Moment musste es passiert sein. Seine linke Hand umkrallte das Sprechgerät. Ich hielt ihn im Sessel aufrecht. Ich wollte ihn nicht liegen lassen und Hilfe holen. Ich wollte bei ihm bleiben. Er begann flach und stoßweise zu husten. Er stieß alle Luft heraus, die in ihm war, aber er atmete nicht wieder ein. Von draußen kamen Schritte. Und im nächsten Augenblick stand die Mering im Türrahmen.
1: Nein! Oh Gott! Was ist denn?
2: Holen Sie Oberarzt Steinle. Schnell! Er hat einen Herzanfall.
1: Ja.
0: Stickhahn hatte aufgehört zu husten. Seine Haut wurde kühler und die frische Farbe schwand mehr und mehr aus seinem Gesicht.
3: Herz?
2: Kommen Sie, schnell.
3: Nein. Das ist... Fräulein Mering, bitte warten Sie draußen und schließen Sie die Tür.
0: Er kam langsam näher, Schritt für Schritt. Seine Augen traten fast aus den Höhlen und seine Stirnadern schwollen an. Mit hastiger Bewegung fühlte er den Puls und sah nach den Pupillen. Dann hing er sein Stethoskop in die Ohren und knöpfte Mantel und Hemd des Professors auf. Seine Finger zitterten dabei. Dann horchte er lange mit mahlendem Unterkiefer. Da war keine Hoffnung mehr. Steimle richtete sich auf. Stumm sahen wir uns über die zusammengesunkene Gestalt hinweg an.
3: Wie ist das möglich? Wie ist das möglich? Wer hat...
2: Ich bin sofort rausgerannt. Es war niemand mehr da.
3: Ein Verrückter. Ein Wahnsinniger. Es ist unbegreiflich.
2: Herr Oberarzt, hier muss sofort die Polizei her. Wenn Sie erlauben, mache ich das.
3: Ja. Ja, machen Sie das.
0: Ich ließ den Toten sacht nach vorn gleiten. Steimle blieb mit ihm allein. Ich ging ins Vorzimmer. Fräulein Mering sah mich ängstlich an.
1: Wie geht es ihm?
2: Sehr schlecht. Niemand darf rein.
1: Oh Gott.
2: Ich muss telefonieren. Wie kriege ich das Amt?
1: Der weiße Knopf.
0: 2-mal wurde ich weiterverbunden. Dann hatte ich Kommissar Noges.
4: Wo brennt's denn diesmal, Herr Doktor?
2: Herr Kommissar, eben ist hier dasselbe passiert wie mit, wie in meiner Wohnung.
4: Im Krankenhaus?
2: Ja, und ich bin wieder der ehrliche Finder.
4: Ach.
2: Oh.
4: In einer Viertelstunde bin ich da. Niemand ranlassen.
2: Ist gut. 3. Stock, Zimmer von Professor Stickhahn.
4: Ja, bis gleich.
1: Kommissar? Ja, was ist denn? Was ist denn los? Ist er tot?
2: Sie erfahren es noch rechtzeitig, Fräulein Mering. Bitte wimmeln Sie jeden ab, der kommt, ja? Bis auf Kommissar Noges.
0: Ich ging zurück ins Chefzimmer. Steimle hatte sich einen Stuhl genommen und saß neben dem Toten. Sein Gesicht war grau und alt.
3: Haben Sie... Kommt die Polizei?
2: In einer Viertelstunde. Wir müssen alles lassen, wie es ist.
3: Es ist mir unbegreiflich.
0: Ich setzte mich auf das Ledersofa in die hinterste Ecke des Zimmers. Ich dachte an Wildbold. Genau so hatte er da gesessen. mit dem Skalpell an derselben Stelle. Was war das? Und wer? Und warum? Wer wird jetzt Chef werden? Steimle? Ich sah ihn an. Er saß unbeweglich. Sein Blick war starr. 13 Minuten waren vergangen. Die Tür wurde vorsichtig geöffnet. Der Kommissar trat über die Schwelle. Steimle und ich standen auf. Nogues begrüßte erst ihn, dann mich. Er stellte sich dem Schreibtisch gegenüber und betrachtete den Toten. Dann zog er den Blick zu Steimle.
5: Wie lange ist er tot, Herr Doktor?
3: Herr Thompson weiß das besser als ich.
5: Herr Dr. Thompson?
6: Ja, keine halbe Stunde. Er atmete noch, als ich reinkam.
5: Erzählen Sie mal, können wir uns setzen?
0: Wir setzten uns in die Besucherecke und ich erzählte. Nogues unterbrach mich nicht. Steimle ergänzte meinen Bericht mit wenigen Worten.
5: Wie viel Zeit verging zwischen dem Abgang von Fräulein Mehring und Ihrem Eintritt in dieses Zimmer, Herr Dr. Thompson?
6: Ja, 6, 8 Minuten, mehr nicht.
5: Und Sie liefen sofort wieder raus?
6: Ja, ich hoffte, ich könnte vielleicht...
5: Diese Tür hier war verschlossen?
6: Es ist eine Doppeltür. Beide waren zu. Ich kam hier nicht raus und von außen nicht rein.
5: Herr Dr. Steimle, haben Sie versucht, durch diese Tür reinzukommen?
3: Nein, ich lief hinter Fräulein Mehring her. Die Tür ist meistens abgeschlossen, wenigstens die innere. Der Chef benutzte sie als einziger. Mitunter nahm er Besucher mit herein von der Station oder...
5: Oder?
3: Naja, ich meine, wenn er jemanden traf auf dem Flur oder er wollte mit einem Kollegen etwas besprechen.
5: Mit Ihnen auch?
3: Ja, sicher. Ja. Es kam selten vor.
0: Nogues stand auf. Er schob die Hände in die Hosentaschen und ging langsam auf die Tür zu. Dann zog er die rechte Hand mit seinem Taschentuch aus der Tasche, fasste vorsichtig die Klinke an, drückte sie herunter und zog. Die Tür gab nicht nach. Er ließ los und ging in die Kniebeuge. Sein Auge war dicht vor dem Schlüsselloch. Er kam wieder hoch, nahm eine Nagelfeile aus der Tasche und bohrte vorsichtig in dem Schlüsselloch herum.
5: Der Schlüssel steckt von außen.
3: Das wundert mich. Er steckt sonst immer von dieser Seite.
5: Woher wissen Sie das?
3: Ich habe ihn 100-mal stecken sehen. Wie hätte der Chef auch anders abschließen sollen?
5: Die äußere Tür zum Beispiel.
0: Der Kommissar ging mit kleinen Schritten zur Tür zum Sekretariat. Sein Taschentuch hielt er noch in der Hand. Er verließ das Zimmer, ohne ein Wort zu sagen. Wenig später hörte ich, wie sich im Schloss der Doppeltür der Schlüssel drehte. Die Tür öffnete sich und Nogues trat herein. Sein Blick ging zu Steimle, dann zu mir. Er öffnete die Tür weit, drehte sich um und ging wieder in die Kniebeuge. Erst jetzt bemerkte ich, dass der Raum zwischen diesen beiden Türen bedeutend größer war als zwischen denen zum Vorzimmer. Die Mauer war viel dicker, daran lag es. Der Kommissar schnupperte wie ein Fuchs auf der Schwelle herum, seine Hand fuhr über das Holz, kurze Zeit blieb er reglos in der Hocke, dann erhob er sich langsam.
5: Ja, Sie werden erstaunt sein, meine Herren, aber die äußere Tür war offen.
6: Ja, und die Schlüssel?
5: Stecken beide. Der äußere von innen und der innere von außen.
6: Also das verstehe ich nicht.
5: Oh, es gibt ein paar Erklärungen dafür.
3: Zum Beispiel?
5: Zum Beispiel, dass der Mörder noch zwischen den beiden Türen stand, als Dr. Thompson an dieser Tür rüttelte.
3: Aber wie soll er entkommen sein, ohne dass jemand ihn gesehen hat? Dann könnte es nur jemand aus dem Hause sein, der genau Bescheid weiß. Ein Fremder würde sich rettungslos verlaufen. Rettungslos.
5: Wir werden das feststellen, Herr Oberarzt.
3: Hoffentlich.
5: Wenn ich Sie jetzt bitten darf, in Ihrem Zimmer auf mich zu warten, ich komme dann zu Ihnen, wenn wir hier fertig sind.
3: Bitte?
0: Steimle stand mit eckigen Bewegungen auf. Er nickte gemessen, wandte sich zum Schreibtisch, blieb dort stehen, sah auf den Toten, dann ging er schnell hinaus.
5: Das sieht genauso aus wie die Bescherung in Ihrem Zimmer. Dasselbe Messer, dieselbe Stelle.
6: Derselbe Finder.
5: Allerdings.
6: Haben Sie mich im Verdacht?
5: Was würden Sie an meiner Stelle denken?
6: Mich für den Täter halten.
5: Na, sehen Sie.
6: Aber glauben Sie denn, es bringt mir Spaß, hier eine Leiche nach der anderen zu finden?
5: Das glaube ich nicht.
6: Ich bin doch nicht nach Köln gekommen, um die halbe Stadt umzubringen.
5: Davon wären Sie ja auch noch weit entfernt.
6: Also irgendjemand macht mir diese Freude. Heute hätte ich ihn meiner erwischt. Ich möchte bloß wissen, wohin sich der Kerl so schnell verflüchtigen konnte. Er kann doch nur in eines der nächsten Zimmer gelaufen sein.
5: Ich glaube, er war noch näher.
6: Wie denn? Zwischen den Türen?
5: Ja. Als Sie probierten, waren alle beide verschlossen. Als ich probierte, war die äußere nur eingeklinkt. Beide Schlüssel stecken, nach dem Zwischenraum zu, sich gegenüber. Es gibt nur zwei Erklärungen dafür. Nummer eins, Sie lügen. Die äußere Tür war nicht abgeschlossen. Und Nummer zwei, der Mörder stand zwischen den Türen, als Sie an den Klinken rüttelten. Platz ist genug. Als Sie wieder im Zimmer waren, schloss er die äußere Tür auf und verschwand.
6: Ja, plausibel.
5: Freuen Sie sich, dass es so ist, sonst bliebe Ihr Bett heute Abend leer.
6: Und das war schon öfter. Wissen Sie übrigens, dass Wildbold hier im Hause gearbeitet hat?
5: Wildbold? Hier?
6: Letzten Sommer, in der Chirurgie, als Famulus.
5: Woher wissen Sie das?
6: Ich erzählte meiner Assistentin, woher ich meine Wohnung habe. Sie erinnerte sich an den Namen. Das ist alles.
5: Interessant. Haben Sie ihr auch erzählt, dass Wildbold tot ist?
6: Nein.
5: Sonst jemandem?
6: Auch nicht.
5: Sehr schön. Tun Sie es auch in Zukunft nicht.
6: Glauben Sie denn, dass die beiden Fälle zusammenhängen?
5: Ich glaube gar nichts. Wichtig ist nur, was ich weiß. So, das wär's wohl fürs Erste. Sie können dann gehen. Wenn ich Sie brauche, melde ich mich.
6: Schönen Dank.
5: Dr. Thompson?
7: Ja?
5: Hatten Sie schon Besuch in Ihrer Wohnung?
7: Niemanden, der nicht eingeladen war.
5: Gut. Wenn einer ohne Einladung kommen sollte, passen Sie auf. Und halten Sie seine Adresse fest.
7: Wenn ich es dann noch kann. Gern.

0: Die Aufregung am nächsten Tag war beträchtlich. Die Kollegen, denen ich begegnete, beäugten mich, als trüge ich plötzlich eine Beatle-Frisur, und die Schwestern huschten mit scheuem Gruß an mir vorbei. Ich hatte es eilig, Evelyn zu sprechen. Als ich gestern von Noges heruntergekommen war, hatte ich sie nicht mehr gesehen. Ich wollte sie ein bisschen auf ihn vorbereiten. Wer weiß, vielleicht würde er sie auch in die Mangel nehmen. Sie stand am Fenster, als ich eintrat.
1: War es sehr schlimm?
0: Nun ja, wie meine Vorstellung beim Professor verlaufen ist, wissen Sie wohl schon.
1: Es muss furchtbar gewesen sein.
0: Das war es allerdings, ja. Sind Sie verhört worden?
1: Nein. Meinen Sie denn das?
0: Kann sein, dass es noch kommt. Der Kommissar ist nett. Man merkt es nur nicht gleich. Er heißt Noges und sieht aus wie Winnetou. Wenn Sie wissen, wer das ist.
1: Ich weiß es.
0: Wundern Sie sich nicht, wenn er Sie nach Wildbold fragt.
1: Nach Wildbold? Hm? Wieso denn?
0: Ich habe ihm erzählt, beiläufig, dass wir beide über ihn gesprochen haben, und zwar hier im Institut. Ich nannte den Namen und Sie erinnerten sich daran. Sonst nichts. Weder Sie noch Ihr Bild waren je in meiner Wohnung. Verstehen Sie?
1: Ja, schon.
0: Verstehen Sie?
1: Aber was hat denn Wildbold mit der Geschichte zu tun?
0: Na, Lügen ist eine miese Sache. Ich war froh, als Ruschke hereinkam und mich fürs Erste einer Antwort enthob.
2: Tag, Evelinchen.
1: Ah, Papa Ruschke.
2: Na, Doktor, alles einigermaßen gut überstanden?
3: Es geht. Schon was drin in der Zeitung?
2: Nee, noch nicht. Heute Abend kommt es erst. Ich zittere schon vor Begierde. Ach so, wie hat Ihnen der Indianerhäuptling nur gefallen?
3: Er hat mich nicht mitgenommen, insofern gut. Ja. Hat er Sie auch ausgequetscht?
2: Ja, hat er. Und wie? Fast alle von der Chirurgie. Konnte ihm leider mit nichts dienen. Aber es sind ein paar ganz interessante Dinge rausgekommen.
3: Ja?
2: Ja, bloß, wissen Sie, ich habe jetzt keine Zeit, ich muss wieder runter. Ich wollte mir bloß nach Ihrem Befinden erkundigen, nicht?
3: Reden wir doch heute Abend weiter. Wie wär's denn? Kommen Sie doch mal zu mir.
2: Zu Ihnen? Ich weiß nicht recht, Herr Doktor.
3: Bier ist im Hause, Ruschke.
2: Oh, der Tilg natürlich gerne. Also gut abgemacht. Rufen Sie mir auf Station 2 an, wenn Sie hier fertig sind. Bis dann.
0: Wir kamen am Vormittag nicht mehr dazu, über den Fall Stickhahn zu sprechen. Und auch der Nachmittag ging mit Alltagsarbeit hin. Es war 5:30, als Ruschke und ich das Haus verließen. Frischer Schnee war gefallen. Er knirschte unter unseren Schuhen und glitzerte unter den Laternen. Unterwegs kaufte Ruschke an einem Kiosk das Abendblatt. Die Schlagzeile lief blutig darüber hin. Mord im Krankenhaus.
2: Eine Leiche auf der ersten Seite ist immer gut. Hebt der Auflage um Tausende. Das Wichtige steht weiter hinten.
0: Er steckte die Zeitung ein und sprach nicht mehr, bis wir meinen Keller betreten hatten.
2: Hier wohnen Sie.
3: Ja. Wundert Sie das?
2: Vornehme jeden. Wie sind Sie denn in die niedliche Katakombe geraten?
3: Och, reiner Zufall. Kostete nicht mal Vermittlungsgebühr.
2: Da haben Sie aber Schwein gehabt.
3: Kleinen Rum zum Bier?
2: Gerne. Sturmfreier Laden, wa?
3: War noch niemand da zum Stürmen.
2: Das finden Sie noch, Doktor. Die Gemälde da an der Wand lassen das Beste hoffen.
3: Das ist alles Ersatz. Und wenn er nachts nicht schlafen kann, dann guckt er sich die Bilder an. Bitte sehr.
2: Verbindlichen.
3: Prost.
2: Zum Wohle.
3: Na, was steht denn nun in Ihrem Skandalblatt?
2: Mal reinholen.
0: Ruschke schlurfte hinaus und holte die Zeitung. Als er den Bericht vorlas, versuchte er Hochdeutsch zu sprechen. Es war sehr komisch. Die Sache war dramatisch aufgemacht, brachte aber nichts Neues. Viel hatte Noges nicht verraten. Auch mein Name war nicht genannt.
2: Das wird uns einen Haufen Kunden kosten. Die ganze Stadt hat Stickern gekannt. Guten Nacht, Johanna. Und denn die Sache mit dem Skalpell.
3: Ach, Sie meinen die Mordwaffe?
2: Dieselbe, ja.
3: Was ist denn damit?
2: Stammt aus unserer Bestände. Die heilige Rudolfia aus dem OP hat's mir anvertraut.
3: Tja, das habe ich mir fast gedacht.
2: Und noch was.
3: Was denn noch?
2: Es fehlen noch 2 Messer. von gleiche Kaliber.

Sie hörten Das vierte Skalpell. Ein stereophones Kriminalhörspiel in 4 Folgen. Nach dem Roman gleichen Titels von Hans Gruhl. Für den Funk bearbeitet von Hans-Georg Berthold. Die Rollen und ihre Darsteller waren Dr. Johannes Thompson, Martin Hirte. Evelyn Jacobs, Röntgenassistentin, Elisabeth Hitzenberger. Ruschke, Krankenpfleger, Reinhold Berndt. Oberarzt Dr. Lund, Paul Wagner. Oberarzt Dr. Steimle, Gerd Hauke. Fräulein Mehring, Sigrid Pein. Professor Stickhahn, Wilhelm Althaus. Norges, Kriminalkommissar, Arnold Marquis. Schnitt Lieselotte Engstner, Ton Günther Genz. Musik Wolfgang Wölfer, Assistenz Friedhelm von Peterson. Regie Kurt Götz Pflug. Sie hörten eine Produktion des Senders Freies Berlin mit dem Westdeutschen Rundfunk.

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Hier jetzt der vierte Satz, Finale Presto, aus der Sinfonie Nummer 36 von Wolfgang Amadeus Mozart. Das Ensemble Il Pomodoro wird vom Maxim Emeljanitschew geleitet.

0: Das war der vierte Satz, Finale Presto, aus der Sinfonie Nummer 36 in C-Dur von Wolfgang Amadeus Mozart. Maxim Emiljanitschew leitete das Ensemble Il Pomodoro.
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7: Um 17 Uhr mit Werner Schoninger. Guten Tag. Der Waldbrand bei Jüterbock im Kreis Teltow-Fläming hat sich auf eine Fläche von 113 Hektar ausgedehnt. Der Waldbrandschutzbeauftragte Engel sagte dem RBB, dass die Flammen in einigen Bereichen bis an die Brandschutzstreifen herangekommen sind. Patrick Buchmüller, RBB 24.
8: Eine gute Nachricht sei, so Engel im RBB 24 Inforadio, dass die Flammen in dem Bereich bleiben und nicht über die Brandschutzstreifen herüberkommen. Schlecht seien aber die Aussichten. Es werde langsam etwas windig. Das könnte die Flammen weiter anfachen. Auf dem Gelände, einem ehemaligen Truppenübungsplatz, liegt viel Munition. Für die Feuerwehr ist es zu gefährlich, dahin vorzudringen. Deswegen gibt es keine große Löschaktion.
7: In Berlin-Köpenick sind 5 Fahrgäste beim Unfall mit einem BVG-Bus verletzt worden. Wie eine Polizeisprecherin dem RBB gesagt hat, musste der Bus am Vormittag auf der Glienicker Straße stark bremsen, nachdem er von einem anderen Fahrzeug geschnitten wurde. Eine Frau sei gestürzt und mit Blutungen im Gesicht ins Krankenhaus gekommen. 4 weitere Personen wurden ambulant vor Ort versorgt. In der Gedenkstätte Ravensbrück in Oberhavel ist an die Befreiung des Frauenkonzentrationslagers vor 81 Jahren erinnert worden. Bei der Gedenkfeier heute waren auch 4 Überlebende dabei. Eine von ihnen ist die 95-jährige Janina Iwanska aus Polen. Sie sagte, sie habe sich im Laufe der Zeit mit den Deutschen versöhnt. Sie wünsche sich, dass das bei allen Völkern geschehe, die sich feindlich gegenüberstehen. Brandenburgs Kulturministerin Schüle sagte, die Erinnerungen der Überlebenden seien eine Mahnung, sich einzumischen, wenn Menschen ausgegrenzt oder bedroht werden. Die Bahnhöfe in Deutschland sind für Reisende offenbar etwas sicherer geworden. Wie der Interessenverband Allianz pro Schiene mitgeteilt hat, gab es im vergangenen Jahr weniger Straftaten. Heiko Schneider.
9: In der polizeilichen Kriminalstatistik werden laut Allianz pro Schiene rund 169.000 Straftaten an Bahnhöfen aufgeführt, 6% weniger als im Jahr davor. Verbandsgeschäftsführer Pflege sagte, der Einsatz von Sicherheitspersonal und Videotechnik wirke. Die Zahl der Angriffe auf Bahnbeschäftigte ist um 11% gestiegen auf fast 2.700. Pflege sagte, diesen Trend gelte es zu stoppen.
7: Fußball-Zweitligist Hertha BSC hat in Magdeburg 0:1 verloren. In der dritten Liga hat der FC Energie Cottbus 1:2 in Duisburg verloren, aber Tabellenrang 2 knapp verteidigt. Kurz vor Spielbeginn kam die Meldung, dass Energie-Ehrenpräsident Dieter Krein gestern im Alter von 84 Jahren gestorben ist. Soweit die Nachrichten. 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Das Wetter: bis zum Abend viel Sonne, neben ein paar Wolken dabei weitgehend trocken. Aktuell in Berlin um 28 Grad, in Strausberg 29 Grad. Nachts wolkig, vereinzelt Schauer 15 bis 11 Grad. Morgen Sonne und Wolken im Wechsel, am Nachmittag etwas Regen bis zu 26 Grad. Die Zeit 17.03 Uhr.
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10: Ich muss doch immer daran denken, was meinen Eltern und meinem Bruder passiert ist. Es wäre doch schlecht, wenn ich nicht die Kraft aufbringen würde, um etwas zu tun im Andenken an sie. Ich bin doch hier, ich hab's überlebt. Was immer es ist, Die Kraft muss ich finden, um das zu tun, um meine Mission zu erfüllen.
5: Das sagte die geschätzte und vielfach ausgezeichnete Zeitzeugin Margot Friedländer. Als einzige ihrer jüdischen Familie hatte sie den Holocaust überlebt und war nach dem Krieg im Jahr 1946 ausgewandert in die USA. Aber über 60 Jahre später, mit 88 Jahren, kehrte Margot Friedländer aus New York in ihre Heimatstadt Berlin zurück. Sie wollte hier leben und sich als Zeitzeugin engagieren. Seid Menschen, das war ihre Botschaft. Kurz nach ihrem Umzug nach Berlin hat Magdalena Kemper im Juli 2010 mit ihr gesprochen. Über Trauer, Mut und den unbedingten Wunsch, leben zu wollen. Anlässlich des ersten Todestages von Margot Friedländer am 9. Mai wiederholen wir dieses Gespräch.
11: Frau Friedländer, war Ihnen das eigentlich wichtig, Deutsche mit deutschem Pass in Deutschland zu sein?
10: Es war mir nicht wichtig. Trotzdem habe ich es getan, da es ja zu mir gehört. Ich bin Deutsche gewesen, man hat es mir weggenommen und ich fand, wenn ich hier lebe, sollte ich, was mir gehört, zurückbekommen.
11: Viele werden Sie immer wieder fragen, warum sind Sie nach so langer Zeit aus Amerika wieder nach Deutschland zurückgekommen? Heimweh, war das ein Motiv?
10: Nein, es ist kein Heimweh. Es hat eigentlich mehrere Gründe. Erstens habe ich hier sehr liebe Menschen, Freunde gefunden, die ich sehr, sehr schätze, die wunderbar zu mir sind. Ich war in Amerika sehr alleine, da ich keine Kinder habe und mein Mann schon vor über 12 Jahren verstorben ist, ist es sehr schön für mich, Menschen hier zu haben. Aber was mich hier bewegt hat, hierher zu kommen, ist mein Buch jungen Menschen vorzulesen, meine Erfahrung, meine Gefühle. Ich habe eine Mission. Ich finde, da ich das machen kann, soll ich es tun.
11: Ihr Mann ist vor 12 Jahren gestorben. Er wollte auf keinen Fall nach Deutschland zurückkommen. Wären Sie lieber schon früher gekommen?
10: Ich konnte seine Gründe verstehen, da wir dasselbe durchgemacht haben und er seine Mutter tragisch auch in Auschwitz verloren hat. Und da habe ich auch nicht zugeredet. Warum sollte ich? Er wollte es nicht und das war sein Entschluss.
11: Es gibt viele, die sagen, nach dem, was die Deutschen uns angetan haben, kehre ich nicht in dieses Land zurück. Ihr Werdegang, Ihr Leben ist ein bisschen komplizierter, so nennen Sie das, weil die Deutschen Ihnen viel Schlimmes zugemutet und viel Schlimmes bereitet haben. Aber es waren eben auch Deutsche, die Ihnen das Leben gerettet haben. Insofern ist es ein bisschen anders vielleicht als zum Beispiel bei Ihrem Mann.
10: Wahrscheinlich, das ist schon ein sehr großer Punkt in meinen Bewegungen und Entschlüssen, denn ich habe ja gute Deutsche kennengelernt.
11: Sie wohnen jetzt in einer sehr schönen Seniorenresidenz in Berlin. Manche Ihrer Mitbewohner und Mitbewohnerinnen haben vielleicht damals Heil Hitler geschrien, Nachbarn denunziert, waren üble Antisemiten, man weiß es nicht. Denken Sie manchmal daran?
10: Unbedingt, unbedingt. Ich muss mich nicht mit ihnen befreunden. Ich muss nicht unbedingt mit ihnen debattieren. Es gibt genügend andere, die mir gewogen sind, die mich verstehen, die mich anhören. Ich weiß ja, dass es eben so war. Aber ich bin ja nicht wegen dieser Menschen hergekommen. Ich bin wegen der Jugend hier, wo ich die Hoffnung habe, dass die uns helfen werden, dass sowas nicht wieder geschieht. Die Jugend wird heiraten, werden ihr Kinder bekommen. Das muss weitergegeben werden. Von den alten Leuten kann ich nicht sehr viel erwarten.
11: Haben Sie Kontakte zu den alten Leuten?
10: Wenig. Zu einigen, aber wenig Kontakt. Ich bin im Moment ja noch sehr, sehr beschäftigt und ich muss sagen, dass ich auch Älteren, die ganz bestimmt damals gejubelt haben, zeigen will, wer ich bin. Und da ich hier lebe, muss ich das irgendwie verkraften.
11: Es gibt einen Dokumentarfilm von Thomas Halaczynski, der gedreht wurde, als Sie das erste Mal hier nach Berlin kamen. Und da sieht man Sie in New York mit Ihrer Cousine. Und es geht genau um diese Debatte, kehrt man zurück oder nicht? Und das Verblüffende in diesem Film ist, dass Sie beide heftig debattieren, und zwar in Englisch. Ist es häufiger so, dass die Emigranten miteinander Englisch sprechen, weil diese Muttersprache vergiftet ist?
10: Es ist sehr, sehr oft, besonders wenn sie Kinder haben. Zu der Zeit, als wir rüberkamen, gleich ein Jahr nach der Befreiung,
11: 1946,
10: wollten die Emigranten, die zu der Zeit sind oft Kinder geboren worden, nicht den Kindern die deutsche Sprache beibringen. Und somit haben auch die Eltern oft das Deutsche verlernt, indem sie weiter Deutsch können, aber nicht sich ausdrücken können.
11: Sie haben Ihre Lebenserinnerungen angefangen aufzuschreiben, als Ihr Mann gestorben war. Warum erst dann?
10: Ich brauchte nicht darüber zu schreiben, denn ich hatte meinen Mann. Wir haben uns verstanden. Wir wussten beide, was wir erlebt haben. Ich konnte mich an jemanden halten, er gab mir Halt, da war das nicht nötig. Ich wollte eigentlich auch nachher nicht schreiben, man hat mir aber sehr zugeredet. Und da ich in diesen Kursus gehört habe, write your memoirs, schreib deine Memoiren, dann habe ich gehört, 2-3 Stunden, und was die Damen geschrieben haben. Und als ich eines Abends nicht einschlafen konnte, mir so alles durch den Kopf gegangen ist, und ich mir gesagt habe, sie haben sehr schöne Sachen geschrieben, aber es ist im gewissen Sinne alltäglich, es ist etwas banal. Du hast wirklich mehr zu sagen. Vielleicht solltest du. Und ich habe mir Papier und Bleistift ins Bett genommen und habe meine erste Story, The Day I Went Into Hiding, den Tag, an dem ich untertauche, geschrieben.
11: Und Sie haben Englisch geschrieben?
10: Ja. Ich musste, denn der Kursus, es war in Amerika, klar. Gott, vielleicht hat eine oder die andere etwas Deutsch gekonnt, aber natürlich musste ich das in Englisch schreiben.
11: Ihr Buch beginnt ja mit der Kindheit. Es ist die Geschichte einer großen jüdischen Familie aus Kaufleuten aus Ungarn und Oberschlesien. Da sind ganz viele Tanten und Großmütter und Cousinen und Cousins. Und es ist eigentlich, sie machen also die Ausbildung zu einer Modezeichnerin. Ihre Mutter hat einen Knopfladen. Es sind die üblichen privaten Dramen, Liebeskummer und was es da so gibt. Wann haben eigentlich Ihre Eltern gemerkt, wie lebensbedrohlich die Situation ist, in der Sie lebten?
10: Eigentlich nicht so, dass es mich bedrückt hat. Schon 33. Da ist was, was nicht gut ist. Aber wenn man 12 Jahre alt ist oder 13, hat man keinen Blick für Politik. Meine Eltern waren total unpolitisch, gehörten nichts an. Mein Vater war sehr deutsch. Er war im Ersten Weltkrieg hoch ausgezeichnet worden. Er hat einen Bruder im Ersten Weltkrieg verloren. Alles für Deutschland. Die ganze Familie war recht deutschfühlend, muss ich sagen. Ein Weihnachtsbaum war gar kein Problem. Man hat auch die hohen jüdischen Feiertage gehalten. Und meine Großeltern waren recht religiös, aber modern. So haben wir gelebt und so war es.
11: Ihr Vater hat ja deshalb auch lange Jahre Deutschland nicht verlassen wollen, obwohl es schon gefährlich wurde. Und dann ist er gegangen. Er hat seine eigene Familie verlassen und ihre Mutter versuchte sehr energisch und sehr resolut, aber auch sehr spät, ihre Kinder und sich mit allen Mitteln aus Deutschland rauszubekommen. Ihre Mutter hat versucht, in die USA zu kommen. Ihre Mutter hat versucht, nach Brasilien zu kommen. Sie hat versucht, nach Shanghai zu kommen. Es hat alles nicht geklappt. Und zuletzt hofft sie auf einen sicheren Ort in Schlesien. Es ist alles vorbereitet. Es ist der 20. Januar 1943. Sie gehen in die Wohnung, um dort ihre Mutter und ihren Bruder zu treffen. Und stattdessen treffen sie im Treppenhaus auf einen fremden Mann. Und bevor Sie mir das erzählen, würde ich vorschlagen, Sie lesen es mir aus Ihrem Buch vor.
10: Doch dann sehe ich ihn. Er steht in der zweiten Etage, direkt vor unserer Wohnung, lehnt mit dem Rücken an unsere Tür. Ich schaue ihn nicht an, starre auf einen unsichtbaren Punkt in der Luft. Am liebsten würde ich wieder heruntergehen, doch zum Umkehren ist es zu spät. Mir bleibt keine Wahl. Meine Schritte hallen durchs Treppenhaus im selben Rhythmus wie bisher. Nicht schneller, nicht langsamer. Noch immer halte ich die Handtasche gegen meine Brust. Dann muss ich an ihm vorbei. Ich bin ihm so nah, dass er mich berühren könnte, aber ich schaue ihn nicht an. Ich verwende alle meine Kraft darauf, teilnahmslos zu wirken. Was will dieser Mann? Warum steht er vor unserer Tür? Auf wen wartet er? Sein Gesicht ist nichts als ein heller Fleck über einem dunklen Mantel, der nur kurz durch mein Blickfeld wischt. Der Mann rührt sich nicht. In der dritten Etage bleibe ich stehen. Ich muss mich schnell entscheiden. Kurz entschlossen klingel ich an der Tür. Die Nachbarinnen, die hier wohnen, kenne ich kaum, obwohl ihre Wohnung direkt über unsere liegt. Es sind Nichtjuden. Ich habe noch kein Wort mit ihnen gewechselt. Jetzt bete ich, dass sie zu Hause sind. Tatsächlich höre ich Schritte, die sich der Türe nähern. Kurze, energische Schritte. Absätze klappen über den Dielenboden. Es sind die Schritte einer Frau. Die Türe öffnet sich und die Nachbarin erkennt mich sofort. Ich habe Angst, dass sie mich laut begrüßt, doch sie bleibt stumm, winkt mich in ihre Wohnung hinein und schließt die Türe. Jetzt wird mir klar, dass etwas Schreckliches geschehen sein muss.
11: Was war da passiert?
10: Mein Bruder ist abgeholt worden. Die Gestapo kam und klingelte und wollte uns alle verhaften. Da meine Mutti nicht zu Hause war und ich auch nicht, denn ich war noch nach der Arbeit zu einem Arzt gegangen. Ich habe Nachtschicht gearbeitet bei den Deuterwerken, zu einem Arzt gegangen, um mich krank schreiben zu lassen, damit man mich in der Fabrik nicht gleich am Abend vermisst. Als ich auf dem Weg war, sah ich diesen Mann vor mir gehen. Als ich bei diesen Leuten geklingelt habe, hat sie mir erzählt, dass meine Mutter auch nicht da war. Und als es furchtbar laut im Treppenhaus wurde, aufmachen, aufmachen, ist sie ans Fenster gegangen und hat da gesehen, dass man meinen Bruder und die Frau Meißner, bei der wir gewohnt haben, Frau Meißner hat man mitgenommen, meinen Bruder. Als meine Mutter eine knappe Stunde später nach Hause kam und unsere Tür versiegelt gefunden hat, da sagte meine Mutter, ich gehe zu Nachbarn, zwei Häuser, drei Häuser weiter, die wir kennen, und da werde ich meine Tochter erwarten. Als ich dann von dort weggegangen bin, bin ich zwei Stunden später zu den Nachbarn gegangen und habe erwartet, meine Mutter zu sehen und dort zu finden. Und da wurde mir eine Nachricht gegeben, die meine Mutter mir hinterlassen hat. Ich gehe mit meinem Sohn, ich habe mich entschlossen, zur Polizei zu gehen. Ich gehe mit meinem Sohn, wo immer das sein mag. Sagen Sie meiner Tochter, wenn Sie sie sehen, sie soll versuchen, ihr Leben zu machen. Diese Worte hinterließ mir meine Mutter und ihre Handtasche. In der Handtasche war nichts anderes drin als ein Notizbuch und eine Kette aus Bernstein. Und diese Kette und dieses Notizbuch hat es mit mir überlebt und ist in meinem Besitz und etwas, was ich greifen kann. Das Einzige, was ich habe von zu Hause, von meiner Mutter.
11: Ihre Mutter hat gesagt, versuche dein Leben zu machen. Das ist dieser Satz, der auch ihrer Autobiografie den Titel gegeben hat. Als Sie jetzt da standen mit der Kette und dem Adressbuch und diesem Satz, die Mutter war fort, der Bruder war fort. Fühlten Sie sich nicht im Stich gelassen in dieser Situation?
10: Ganz zuerst vielleicht ja. Ich meine, ich habe sehr an meiner Mutter gehangen, aber ich wusste ganz genau, dass mein Bruder meiner Mutter sehr, sehr nah war. Ich habe durch die Jahre meine Mutter unbedingt verstehen können, gelernt, sie zu verstehen. Natürlich, sie hat mich verlassen oder sie ist mit dem Bruder gegangen. Sie hatte ja gehofft, dass sie dem Bruder beistehen kann. Versuche, dein Leben zu machen. Versuche, dich zu retten. Versuche, irgendwas zu tun. Ich könnte mir doch vorstellen, dass meine Mutter mich als stark genug angesehen hat, gekannt hat, um zu denken, dass ich das vielleicht machen kann.
11: Das stimmt ja auch. Sie haben ja gleich am nächsten Tag etwas absolut Kluges gemacht. Sie sind zum Friseur gegangen. Was wollten Sie beim Friseur?
10: Das Gefühl, anders auszusehen, war für mich im Moment ein Punkt. Was kann ich tun, um nicht mehr Margot Bentheim zu sein?
11: Sie haben Ihre Haare gefärbt.
10: Ich habe meine Haare färben lassen. Anders auszusehen ist natürlich wesentlich. Ich habe viele Monate später ein Kreuz getragen und durch einen meiner Helfer ist es mir gelungen, meine Nase operieren zu lassen. Das muss wohl so gegangen sein, dass ich diesem Helfer gesagt habe, dass ich mich unsicher fühle auf der Straße. Meine Nase war absolut keine Hakennase oder krumm oder sonst was. Aber um anders auszusehen, so habe ich es mir vorgestellt, um die Sicherheit zu bekommen. Man hat doch nach jedem Strohhalm gegriffen, irgendetwas zu tun, um sich zu helfen. Und er hat das arrangiert. Ich hatte ja kein Geld.
11: Es ist ja auffallend, wie umsichtig Sie gehandelt haben. Sie lassen sich die Haare färben. Sie sind später im Untergrund und als die Gestapo in der Wohnung klingelt, springen Sie aus dem Fenster. Sie haben sich die Nase operieren lassen. Sie haben dauernd kluge Überlebensdinge getan.
10: Ich war vielleicht sogar als junges Mädchen ein bisschen draufgängerisch. Möglich. Ich kann es nicht beurteilen. Ich könnte mir sehr gut vorstellen, dass meine Mutter gehofft und gebetet hat, ich will ihr eine Chance geben.
11: Wir wollen jetzt die erste Musik hören, die Sie sich gewünscht haben. Sie haben gesagt, Sie möchten gerne Klaviermusik von Ludwig van Beethoven. Und wir hören als erstes aus dem Bagatellen Opus 126 die Nummer 2 G-Moll und es spielt Glenn Gould.

0: Glenn Gould mit einer Bagatelle von Ludwig van Beethoven. Diese Musik hatte sich Margot Friedländer im Juli des Jahres 2010 gewünscht. Damals war die Holocaust-Überlebende im RBB zu Gast. Das war das Jahr, in dem sie nach über 60 Jahren in den Vereinigten Staaten in ihre Heimatstadt Berlin zurückgekehrt war, um hier zu leben. Am 9. Mai vergangenen Jahres ist Margot Friedländer gestorben. In Erinnerung an sie wiederholen wir dieses Gespräch, das Magdalena Kemper mit ihr geführt hat.
1: Wir reden jetzt über ihre Zeit im Untergrund. Nachdem ihre Mutter und ihr Bruder nicht mehr da waren, sind sie alleine in den Untergrund gegangen und blieben dort 15 Monate. Sie haben bei ganz unterschiedlichen Menschen gelebt, immer auf dem Sprung, immer wieder eine neue Bleibe. Sie konnten nie wissen, bleibe ich da eine Woche oder einen Tag? Wer sind die Leute? Wie sind sie? Wichtig war leichtes Gepäck, haben andere, die im Untergrund gelebt haben, gesagt. Was hatten Sie in Ihrer Tasche?
2: Ganz wenig. Etwas Unterwäsche, ein paar Strümpfe, zwei Paar Schuhe, wenige Kleider, einen Wintermantel, ein Kostüm. Ich sehe das Kostüm vor mir, sehr hübsch, grau, mit einem Überkaro in Rot.
1: Und die Bernsteinkette hatten Sie mit und das Adressbuch Ihrer Mutter. Hat Ihnen dieses Adressbuch Ihrer Mutter geholfen eigentlich? Konnten Sie damit was anfangen?
2: Nein, gar nichts, gar nichts. Es waren Adressen aus Amerika von Freunden und auch von anderen Ländern. Es war die Adresse meiner Tante in Brasilien, der Schwester meiner Mutter, die einzige, die ausgewandert ist und es überlebt hat. Nein, es hat mir nicht geholfen in dem Sinne, dass ich damit mir was tun konnte.
1: 15 Monate im Untergrund. Sie beschreiben das in Ihrem Buch sehr plastisch. Sie schliefen auf Sofas und auf Sesseln, auf Autos sitzen, mit einem Hund auf dem Arm oder einer Katze auf dem Arm. Es gab eine Helferin, die wollte sozusagen sexuelle Dienstleistungen dafür. In einer Wohnung gab es unendlich viele Wanzen. Die Wohnung war total verdreckt und verwanzt. Sie waren immer auf dem Sprung. Die Menschen waren sehr unterschiedlich, die Sie da beschreiben. Warum haben die Menschen geholfen?
2: Diese Menschen waren erstens total gegen die Regierung von Adolf Hitler. Diese Menschen haben genau gemerkt, was seine Absichten sind. Die sind mit offenen Augen durch den Tag gegangen. Die haben auch in der Zeitung zwischen den Zeilen gelesen. Viele von ihnen haben auch das englische Radio gehört. Viele von ihnen wussten eben und haben das, was uns schon ganz offiziell passiert ist, nämlich die Kristallnacht, die Geschäfte zerschlagen, uns aus den Wohnungen geholt, die Transporte, Menschen weggeschickt, wo ja schon kein Mensch mehr zurückgekommen ist. Also sie haben ja was gewusst, auch wenn sie nicht gewusst hätten. Zu der Zeit, dass es Gasöfen gibt, haben sie doch bereits gewusst, dass etwas getan wird, was nicht richtig ist. Und das hat sie bewegt, uns zu helfen. Diese Menschen waren human,
1: menschlich.
2: Total.
1: War es nicht trotzdem manchmal anstrengend, bei Leuten zu leben, die man vielleicht gar nicht mochte? Man musste immer dankbar sein. War das nicht schwer?
2: Bei dieser einen Dame, die etwas gewollt hat. Ich war

0: ihr nicht böse. Sie hat etwas erhofft vielleicht. Sie hat mich ja sicher sehr nett gefunden, denn sonst hätte sie es, wenn ich mich erinnere, eine sehr nett aussehende Dame gewesen.
1: Vielleicht war sie verliebt, kann ja sein.
0: Das ist absolut möglich. Man ist sich über die Gefühle seiner Helfer auch nicht immer bewusst gewesen. Ich muss sagen, dass ich jedem dankbar war, was immer war. Sie waren immer gut zu mir. Sie haben immer versucht, mich zu verstecken, mir ein Bett zu geben, ihr Essen mit mir zu teilen. Das weiß Gott nicht großartig war, auf die Marken. Und ich nehme an, sie haben Helfer gehabt. Man brauchte nicht mit den Menschen politisch oder über Bücher oder Musik zu sprechen. Das war uns zu dieser Zeit eigentlich nicht gegeben. Man hat gekämpft zum Überleben und diese Menschen auch. Denn es war ja auch gefährlich, was sie gemacht haben.
1: Das heißt, eigentlich gab es nicht enge Kontakte. Bis auf eine Ausnahme, nämlich, die erwähnen Sie auch ausdrücklich, Gretchen Campler und ihre Tante Irmgard. Da war das anders, das war ein engerer Kontakt.
0: Gretchen war mein Alter, 2 Jahre jünger. Sie war wie eine Freundin zu mir. Wir haben Dinge gemacht, die normale junge Mädchen vielleicht tun. Es war eine Bindung zwischen uns, eine menschliche Bindung.
1: Es gibt im Buch auch viele Fotos. Es gibt ein Foto, wo man sie sieht, auf dem Kurfürstendamm, nämlich Gretchen Campler und ihre Tante Irmgard und sie. Da schlendern und flanieren sie auf dem Kurfürstendamm, als ob nichts wäre. Das ist ein paar Monate vor der Situation, die sie dann erleben und wo es dann zu Ende war. Und ich würde Sie bitten, das jetzt auch vorzulesen. Also Sie drei sind auf dem Kurfürstendamm und dann passiert das Unausweichliche.
0: Wir haben fast das Ende der Joachimsthaler Straße erreicht, als uns 2 junge Männer entgegenkommen. Sie gehen langsam und machen keine Anstalten auszuweichen. Einer von ihnen ist mir gleich aufgefallen, weil er so gut aussieht. Dunkel, groß, mit schwarzen, lebendigen Augen. Ich kann nicht anders, ich muss ihn ansehen. In diesem Moment bleiben die beiden Männer direkt vor uns stehen und verstellen uns den Weg. Ihre Papiere bitte, sagt der Gutaussehende. Sie wirken nicht wie Gestapo-Beamte, aber sie verhalten sich ganz professionell, lassen uns nicht aus den Augen, während sie darauf warten, dass wir unsere Ausweise hervorholen. Zuerst konzentrieren sie sich auf Hugos Bruder. Der kramt lange in seiner Aktentasche. Die beiden Männer beobachten ihn. Was soll ich tun? Weglaufen? Dies wäre der richtige Moment. Die Männer sind abgelenkt, beachten mich nicht, sprechen mit Hugos Bruder, der noch immer in seiner Tasche wühlt. Ich zögere. Und dann ist die Chance vertan. Hugos Bruder findet die nötigen Papiere und zeigt sie vor. Die beiden Männer begutachten sie misstrauisch. Als sie fertig sind, wenden sie sich Irmgard und Gretchen zu. Auch sie können sich ausweisen. Dann bin ich an der Reihe. Ich ziehe meinen Postausweis aus der Tasche, ein lächerlich kleines Papierrechteck ohne Foto. Ich habe ihn vor einiger Zeit mit Hilfe der Geburtsurkunde anfertigen lassen, die mir die beiden Schwestern gegeben haben. Die Männer würdigen den Postausweis keines Blickes. Wir müssen sie mit zur Wache nehmen, sagt der Dunkle, zur Überprüfung. Dann wendet er sich wieder Camplers zu. Eine Freundin von ihnen? Irmgard schüttelt den Kopf. Wir haben uns gerade erst kennengelernt, sagt sie im Bunker am Zoo. Wir sind nur ein Stück miteinander gegangen. Sind sie fertig? Dann auf Wiedersehen. Als sie das sagte, zieht sie mir kurz und fest in die Augen. Dann gehen sie weiter. Alle drei. Ich schaue ihnen nicht nach. Jedes Zeichen, dass wir uns kennen, kann sie gefährden. Kampleers biegen um die Straßenecke. Ich folge den beiden Männern. Wir gehen einfach auseinander, ohne Abschied. Noch auf dem Weg zur Wache entschließe ich mich, die Wahrheit zu sagen. Ich bin jüdisch, sage ich.
1: Ich bin jüdisch, Sie müssten es ja nicht sagen. Warum haben Sie in dem Moment gesagt, ich bin jüdisch?
0: Ganz wissentlich, was geschehen wäre, wenn ich mit Ihnen zur Polizei gegangen wäre. Es wäre ein Verhör gekommen, ich hätte Kampleers angeben müssen. Das wollte ich auf alle Fälle vermeiden. Ich wollte meine Helfer nicht in dieses Bild mit hereinbringen, indem ich zur Polizei gehe. Ich hatte gehofft, wenn man mich in das Lager, Auffangslager bringt, wird man nicht weiter fragen. Ich hätte es nicht sehen können, Kampleers zu schaden.
1: Sie sagen selber ein paar Zeilen später, Sie waren fast erleichtert, dass jetzt dieses Versteckspielen und dieses sich verstecken müssen vorbei war.
0: Es war zum Teil eben sehr, sehr schwer geworden. Die Fliegerangriffe waren sehr, sehr häufig, täglich. Ich wusste, jetzt teile ich das Schicksal meiner Mutter und meines Bruders, was ich ja nicht gewusst habe, was ihr Schicksal ist.
1: Sie kamen dann ins Auffanglager und schließlich nach Theresienstadt. Theresienstadt war sozusagen das Vorzeigeghetto der Nationalsozialisten. Es war kein Vernichtungslager. Es hieß mal, dass die gesamte europäische Kulturelite in Theresienstadt war. Dort wurde eine Kinderoper Brundibar aufgeführt. Leo Beck war da. Es gab eine riesige Bibliothek. Was haben Sie, als Sie im Juni 44, das war ja relativ spät, als Sie im Juni 44 dorthin kamen, was haben Sie davon noch mitbekommen?
0: Die abendlichen Lesungen, die zum Teil Leo Beck inszeniert hat, sind mir nicht mehr zu Ohren gekommen. Ob sie noch bestanden haben, weiß ich nicht. Ich glaube nicht. Es war inzwischen mehrere Jahre vergangen, dass, wenn Menschen noch immer da waren, waren sie nicht mehr fähig, etwas anderes zu tun, als aufzustehen und zu hoffen, dass sie abends sich auf ihre Pritsche legen können. Das Essen war nicht so, dass man davon verhungert ist direkt, aber es war auch nicht genug zum Leben. Ja, die Menschen sind verhungert, besonders die alten Leute. Meine Großmutter ist 42 mit ihrem Sohn und ihrer Tochter nach Theresienstadt gekommen, meiner Tante und meinem Onkel. Meine Großmutter ist nach einigen Wochen gestorben. Eine 83-jährige Frau konnte nicht nachts rausgehen, um auf die Latrine zu gehen, sich am Brunnen zu waschen. Es war wahnsinnig primitiv. Von schwarzem Wasser, was Kaffee sein sollte, und drei Kartoffeln, die meistens blau waren, erfroren, und einem Klecks Mehlpampe drauf, kein Fleisch, kein Gemüse, nichts, nichts, nichts. Alle drei Tage ein Stückchen Brot, ein kleines Scheibchen Margarine, ein Tütchen Zucker. Davon kann man an und für sich nicht leben. Sie kamen mit netten Kleidern nach Theresienstadt und dann wurden sie von ihrem Mann getrennt und haben in zweistöckigen Betten schlafen müssen, mit Matratzen aus Stroh. Ja, für alte Leute, die immer gedacht und gehofft haben, in ihrem Alter wären sie geehrt und von ihren Kindern verpflegt und geachtet sein, sind durch die Straßen gegangen, ohne dass sie noch was gesehen haben. Sie haben gebettelt und es war ganz, ganz schrecklich.
1: Theresienstadt war ja auch verknüpft mit Auschwitz. Ab September 1944 gingen die Transporte nach Auschwitz. Und dann im April 1945 kamen die ganzen Menschen aus Auschwitz in Theresienstadt an. Auch das beschreiben Sie in Ihrem Buch. Sie sagen an einer Stelle, da hatte ich dann keine Hoffnung mehr, als Sie diese Menschen gesehen haben, die aus Auschwitz kamen.
0: Welche Hoffnung konnte ich haben, über 2 Jahre später, dass meine Mutter und mein Bruder das durchgehalten haben? Dass man die Menschen, die angekommen sind, sofort aussortiert hat und die etwas Älteren und Alten und kleine Kinder und Menschen, denen man angesehen hat, dass sie nicht arbeiten können, sofort ins Gas geschickt hat. Das waren die Momente auch, die uns die Befreiung problematisch gemacht haben. Was jetzt? Wir haben ja nichts. Da ist ja niemand. Warum ich?
1: Sie sagen auch, wir hatten es nicht eilig, aus diesem Lager, also aus Theresienstadt wegzukommen.
0: Wir hatten ein Bett dort. Es war eine sehr hoffnungslose, bis mein Mann mich dann gefragt hat, also mein späterer Mann, ob ich mir vorstellen könnte, ein Leben mit ihm aufzubauen, dass ich das Gefühl hatte, ich habe jemanden, an den ich mich halten kann.
1: Adolf Friedländer, Sie haben ihn getroffen in Theresienstadt. Sie kannten ihn aus dem Kulturbund in Berlin und sagen eigentlich, also so richtig verliebt war ich eigentlich nicht. Aber als er Sie fragt, ob Sie seine Frau werden wollen, sagen Sie ja.
0: Ja, natürlich. Das gemeinsame Erleben, die Befreiung. Was wir hatten in Theresienstadt, wenn man nämlich nicht weggeschickt wurde, denn Theresienstadt war ja das Durchgangslager, dass man also dort doch die Möglichkeit hatte, es zu überleben und jetzt versuche, dein Leben zu machen.
1: Und Ihre Hochzeit, Sie haben Ihre Hochzeit in Theresienstadt gemacht.
0: Mein Mann fand, wir möchten aus dem Lager als Eheleute rausgehen, um die Möglichkeit zu haben, zusammen zu wohnen, bis wir vielleicht auswandern können. Rabbiner Neuhaus war der letzte Rabbiner, der noch in Theresienstadt war. Und bevor er weggegangen ist aus Theresienstadt, haben wir ihn gefragt, ob er uns trauen könnte in einer jüdischen Trauung. Das war ja sehr einfach. Er hatte den Talis, den Gebetschal, den viel Freunde meines Mannes über uns gehalten hat. Wir haben eine Flasche Cognac von dem einen Freund bekommen, die er befreit hat, so hat man das genannt, wenn man aus dem Lager rausgegangen ist und sich was genommen hat, was da gelegen hat oder auch sich genommen hat. Ja, wir haben es befreit. Es kam uns zu. Wir hatten wenig moralische Gefühle, so war es trotzdem. Und diese Flasche Cognac hatten wir also, um einen Toast zu trinken. Wir hatten kein Glas. Jüdische Menschen sollen, nachdem sie traut werden, auf ein Glas treten. Wir hatten eine Tasse. Und ich habe immer noch das Stückchen Tasse, was abgefallen ist. Mein Mann war damals ja schon in der Küche, Küchenchef, Küchenausgabechef. Damals hatte man ja schon alles. Die Russen haben uns ja alles gebracht. Also die Küche hat eine wunderbare Torte gebacken. Freunde sind gekommen. Ich habe wunderbare Gedichte bekommen und Briefe. Und das war die Hochzeit.
1: Wir wollen jetzt die zweite Musik spielen, bevor wir im letzten Teil unseres Gesprächs über Ihre Kontakte mit Klassen und Schülern reden und Jugendlichen. Die zweite Musik ist wieder eine Bagatelle von Beethoven, G-Dur, Opus 126, Nummer 5, und wieder spielt Glenn Gould.

0: Glenn Gould mit einer Bagatelle von Ludwig van Beethoven, G-Dur, Opus 126, Nummer 5. Diese Musik hatte sich Margot Friedländer im Juli des Jahres 2010 gewünscht. In Erinnerung an sie wiederholen wir dieses Gespräch, das Magdalena Kemper mit ihr geführt hat.
1: Frau Friedländer, wir wollen im letzten Teil vor allem sprechen über das, was Sie Ihre Mission nennen, also Ihre Gespräche, Ihre Begegnungen mit Jugendlichen in Schulklassen oder auch sonst. Und ich würde Sie bitten, am Anfang noch einen kleinen Auszug aus Ihrem Buch zu lesen. Einen Auszug, den Sie auch in Schulklassen lesen, einen sehr berührenden und traurigen. Es geht um die Situation, wie Sie vom Schicksal Ihrer Mutter erfahren haben, wie ihre Mutter die letzten Tage erlebt hat.
2: Während des Transports gelang es meiner Mutter, zwei Postkarten aus dem Zug zu werfen. Eine war an Erwin und Hilde im Polizeilager in Bistrei adressiert. »Wir kommen in eure Gegend. Bitte helft uns«, schrieb meine Mutter. Auch die andere, drei, hatten unterzeichnet, Ralf, Anni und ihr Mann. Die andere Postkarte war an meine christliche Tante Anna gerichtet. Irgendjemand muss diese Karten gefunden und zur Post gebracht haben, denn beide erreichten frankiert und abgestempelt nach einiger Zeit ihr Ziel. Auch Tante Anna hatte diese Karte bekommen, das erfuhr ich viele Jahre später von ihrer Tochter Marion. Die verzweifelten Hilferufe nützten nichts. Meine Mutter bekam in Auschwitz nicht einmal eine Häftlingsnummer eintätowiert. Sie wurde gleich nach ihrer Ankunft in die Gaskammer geschickt. Ralf lebte noch etwa einen Monat. Sein Tod ist für den 24. Februar 1943 eingetragen. Wie unvorstellbar muss der Schmerz meiner Mutter und meines Bruders gewesen sein, als sie nur wenige Minuten nach ihrer Ankunft in Auschwitz auseinandergerissen wurden? Gab es noch eine letzte Umarmung, einen letzten Blick von Ferne? Wie viel Zeit blieb meiner Mutter für ihre letzten Gedanken? Haben sie beide gewusst, dass sie einander nie wiedersehen werden? Dass das Opfer der Mutter, mit ihrem Sohn zu gehen, umsonst war? Auch die Ungewissheit darüber, was aus mir geworden ist, muss für meine Mutter ein schrecklicher Schmerz gewesen sein. Ich war doch auch ihr Kind. Diese Gedanken kehren immer wieder, verlassen mich nie. Mein innerer Kampf mit dem Schuldgefühl als Überlebende und der Schmerz über das Schicksal meiner Familie, beides begleitet mich mein Leben lang und kostet mich viel Kraft.
1: Sie setzen sich immer wieder aus. Sie gehen in Schulklassen und lesen zum Beispiel diesen Text. Es kostet Sie viel Kraft. Wie schaffen Sie das?
2: Ich muss doch immer daran denken, was meinen Eltern und meinem Bruder passiert ist. Es wäre doch schlecht, wenn ich nicht die Kraft aufbringen würde, um etwas zu tun im Andenken an sie. Ich bin doch hier, ich hab's überlebt. Was immer es ist, die Kraft muss ich finden, um das zu tun, um meine Mission zu erfüllen.
1: Ich habe eine solche Begegnung mit einer Schulklasse hier in Berlin vor kurzem auch erlebt, mit Ihnen, Fichtebergschule in Steglitz, dort waren Sie, Sie haben gelesen, auch diese Passage gelesen. Es war sehr heiß, es war der letzte Tag vor den Ferien und die Schüler waren hochkonzentriert und mucksmäuschenstill. Ist das immer so, wenn Sie Ihre Begegnungen haben, Ihre Lesungen haben?
2: Ja. Ja, ich habe bis zu 100 Schülern gesprochen. Es sind viele Zeitungsartikel darüber geschrieben worden, dass sich nicht nur die Lehrer auch die Reporter darüber wundern, wie aufmerksam die Kinder sind. Ich erzähle ihnen ja auch viel und ich sage ihnen ja auch, dass ich hier bin, um ihnen die Hand zu reichen. Ich bin ja zurückgekommen, um mit ihnen zu sprechen, um ihnen zu sagen, dass ich sie nicht anklage, dass ich ihnen keine Schuld gebe für das, was war, aber dass ich auch von ihnen erwarte, dass sie diejenigen sind, die uns helfen werden, dass das nicht mehr passiert.
1: Es gibt Jugendliche, die solche Situationen nicht aushalten. Die fangen an zu provozieren, zu gähnen, zu zeigen, dass sie kein Interesse daran haben. Es gibt diejenigen, die es nicht wissen wollen. Haben Sie sowas schon mal erlebt?
2: Ja, es kommt vor. Ich versuche es zu ignorieren. Ich habe in Düsseldorf in einer Schule gesprochen und da waren zwei junge Burschen in der ersten Reihe, die sich immer angeeckt haben und so weiter. Und ich habe das dem Lehrer gesagt, der das ja auch gemerkt hat. Ich habe zwei Wochen später einen Entschuldigungsbrief bekommen von den Schülern. Das fand ich schon sehr gut und mutig und ich habe mich darüber gefreut.
1: Gibt es Fragen, die Ihnen zu weit gehen, wo Sie sagen, die beantworte ich nicht?
2: Ja, politische Fragen oder Fragen über Israel. Denn ich bin nicht hier, Politik zu treiben. Ich verstehe es auch nicht. Ich habe in Amerika gelebt. Wenn ich nicht unbedingt mit amerikanischer Politik mich einverstanden war, kann ich schon überhaupt nicht beurteilen, was in Israel für Politik getrieben wird.
1: Sie tragen bei diesen Begegnungen die Bernsteinkette Ihrer Mutter. Ist die Ihnen etwas, was Sie behütet?
2: Ja, es ist, ja. Sie bedeutet mir sehr viel. Sie gibt mir die Hand meiner Mutter unbedingt.
1: Zu Hause ist da, wo das Herz ist. Das hat eine Frau gesagt, die selber auch in Berlin untergetaucht ist, nämlich Inge Deutschkron. Sie, Margot Friedländer, Sie sind jetzt deutsche Staatsbürgerin, Sie sind amerikanische Staatsbürgerin. Zu Hause ist da, wo das Herz ist. Wo ist jetzt Ihr Zuhause?
2: Zu Hause sind meine vier Wände. Alles, was ich hier habe, habe ich von New York mitgebracht. Damit habe ich mit meinem Mann über 50 Jahre gelebt. Ich lebe weiterhin mit meinen Gefühlen, mit meinem Mann, mit den schönen Jahren. Meine Wurzeln waren mal hier. Also an und für sich könnte ich mich hier heimatlich fühlen, das tue ich nicht. Dieses Gefühl, Heimat, das hat man uns irgendwie rausgerissen. Das ist nicht, kann man nicht mehr zurückkriegen. Aber zu Hause ist es auf jeden Fall. Ich bin ja Berlinerin schließlich. Nicht Deutsche, aber Berlinerin. Richtig mit Spreewasser getauft.
1: Herzlichen Dank, Frau Friedländer, für dieses Gespräch. Ich danke Ihnen sehr.
0: Magdalena Kemper war das im Gespräch mit der Zeitzeugin Margot Friedländer. Diese Sendung vom 31. Juli 2010 haben wir wiederholt anlässlich des ersten Todestages von Margot Friedländer am 9. Mai. Das erwähnte Buch hat Margot Friedländer gemeinsam mit Marlin Schwertfeger verfasst. Es heißt »Versuche dein Leben zu machen, als Jüdin versteckt in Berlin«. Es ist bei Rororo erschienen, hat 272 Seiten und kostet als Taschenbuch 13 Euro. Das E-Book kostet 5 Euro. Zum ersten Todestag ist im Kamper Verlag ein Buch mit Gesprächen mit Margot Friedländer erschienen. Der Titel »Ihr müsst Menschen sein«. Es hat 128 Seiten und kostet 22 Euro. Zum 7. Mai wird in Berlin der Vorplatz des Berliner Abgeordnetenhauses umbenannt, und zwar in Margot-Friedländer-Platz. Musik.

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2: Um 18 Uhr mit Werner Schoninger. Guten Abend. Der Waldbrand auf einem ehemaligen Truppenübungsplatz bei Jüterbock im Kreis Teltow-Fläming hat sich heute weiter ausgebreitet. Wie Brandenburgs Waldbrandschutzbeauftragter Engel im rbb24-Inforadio gesagt hat, ist inzwischen eine Fläche von 113 Hektar betroffen. Das entspricht etwa 160 Fußballfeldern.
3: Das Feuer frisst sich so nach und nach durch, aber es bleibt, und das ist auch das Gute, in dieser Fläche, die abgegrenzt ist von den Brandschutzschneisen.
2: Und weil im Boden noch alte Munition liegt, kann die Feuerwehr nicht direkt löschen. Innerhalb der Schutzstreifen sollen die Flammen von allein ausgehen. In Berlin sind wieder Schüsse gefallen, diesmal in Neukölln und Schöneberg. Laut Polizei verletzte ein Unbekannter gestern Abend in der Hermannstraße einen 17-Jährigen und einen 25-Jährigen durch Schüsse in die Beine. Der 25-Jährige wurde notoperiert. Heute Morgen wurde auf ein Café in Schöneberg geschossen, verletzt wurde niemand. In beiden Fällen ermittelt die Berliner Sondereinheit Ferrum, sie soll die vermehrte Schusswaffengewalt bekämpfen. Außenminister Wadefuhl hat mit seinem iranischen Amtskollegen Araghchi telefoniert. Das hat der CDU-Politiker auf der Plattform X mitgeteilt. Hauptstadtkorrespondent Georg Schwarte.
4: In dem Telefonat mit Araghchi hat der deutsche Außenminister nach eigenen Angaben die sofortige Öffnung der Straße von Hormuz und den Verzicht Irans auf Atomwaffen verlangt. Als enger Verbündeter der Amerikaner teile Deutschland das gleiche Ziel. Irans Außenminister ließ zu dem Telefonat mit dem CDU-Politiker lediglich mitteilen, es seien Gespräche über regionale und internationale Entwicklungen geführt worden.
2: Angesichts der neuen US-Zölle auf Pkw und Lkw aus der EU warnen Wirtschaftsexperten vor einem Handelskrieg mit den USA. Sollte die EU ihrerseits mit Zöllen auf US-Produkte reagieren, drohe Deutschland eine Rezession, heißt es vom IFO-Institut. US-Präsident Trump hatte die Zölle auf Fahrzeuge aus der EU einseitig auf 25% erhöht. Union Berlin hat ein weiteres Zwischenziel im Abstiegskampf der Fußball-Bundesliga erreicht. Durch den 2:1-Sieg von Mainz 05 beim FC St. Pauli können die Köpenicker nicht mehr direkt absteigen. In der zweiten und dritten Liga gab es Niederlagen für Hertha BSC und Energie Cottbus. Die Berliner mussten sich in Magdeburg mit 0:1 geschlagen geben, die Lausitzer in Duisburg mit 1:2. Und in der Basketball-Bundesliga hat Alba Berlin gegen Chemnitz 82:84 verloren. Soweit die Nachrichten. 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Das Wetter am Abend klar oder leicht bewölkt und meist trocken. Aktuell in Berlin um 28 Grad und in Frankfurt oder 29 Grad. Nachts wolkig, vereinzelt Schauer, Tiefstwerte zwischen 15 und 11 Grad. Morgen Sonne und Wolken im Wechsel, am Nachmittag etwas Regen. Die höchsten Temperaturen morgen 21 bis 26 Grad. Die Zeit 18.03 Uhr.
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2: Mit einer Meldung aus Sachsen-Anhalt. Die A2 ist in Richtung Magdeburg zwischen Thesen und Burgzentrum nach einem Unfall gesperrt. Es staut sich, auch auf der Umfahrung über Burg. Brandenburg A10, westlicher Berliner Ring Richtung Dreieck Werder zwischen Potsdam Nord und Großkreuz, Baustellenstau plus 10 Minuten. Und in Richtung Dreieck Havelland zwischen Dreieck Werder und Vöhm 30 Minuten extra. Weitere Staus auf der A12 Frankfurt-Oder Richtung Berlin zwischen Briesen und Fürstenwalde Westen 90 Minuten plus. Und auf der A24 Hamburg Richtung Berlin zwischen Pritzwalk und Herzsprung 10 Minuten plus. Außerdem auf der A115 Dreieck Nutetal Richtung Dreieck Funkturm ebenfalls 10 Minuten extra zwischen Kleinmachnow und Spanischer Allee. Stadtverkehr Berlin-Dahlem, die Königin-Luise-Straße ist Richtung Grunewaldstraße zwischen Arnim-Allee und Königin-Luise-Platz wegen einer Baustelle bis Mitte Dezember gesperrt. Kommen Sie gut durch.
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6: Schönen guten Abend.
7: Guten Abend. Wir stürzen uns mitten rein in dieser Sendung in eine toxische Beziehung. Wir gucken, wie fühlt sich's an, da in so einer On-Off-Liebe festzustecken von Toxi Baby und Herzchen, einem Münchner Paar im neuen Roman Toxi Baby von Dana von Sofrien.
6: Außerdem geht's um eine ganz grundlegende Sache, ohne die unser Büchermagazin nur schlecht funktionieren würde. Wir sprechen über das Sprechen selbst. Daniela Dröschers gleichnamiger Essay ist gerade erschienen und sie erzählt darin unter anderem, wie aus einer schweigenden Frau eine werden kann, die öffentlich spricht.
7: Und wir zwei, wir versuchen jetzt zumindest mal kurz den Mund zu halten, Anne-Dore.
6: Fällt uns schwer.
7: Aber jetzt gibt's Musik. Twin Shadow, Dominoes. Herzlich willkommen.

0: Nicht nur bei den Literaturagenten, sondern generell im Radio wird ziemlich viel geredet und gesprochen. Mit welchem Thema könnte man die Literaturagenten heute also besser eröffnen als mit einem Gespräch über das Sprechen selbst?
1: Sprechen, so heißt das neue Buch der Berliner Schriftstellerin Daniela Dröscher, in dem sie sich das Sprechen genauer vornimmt. Und mit ihr wollen wir jetzt natürlich drüber sprechen. Guten Abend, Daniela Dröscher.
2: Ja, hallo, guten Abend.
0: Frau Dröscher, Ihr Buch über das Sprechen ist Teil einer Reihe aus dem Hansa Berlin Verlag. Und diese Reihe nimmt sich wichtige Lebensthemen vor, zum Beispiel Schlafen, Wohnen, Spielen, Streiten, Altern, geschrieben unter anderem von Theresia Enzensberger, Karin Köhler oder Doris Dörrie. Warum waren Sie jetzt aber die passende Autorin für das Thema Sprechen?
2: Ja, vielleicht, weil ich öfter mal im Leben ein gewisses Drama mit dem Sprechen erleben durfte und ja zu manchen Zeiten einfach gar nicht oder ganz, ganz wenig gesprochen habe. Und ich glaube, diese Perspektive, die fanden wir interessant.
1: Warum haben Sie dann nicht gesprochen?
2: Weil ich zu schüchtern war, weil ich erstmal den Dialekt in meinem Heimatdorf antrainiert, dann abtrainiert habe. Und letztendlich ging es um Zugehörigkeit oder auch soziales Selbstbewusstsein, kann man, glaube ich, sagen. Ich dachte, ich hatte einfach immer zu viele Fragezeichen und dachte, rede ich so wie die anderen? Ist das gut genug? Ist das schlau genug? Das kam dann später auch an der Universität noch sehr stark hinzu. Genau, es war, glaube ich, eine große Verunsicherung oder Verwirrung, könnte man auch sagen.
0: Sie sind im Hunsrück aufgewachsen in Rheinland-Pfalz und den Dialekt haben Sie eben schon kurz erwähnt, den Becherbacher Platt, so steht es im Buch. Welche Rolle genau hat dieser Dialekt in Ihrer Kindheit gespielt und warum haben Sie mit 17 Jahren entschieden, fortan nur noch Hochdeutsch zu sprechen?
2: Also die Entscheidung für das Hochdeutsch, die ist, glaube ich, meiner Liebe zur Literatur geschuldet gewesen. Ich habe mich aber auch verliebt gleichzeitig und meine erste große Liebe sprach Hochdeutsch. Ich glaube, das hatte auch etwas damit zu tun. Naja, und der Dialekt, der war in meiner Kindheit kompliziert. Das war kompliziert mit dem Dialekt, weil meine Mutter Hochdeutsch mit mir gesprochen hat, zugleich aber auch versucht hat, den Dialekt des Dorfes zu imitieren und weil dieser Dialekt tatsächlich sehr, sehr vielgesichtig war. Also ich habe nicht immer alle verstanden als Kind. Daran erinnere ich mich genau. Ich wollte aber natürlich so reden wie alle anderen, Kinder. Und deshalb habe ich mir die Mühe gemacht. Also.
1: Ja, natürlich. Und Sie haben von der ersten großen Liebe und dem Hochdeutschen, das Ihnen da so ganz nahe gekommen ist, gesprochen und berichten im Buch auch, dass das bei Ihnen auch eine Sprachkrise ausgelöst hat, diese erste Liebe. Ein tiefes Misstrauen gegenüber den Worten. Warum versagen einem oft die Worte, wenn einem ja die Gefühle überwältigen?
2: Ja, ich glaube, das hat auch damit zu tun, dass wir das gar nicht so richtig gelernt haben, zum einen unsere Gefühle wahrzunehmen und dann noch sie zu verbalisieren, und zwar so zu verbalisieren, dass der andere Mensch mir gegenüber mich versteht. Ich glaube, das ist wirklich eine Praxis, das muss man einüben, lernen und trainieren und auch in Kauf nehmen, dass man scheitert. So. Und wer immer ein Gefühl äußert, riskiert ja etwas, ne? Weil ich Gefahr laufe, zu viel zu fühlen oder mein Gegenüber findet das albern oder übertrieben oder fühlt was ganz anderes. Also ich mache mich ein Stück weit transparent und nackt und vulnerabel solchen Momenten. Das macht es aber auch interessant und ich glaube, die Literatur hat es ja immer mit Gefühlen zu tun. Vielleicht auch deshalb hat mich das so interessiert.
0: Unbedingt. Sie haben viel beachtete Bücher geschrieben, wie Lügen über meine Mutter, Zeige deine Klasse oder Junge Frau mit Katze. Und wenn man Ihnen jetzt so zuhört, Frau Dröscher, dann merkt man, Sie sprechen gerne und Sie sprechen auch häufig über Ihre Bücher auf Podien oder in Interviews. Was hat denn dazu geführt, dass Sie inzwischen so gerne und so gut öffentlich sprechen?
2: Ich war irgendwann an einem Punkt in meinem Schreiben, da habe ich festgestellt, okay, irgendwie mit mir und dem Literaturbetrieb oder überhaupt mit mir und der Gesellschaft, da gibt es einen Abstand, den verstehe ich gar nicht so richtig, den muss ich mal erkunden. Dann habe ich ein Buch geschrieben, Zeige deine Klasse, heißt es, 2018 erschienen. Und da geht es eben um die soziale Herkunft und auch darum, warum Gesellschaft und Politik immer so weit weg warum sich das so weit weg angefühlt hat. Und ich habe gemerkt im Schreiben, okay, ich bin hier an etwas dran, das ist wichtig, das ist gesellschaftlich wichtig. Ich muss jetzt über meinen Schatten springen oder vom 10-Meter-Brett springen, wie ich das in meinem Essay nenne. und muss das teilen und muss mit anderen darüber ins Gespräch kommen. Und ich glaube, das kann für viele ein sehr, sehr wichtiger Moment sein, das festzustellen, dass die Sache größer und wichtiger ist als das eigene Drama oder die eigene Unsicherheit.
0: Man hat ja so den Eindruck, wer schreibt, muss auch Auskunft geben können. Zum Beispiel in Interviews wie diesem hier. Können Sie aber Kolleginnen und Kollegen verstehen, wie zum Beispiel Patrick Süskind, Elena Ferrante oder Thomas Pynchon, die sich dem Sprechen über ihre Literatur vollkommen verweigern?
2: Das kann ich mehr als verstehen. Also ich glaube, teilweise sind unsere Texte wirklich sehr viel schlauer als wir selbst und wir sind nicht immer die besten ExpertInnen. Das sind wir tatsächlich nicht. Gleichzeitig habe ich mir mein Sprechen ein Stück weit auch erkämpft und im Moment genieße ich das sehr und ich habe das Gefühl, ich kann hier und da noch eine weitere Tür öffnen in den Text hinein oder merke auch im Austausch mit LeserInnen ist es einfach so kostbar, diese Verbindungen und Perspektiven, die da entstehen und der Gedanke, dass ein Buch erst dann vollendet ist, wenn es in der Welt ist und wirklich auf Resonanz trifft, der ist mir im Moment noch sehr, sehr nah und deshalb sitze ich ausgesprochen gern auf Podien und habe auch gerne ein Mikro in der Hand.
1: Aber auch das Gegenteil des Sprechens kommt ja vor in Ihrem Buch, das Schweigen, das schüchterne Schweigen, aber auch das bewusste Schweigen, das Warten, das Nachdenken. Warum tut es gut, auch das Schweigen zuzulassen?
2: Ich glaube, es bietet uns die Möglichkeit, erst einmal ganz im Stillen zu sortieren und vielleicht auch nicht rauszupoltern mit dem Ersten, was einem in den Sinn kommt. Es ist nicht immer das Beste. Also ich mag die spontane Rede oder den Smalltalk oder überhaupt nur dieses flirrende Gespräch. Das ist was Wunderschönes. Mitunter ist aber ein Nachdenken und ein Innehalten nahezu geboten, scheint mir. Und ich habe einfach den Eindruck, gerade in den politischen Debatten sind wir oft sehr, sehr, sehr, sehr schnell mit unserer Wertung oder unserer Verurteilung oder der Anklage oder der Forderung. Das sind so Monologe, die da nahezu gegeneinander geschnitten werden. Und genau, zu einem echten Gespräch, zu einem echten Dialog, würde ich sagen, gehört das Innehalten und wirklich offene Zuhören. Und genau, und nicht, also wenn jemand versucht, mir sofort das Wort eigentlich wieder zu entreißen oder seinen Punkt zu machen, weil der so wichtig ist, dann ist das kein Dialog, dann ist das ein Debattierclub. Und das war mir auch sehr wichtig in meinem Buch hervorzuheben. Sprechen ist nicht automatisch streiten. Ich finde das symptomatisch, wie eng verschaltet diese Begriffe schon sind in unseren Köpfen und Herzen. Aber Sprechen ist viel, viel mehr. Und Sprechen ist miteinander in Verbindung treten. Und dazu gehört das Schweigen, Pause, das Nachfragen, elementar.
0: Nur im Radio könnte das eventuell schwierig werden, wenn wir viel und gerne innehalten und schweigen. Daniela Dröscher über ihr neues Buch Sprechen, erschienen bei Hansa Berlin, hat 112 Seiten und kostet 20 Euro.
1: Und am kommenden Donnerstag liest Daniela Dröscher um 19.30 Uhr aus Sprechen im Buchladen Ocelot, Not Just Another Bookstore in der Brunnenstraße in Berlin-Mitte.
0: Und das Gespräch mit und auch über Daniela Dröscher geht hier im RBB bald ausgiebig weiter, denn ihr Roman Lügen über meine Mutter ist das Buch, das wir in unserer Aktion Berlin liest, ein Buch gemeinsam lesen. Eine Aktion von Radio 1, Radio 3 und dem Landesverband Berlin des Deutschen Bibliotheksverbands. Ab dem 24. Mai geht's los mit zahlreichen Veranstaltungen rund ums Buch und alle Informationen dazu finden Sie auf unseren Webseiten.
1: Wir sagen vielen Dank fürs Gespräch. Vielen Dank, Daniela Dröscher. Wir wünschen Ihnen ganz viele gute Gespräche noch.
2: Dankeschön. Vielen Dank für die Einladung.
1: Tschüss. Tschüss.

Mr. W. Baxter Drury war das. Und jetzt machen wir uns Gedanken um die nächsten 100 Jahre mit Albin de la Simone. Les 100 prochaines années.

0: An diesem Wochenende dreht sich in Berlin alles um die Kunst. Es ist Gallery Weekend. Ganz viele Ausstellungen haben eröffnet in den Galerien, aber auch in den großen Museen gibt es besondere Sachen zu sehen. Im Hamburger Bahnhof, da bespielt die litauische Künstlerin Lina Lapelite die riesige historische Bahnhofshalle mit einer Installation und einer partizipativen Performance, die heißt We Make Years Out of Hours, und dafür hat die Künstlerin 400.000 Holzwürfel in den Hamburger Bahnhof gebracht. Das Publikum darf die so aufschichten, wie es ihm passt, und da so eigene Holzlandschaften aufbauen.
1: Und dazu läuft aber auch eine Performance mit polyphonen Gesängen, und was wir da hören, sind die Worte von bekannten Dichterinnen und Dichtern, wie zum Beispiel Ocean Vuong, aus deren Texten das Libretto entstanden ist. Und Lina Lapelite hatte den Glauben, so hat sie es uns erzählt, an die Sprache fast schon verloren, weil diese oft benutzt werde für Propaganda und um Menschen zu manipulieren. Doch dann hat die Künstlerin die Poesie für sich entdeckt und hat uns gesagt, die Wahrheit liegt tatsächlich im Mund der Dichter. Sie können das, was wir in den Zeitungen lesen, in zwei Zeilen ausdrücken.
0: Und das war natürlich die perfekte Vorlage, wenn eine Künstlerin sowas sagt, um die dann auch zu fragen, was sie privat gerne liest und welches Buch bei ihr zuletzt einen Wirkungstreffer gelandet hat.
2: The reason for the really that I read was like the Miranda July on all fours, and I thought that was
3: das letzte Buch, das mir viel Spaß bereitet hat, war Auf allen Vieren von Miranda July. Sonst lege ich Romane oft mittendrin zur Seite, weil es immer noch ein anderes Buch und noch ein anderes Buch gibt, das mich dann noch mehr interessiert. Bei Auf allen Vieren war das anders. Das wollte ich gar nicht mehr weglegen. Zum einen bin ich von Miranda July auch als Künstlerin sehr beeindruckt. Und außerdem schreibt sie eben aus der Perspektive einer Frau um die 40. Ich bin im gleichen Alter. Es ist ein interessantes Alter. Ich mag es wirklich sehr. Ich glaube, es ist ein ganz besonderer Moment im Leben, in dem man viele Dinge in Frage stellt, die man früher als ganz selbstverständlich hingenommen hat. Und auf einmal sind sie nicht mehr selbstverständlich. Ich konnte mich also wirklich mit vielen Dingen in dem Roman identifizieren. Für mich ist Auf allen Vieren ein Buch, das davon erzählt, was es bedeutet, offen zu sein. Es geht um die Freude, sich ein Leben aufzubauen, das nicht vorgegeben ist. Ein Leben, in dem nicht vorgegeben ist, was Familie ist, was eine Frau ist, was ein Mann ist, was ein Kind ist, was Altern ist. All das gestalten wir selbst. Und ich finde es sehr wichtig, innezuhalten und nachzudenken. Ich bin es, die entscheidet. Ich bin es, die dieses Bild zeichnet. Ich muss nicht dem folgen, was mir gesagt wurde. Wenn wir das alle mehr beherzigen würden, ich glaube, das würde der Welt viele Probleme ersparen.
0: Die Künstlerin Lina Lapelite, gerade zu sehen mit ihrer tollen partizipativen Performance-Ausstellung We Make Years Out of Hours im Hamburger Bahnhof. Sie empfiehlt uns, unsere Leben offen und frei nach unseren eigenen Vorstellungen zu gestalten und dabei vielleicht noch einen Roman zu lesen, nämlich Auf allen Vieren von Miranda July in der Übersetzung von Stefanie Jacobs als Taschenbuch erschienen bei Kiepenheuer und Witsch. 416 Seiten kosten 15 €.

0: 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Toxi ist eine Nervensäge und ein Energieräuber. Er ist gleichzeitig bis zur klinischen Depression niedergeschlagen und hochmütig wie ein Pfau. Er stolziert wie ein Gutsherr durch mein Wohnzimmer und er macht sich seine Gedanken, anstatt zu arbeiten.
1: So spricht die erfolgreiche Millennial-Schriftstellerin Herzchen über ihre On-Off-Liebe Toxi Baby. Doch wenn mit Toxi Baby gerade wieder mal Schluss ist, denkt sie nur an ihn.
0: Den schönsten Mann, den man sich vorstellen kann. Er hat das Gesicht eines Hundewelpen, obwohl er schon über 40 ist.
1: In ihrem Roman Toxi Baby erzählt die Schriftstellerin Dana von Suffrin von einer toxischen Beziehung, die alle Beteiligten in den Wahnsinn treibt. Und doch ganz selten, und wenn dann nur für 5 Minuten, der Gipfel des Glücks ist. Jetzt ist Dana von Suffrin zu Gast bei den Literaturagentinnen.
2: Guten Abend, Dana von Suffrin.
3: Hallo.
2: Guten Abend.
3: Hallo.
2: Toxi Baby, das ist schon mal ein sehr treffender Name für diesen Mann, um den sich alles dreht im Buch. Aber wie sind Sie bitte auf die Idee gekommen, die Ich-Erzählerin Herzchen zu nennen?
3: Das ist wirklich eine lustige Frage. Mir war schon ziemlich früh klar, dass ich die beiden jetzt nicht Andreas und Stefanie nennen möchte. Also ich wollte Namen, die so ein bisschen was Allegorisches vielleicht haben. Und bin dann mehr oder weniger durch Zufall auf eine Tschechow-Erzählung gestoßen, die Herzchen heißt. Ein russischer Freund hat mir aber gesagt, dass das eine ganz schlechte Übersetzung ist. Eigentlich sollte das Seelchen heißen. Das kann ich mit meinem bayerischen S aber nicht so gut aussprechen. Deswegen Herzchen. Und bei In der Herzchenerzählung von Tschechow geht es um so eine liebessüchtige Frau und das hat ganz gut gepasst. Ist aber eine heitere Erzählung auf jeden Fall.
2: Der Roman wird beworben mit dem Label der schlimmste Liebesroman, den man sich vorstellen kann. Dana von Suffrin, ist das wirklich gutes Marketing für Ihr Buch?
3: Also ich muss zugeben, dass das von mir selbst kommt. Zumindest hat das Marketing jetzt nichts dagegen gesagt. Da müssen wir vielleicht mal nach den Verkaufszahlen fragen. Ich hoffe, es passt.
2: Ich denke schon, aber ich denke, es trifft ja auch wirklich den Nerv bei ganz vielen Leuten, die auch das Gefühl haben, sie persönlich stecken in ihrer Beziehung im schlimmsten Liebesroman, den es überhaupt je gab.
3: Also das gibt's wirklich öfter. Also mir erzählen das schon viele Leute, dass sie sich da wiederfinden. Interessanterweise finden viele Männer sich in Toxi wieder und meinen das jetzt aber gar nicht negativ.
2: Was? Und,
3: aber mir schreiben auch, ja, das schreiben so, Toxi ist genau wie ich, das ist ja toll. Woher weißt du das alles? Und mir schreiben wirklich öfter Frauen an und sagen, oh Gott, das ist alles so schrecklich, das kenne ich alles. Also, aber das, deswegen haben die beiden ja auch diese Namen, weil ich ja schon versuchen wollte, über was Größeres zu schreiben. Klar, im Roman geht es irgendwie immer um Individuen, aber trotzdem versucht man dann ja, oder man hat dann ja oft den Anspruch, dass man ein bisschen mehr über die Zeit erzählt. Und das wollte ich ja auch.
2: Auf dem Buchumschlag heißt es auch, der Roman seziere die Beziehungsunfähigkeit einer ganzen Generation. Haben Sie denn wirklich den Eindruck, dass vor allem diese Generation andockt oder auch andere?
3: Ich habe schon das Gefühl, dass die Generation, also die Millennials, sich besonders wiederfinden können. Und ich glaube auch, dass sich jetzt in unserer Generation ganz viele Sachen verändert haben, die dann irgendwie auch auf die Beziehungsfähigkeit der Generation Einfluss haben. Ich weiß jetzt ehrlich gesagt, mit den Jüngeren kenne ich mich nicht so gut aus, aber das würde mich natürlich auch interessieren, ob die sich wiederfinden. Ich habe das Gefühl, die machen die Sache vielleicht wieder ein bisschen besser. Aber schauen wir mal, das sehen wir dann ja spätestens in 10 Jahren an den Geburtenraten, glaube ich.
2: Wenn man sich ihr Herzchen so anschaut, dann hängt die wirklich verloren und lose in der Welt. Sie hat ihre Freundinnen, die gemeinsam mit ihr alle Mängel der Beziehung mit Toxi immer wieder durchsprechen, durchanalysieren. Sie stammt aus einer jüdischen Familie. Viele Familienmitglieder sind im Holocaust gestorben. Sie hat zu den Geschwistern kaum Kontakt. Ihre Eltern sind gestorben. Ist dieses lose in der Welt hängen, diese Verlorenheit auch ein Grund, warum diese Frau, die ja sonst alles zu haben scheint, Erfolg als Schriftstellerin, gelingendes Leben, warum die an so einem Mann wie Toxi festhält?
3: Ach, ich glaube auf jeden Fall schon. Ich glaube schon, dass sie irgendeine Art von innerer Leere zu füllen versucht. Und das ist ja auch was, das beobachtet man viel. Und das hat dann, also das ist ja dann oft so, also so eine große, wichtige Lehre, die man gar nicht wegbekommt. Da ist es eigentlich egal, wie viel Erfolg man hat und wie viele Freunde und was für einen von außen als interessant erscheinendes Leben. Ich glaube, da kommen ganz viele gar nicht raus. Und das sind schon auch Sachen, die ich viel beobachtet habe an anderen und nicht zuletzt an mir selbst. Also das ist zum Beispiel die eine Sache, von der ich nicht weiß, ob die jetzt für die Generation wirklich typisch ist. Aber ich habe das Gefühl, dass die Millennials ein bisschen weniger wissen, wo ihr Platz ist. Und die Boomer wussten das, glaube ich, noch leichter, weil die Welt irgendwie einfach ein bisschen sicherer erschien. Und die haben halt geheiratet und Kinder bekommen und sich Häuser und 2 Autos gekauft. Und es sah aus, als würde alles immer so weitergehen oder sogar besser werden. Und das hat sich ja alles in meiner Generation total verändert.
2: Wir haben ja schon gehört, Toxi macht sich lieber seine Gedanken, anstatt zu arbeiten. Also Herzchen ist die Ernährerin in dieser Beziehung. Toxi ist Kapitalismuskritiker und lebt auf Herzchens Kosten. Er lässt sich also aushalten. Das wird immer wieder betont in diesem Roman. Warum spielt Geld und wer was bezahlt in dieser Beziehung eine so wichtige Rolle im Roman?
3: Also ich glaube zum einen schon, weil ich das einfach beobachtet habe. Also ich meine, das kann man glaube ich auch nicht leugnen, dass in unserer Gesellschaft Geld halt sehr wichtig ist und dass aber viele Leute das Gefühl haben, so dass egal was sie arbeiten, das Geld reicht einfach nicht mehr und sie können sich irgendwie diese großen Sicherheiten und Wünsche nicht mehr erfüllen. Also Immobilien kaufen und solche Sachen, das spielt, glaube ich, eine große Rolle. Und ich meine, okay, Toxi ist halt Marxist. Das heißt, für ihn spielt das nochmal eine besonders große Rolle, weil das halt sein Blick auf die Welt ist. Und ich wollte natürlich auch zwischen den beiden gerne so einen Kontrast konstruieren. Und das lässt sich über Geld und das ganze Wirtschaftliche natürlich auch gut machen.
2: Das sagt Dana von Sofrien über ihren Roman Toxi Baby. Wir sprechen gleich weiter mit ihr nach einem Song, der passenderweise Indling heißt. Und das heißt auf Norwegisch Favorit oder Liebling. Könnte nicht besser passen. Time, time, time.

0: Musik aus Oslo von der Künstlerin Inling. Time, time, time.
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2: Und das ist in dieser Woche Toxie Baby von Dana von Suffrin, ein Roman über eine toxische On-Off-Beziehung zwischen Toxie und Herzchen. Sie kommen auf 13 Trennungen in etwa 3 Jahren und erzählt wird der Roman aus der Perspektive von Herzchen, die natürlich Toxie die Schuld an allem gibt.
0: Ja, aber beim Lesen, da erwachen bei dem ein oder anderen Verhalten von Herzchen dann auch so langsam so Zweifel. Ist das jetzt so gesund, stundenlang an der Straßenbahnhaltestelle rumzulungern, um Toxie wiederzusehen, den eigenen Partner eben mit den Freundinnen durchzusprechen die ganze Zeit oder so weit zu gehen und zu behaupten, ich glaube, ich krieg ein Kind zu sagen, obwohl Herzchen ganz genau weiß, dass sie nicht schwanger ist. Hallo nochmal, Dana von Suffrin.
3: Hallo, hallo zurück.
0: Wie sind Sie denn beim Schreiben mit dieser toxischen Seite von Herzchen umgegangen und der Gefahr, ja, sich zu sehr vielleicht auch auf die eine oder die andere Seite zu schlagen, die ja da ist?
3: Also das war mir wirklich von Anfang an ganz, ganz wichtig, dass ich einen Roman schreiben wollte, in dem beide schuld sind. Also was mich weniger interessiert hätte, wäre so eine Täter-Opfer-Geschichte, wo jetzt die eine gut und der andere böse ist oder umgekehrt. Also mir war das schon wichtig, dass die beide das machen und deswegen habe ich sie auch, gar nicht mehr so jung sein lassen. Also die sind jetzt ja schon in ihren späten 30ern oder Anfang 40. Also ich wollte, dass das zwei Erwachsene freiwillig machen und also ohne äußeren Druck und irgendwie auf so eine vielleicht bisschen sadistische Weise auch Freude daran haben.
2: Die beiden haben einen gemeinsamen Hund und wir mussten denken, zum Glück haben sie eben kein Kind. Warum eigentlich nicht, Dana von Suffrin? Wollten Sie das allen Beteiligten ersparen?
3: Ja, das ist wirklich eine gute Frage. Ach, das hätte wirklich alles nochmal ganz geändert und dann hätte das hätte auch, also ich will jetzt nicht sagen, dass der Roman so leicht ist, aber dann wäre wirklich alle Leichtigkeit, glaube ich, weg gewesen, wenn die jetzt wirklich so richtig, also sozusagen ein unschuldiges Menschenleben noch mit hineinziehen. Das habe ich mir wirklich, das habe ich von Anfang an ausgeschlossen. Außerdem gibt's bei Toxie Baby, ja, wie soll ich das jetzt im Abendprogramm nett formulieren? Da gibt es so gewisse funktionelle Probleme. Mhm.
0: Ja, der Sex in der Beziehung ist auch nicht so das Wahre für Herzchen, um es mal so zusammenzufassen. Aber für Scheitern der Beziehung macht gerade Toxie Baby ja immer die Gesellschaft verantwortlich. Also die drehen sich in ihren Diskussionen im Kreis und er sagt, das kann gar nicht klappen mit uns, die Gesellschaft ist schuld. Also er sagt, man müsste eigentlich aus dem ganzen Kapitalismus aussteigen, um Beziehungen vielleicht führen zu können. Wie wichtig ist Ihnen beim Schreiben dieser Überbau, diese gesellschaftliche und politische Dimension im Roman und auch in dieser Figur von Toxie gewesen?
3: Also ich muss schon sagen, dass ich mit dieser Toxie-Figur natürlich schon auch sympathisiere. Und ich meine, was sie sagt, ist jetzt ja nicht falsch. Also es stimmt ja wirklich, dass die Gesellschaft einen nicht ganz so unerheblichen Einfluss auf unser Leben hat und dieser Einfluss nicht immer unbedingt dazu führt, dass alle ihr Leben so leben können, wie sie es eben gerne würden. Also ich sympathisiere eigentlich schon mit seiner Einstellung. Allerdings ist das Problem, wenn man dann halt so ein Hardcore-ideologischer Marxist wird, dass man dann natürlich auch sehr lebensunfähig wird. Und das ist natürlich ein bisschen ist Toxie natürlich auch so als Karikatur eines linken Mannes angelegt. Also das habe ich natürlich auch schon vielfach beobachtet und fand das halt auch einen interessanten Konflikt und dachte auch, das passt ja irgendwie ein bisschen zu der Zeit, in der sich jetzt, glaube ich, zumindest auch alles ideologisch immer mehr verhärtet.
2: Sie haben in einem Interview erzählt, dass Sie die israelische Soziologin Eva Illus beim Schreiben inspiriert hat. Von ihr ist ja der erfolgreiche Essay »Warum Liebe wehtut«. Inwieweit haben Sie sich auch wissenschaftlich auf das Schreiben des Romans vorbereitet?
3: Also wissenschaftlich wäre jetzt viel gesagt, aber ich bin ja Historikerin. Das heißt, ich recherchiere schon immer sehr gerne und ich habe so zwei Quellen gehabt. Das eine waren wirklich andere Liebesromane. Da haben mich vor allem die französischen aus dem 19. Jahrhundert aus irgendwelchen Gründen interessiert. Also ich wollte wissen, was von dem, was dort als Liebesideal präsentiert wird, interessiert uns heute auch noch? Wo können wir andocken? Was hat sich verändert? Und das andere waren wirklich dann soziologische Arbeiten, teils auch philosophische. Byung-Chul Han fand ich auch sehr interessant. Auch ein koreanischstämmiger Philosoph, der in Deutschland lebt. Und eben Eva Illus, die französisch-israelische Soziologin, die wirklich wahnsinnig tolle Bücher dazu geschrieben hat, die auch extrem dicht sind. Und für eine Soziologin arbeitet sie übrigens auch sehr viel mit klassischer Literatur. Das hat mir natürlich auch gefallen. Und die eine ihrer Hauptthesen ist eben auch, natürlich hat sich durch den Kapitalismus und gerade durch den Spätkapitalismus auch in unseren Beziehungen alles verändert, weil auch die Liebe auf eine Weise zum Produkt geworden ist und warenförmig geworden ist. Und wir halt auch sozusagen viel leichter uns trennen, weil wir auf einmal so scheinbar so viele Optionen haben. Also, und sie findet halt diese neue Freiheit, die wir in diesem ganzen Dating- und Liebesbereich haben, die findet sie halt nicht nur positiv, sondern sie sagt, das bringt halt auch neue Probleme mit sich. Und deswegen, da war ich schon sehr, sehr beeindruckt von diesen Arbeiten.
0: Ne? Das merkt man dann an Stellen im Roman, zum Beispiel, wenn Toxi dann zu Herzchen sagt, du kannst mich nicht einfach an der Kasse umtauschen. Ich bin ein Mensch. Ja, beim Lesen hatte ich teilweise auch das Gefühl, in Herzchens Gedankenkarussell so ein bisschen gefangen zu sein, die ja wirklich obsessiv um Toxi kreisen. Und die Sätze sind dann teilweise auch wirklich lang verschachtelt. Inwieweit wollten sie dieses Reisende Obsessive auch sprachlich einfangen?
3: Also ich habe insgesamt schon einen Hang, so lange Sätze zu schreiben, weil mir das halt immer gefällt in der Literatur, wenn irgendwas uneindeutig ist. Und dann geht man so mit und denkt sich, die Person hat ja total recht. Oh nein, upsi, die hatte überhaupt nicht recht. Die andere Person hat richtig recht. Also mir gefällt das immer, wenn das alles so im Unklaren bleibt und dir sozusagen die Denkbewegung, die ich vielleicht auch beim Schreiben habe, da ein bisschen mit abgebildet wird. Also so, das ist mir schon wichtig dabei. Und deswegen, glaube ich, habe ich diese Tendenz. Und ja, das stimmt, dass das Herzchen obsessiv ist, und das wird, glaube ich, dadurch ganz gut abgebildet, weil Herzchen, glaube ich, genauso wie Toxi Baby letztlich ja in dieser Beziehung auch nach irgendeiner, man könnte fast sagen, nach einer transzendenten Erfahrung sucht, die sie so ein bisschen aus dem total trivialen Alltag loslöst.
2: Dana von Suffrin, Toxi Baby, ist bei Kiepenheuer und Witsch erschienen. 238 Seiten, kosten 23 €. Und wir sagen vielen Dank, Dana von Suffrin, für dieses Gespräch.
3: Ich danke.
0: Dankeschön. Tschüss.

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1: Um 19 Uhr mit Werner Schoninger. Guten Abend. Die Eisbären Berlin sind wieder deutscher Eishockeymeister. Die Berliner haben heute das Auswärtsspiel in Mannheim 4:1 gewonnen und so auch die Finalserie mit 4:1 für sich entschieden. Die Eisbären feiern damit ihren 12. Meistertitel. Auf dem ehemaligen Truppenübungsplatz bei Jüterbock im Kreis Teltow-Fläming brennt es weiterhin. Betroffen ist mittlerweile eine Fläche von 113 Hektar. Derzeit lasse man das Feuer kontrolliert abbrennen, sagte ein Feuerwehrsprecher dem RBB. In dem Gebiet explodiere immer wieder alte Munition im Boden, Anwohner seien aber nicht in Gefahr. In Berlin sind wieder Schüsse gefallen. Innerhalb weniger Stunden gab es zwei neue Vorfälle in Neukölln und Schöneberg. Katharina Trümper, RBB 24.
2: Gestern Abend wurden in der Hermannstraße in Neukölln ein 17-Jähriger und ein 25-Jähriger durch Schüsse verletzt. Sie kamen ins Krankenhaus. Der 25-Jährige musste notoperiert werden. Der Täter flüchtete. Am Morgen wurde dann auf ein Café in der Potsdamer Straße in Schöneberg geschossen. Verletzt wurde niemand. In beiden Fällen ermittelt die Sondereinheit Ferrum. Sie soll die vermehrte Schusswaffengewalt in der Stadt bekämpfen, die vermutlich in Zusammenhang mit Revierkämpfen und Schutzgelderpressungen steht. Erst in den letzten Tagen wurden Schüsse auf Geschäfte und Wohnhäuser in Neukölln, Spandau und Tempelhof gemeldet.
1: Außenminister Wadefuhl hat den Iran aufgefordert, die Straße von Hormus sofort zu öffnen. Der CDU-Politiker äußerte sich nach einem Telefonat mit seinem iranischen Amtskollegen Araghchi. Sebastian Segebade.
3: Als enger US-Verbündeter teilen wir das gleiche Ziel, so Wadefuhl. Und weiter, der Iran müsse auch vollständig und nachprüfbar auf Kernwaffen verzichten. Eine Antwort Araghchis auf die Forderungen aus Deutschland ist nicht bekannt. Die Verhandlungen über ein Ende des Iran-Konflikts treten seit Wochen auf der Stelle. Die Straße von Hormus bleibt blockiert. Und damit stecken weiter hunderte Öl- und Gastanker vor der Meerenge fest.
1: Union Berlin hat ein weiteres Zwischenziel im Abstiegskampf der Fußball-Bundesliga erreicht. Durch den 2:1-Sieg von Mainz 05 beim FC St. Pauli können die Köpenicker nicht mehr direkt absteigen. In der zweiten und dritten Liga gab es Niederlagen für Hertha BSC und Energie Cottbus. Die Berliner mussten sich in Magdeburg mit 0:1 geschlagen geben. Die Lausitzer in Duisburg mit 1:2. Und in der Basketball-Bundesliga hat Alba Berlin gegen Chemnitz 82:84 verloren. Soweit die Nachrichten. 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Das Wetter am Abend klar oder leicht bewölkt und überwiegend trocken. Aktuell haben wir in Berlin um 27 Grad und in Neuruppin 25 Grad. Nachts wolkig, vereinzelt Schauer, Tiefstwerte zwischen 15 und 11 Grad. Morgen Sonne und Wolken im Wechsel, am Nachmittag etwas Regen, die höchsten Temperaturen morgen 21 bis 26 Grad. Die Zeit 19.03 Uhr.
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1: Vorsicht in Brandenburg auf der A10, südlicher Berliner Ring. Zwischen Michendorf und Ferch sind in beiden Richtungen Leute auf der Fahrbahn. Eine Meldung aus Sachsen-Anhalt. Die A2 ist in Richtung Magdeburg zwischen Burg Ost und Burg Zentrum nach einem Unfall gesperrt und es staut sich auch auf der Umfahrung über Burg. Nochmal A10, westlicher Berliner Ring Richtung Dreieck Havelland zwischen Dreieck Werder und Vöben. Stau an einer Baustelle plus 20 Minuten. Weitere Staus auf der A12, Frankfurt-Oder Richtung Berlin zwischen Briesen und Fürstenwalde-West, jetzt 2 Stunden Verzögerung. Und auf der A24, Hamburg Richtung Berlin zwischen Herzsprung und Neuruppin 10 Minuten plus. Außerdem auf der A115, Dreieck Nutetal Richtung Dreieck Funkturm zwischen Kleinmachnow und Spanischer Allee 10 Minuten Verzögerung. Wir wünschen Ihnen eine gute Fahrt.
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4: Schönen guten Abend nochmal. Wir reden jetzt in der zweiten Stunde der Literaturagentinnen unter anderem darüber, was es bedeutet, ein kleines Haus zu kaufen. Die Autorin Christine Koschmieder hat darüber geschrieben in dem Buch Ein Haus für mich.
5: Und dazu gibt's noch die besten Taschenbuchempfehlungen für den Mai, in denen wir uns um die super Einsamen und die super Reichen kümmern. Ist für alle was dabei. Das hier ist Decker, Like We Once Did.

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1: An dieser Stelle empfehlen wir Bücher, die gerade frisch als Taschenbuch erschienen sind. Und im Mai, da gab es besonders viel Auswahl. Wir greifen heute mal zwei heraus, die Sie sich als Taschenbuch zulegen sollten, falls Sie die Hardcover verpasst haben.
2: Das eine passt thematisch noch ganz gut zum Tag der Arbeit, den wir vorgestern gefeiert haben. Denn viele, die jeden Tag arbeiten gehen, die fragen sich, warum kann ich mir am Ende des Monats trotzdem nichts mehr leisten? Andere beschäftigen sich mit anderen Fragen wie, was fange ich nur mit 1000 Millionen Euro an? Das sind die Superreichen und die hat Julia Friedrichs für ihr Buch Crazy Rich, die geheime Welt der Superreichen, getroffen. Julia Friedrichs stellt darin Fragen, wie kann es richtig sein, dass sich extreme Vermögen in den Händen von ganz wenigen Menschen ballen? Und sie gibt ungewöhnliche Einblicke ins Privatleben der Superreichen, zum Beispiel im Kapitel Meet up Mr. Super Rich oder der Vormittag, an dem sich 1000 Millionen Euro auf meinen Küchenstuhl setzten. Im Gespräch auf Radio 3 hat sie beschrieben, wie sie diese Begegnung mit den Superreichen empfunden hat.
3: Und ich habe mich mit einem Milliardenerben, mit jemandem aus einer Milliardärsfamilie zu ganz, ganz vielen Gesprächen getroffen. Und als es dann darum ging, wo führen wir die denn, habe ich gesagt, in meiner Küche können wir das machen. Und bevor er dann kam, habe ich wirklich ist meine Wohnung geschrumpft, sekündlich. Ich habe so einen Aufräumflash bekommen, weil ich dachte, das geht ja nicht. Es kam mir alles, mein eigenes Leben kam mir viel schäbiger vor. Und ich glaube, das ist eben das, was Geld in diesem Riesenumfang mit uns macht. Es ist eine Hierarchie. Es macht uns kleiner, es macht uns auch so ein bisschen, ja, devoter. Und auf der anderen Seite merkt man an Menschen, die sehr, sehr viel Geld haben, dass sie oft auch gewohnt sind, die Kontrolle zu haben, dass die Menschen um sie rum, entweder sind die von ihnen abhängig, weil sie bezahlt werden oder sie wollen was von ihnen. Und das macht, glaube ich, was mit einem, wenn man so einen Riesenhebel, Milliarden, das ist ein gewaltiger Hebel, wenn man den in der Hand hat, das macht, glaube ich, was mit einem, ob man will oder nicht.
1: Wenn Sie diese geheime Welt der Superreichen kennenlernen wollen, Crazy Rich von Julia Friedrichs ist als Taschenbuch bei Piper erschienen. 384 Seiten kosten 14 Euro. Und von den Superreichen kommen wir jetzt zu den Supereinsamen. Supereinsam, eine wilde Fahrt durch die Psyche einer Generation. So heißt der Roman des Schauspielers und Musikers Anton Weil. Darin erzählt er von den großen Themen seiner Generation, von Vereinzelung, Sexualität und Liebe, von Trauer und Aufbruch. Vito will raus, raus aus seiner arschkalten Wohnung in Berlin-Kreuzberg. Nur die Frage ist, wohin? Wie schwierig es ist, sich der eigenen Vergangenheit zu stellen und den Alu-Koffer mit den Tagebüchern seiner Mutter zu öffnen, hat Anton Weil im Gespräch auf Radio 1 erzählt.
4: Ich glaube, weil es sehr schwer ist, sich seinen Traumata zu widmen und natürlich es auch mit einer großen Hoffnung verbunden ist, da sind, er sagt es irgendwann im Buch, es ist wie so, es sind wie so Medipacks, wie so Schmerzpflaster, die er braucht, wenn es mal ganz, ganz schlimm ist. Und in dem Moment, wo er es aber aufmacht, kann es auch sein, dass es gar nicht das ist, was ihm den Trost gibt, was den Schmerz mildert. Und solange er es nicht aufmacht, besteht die Möglichkeit, dass da alles drin sein kann. Ja, und in diesem Zwischenzustand ist er, sich das endlich anzugucken, sich dem zu widmen oder es wegzuschieben. Und ich glaube, darum geht's eben genau zwischen Flucht und aber auch Anerkennung, wer man ist, mit seinem Trauer, mit seiner Traurigkeit, mit seinen Themen und dass die einen auch auszeichnen können.
2: Wenn Sie bereit sind, zumindest die Buchdeckel zu öffnen, dann greifen Sie zu Anton Weils Roman. Super einsam ist als Taschenbuch bei Kain und Aber erschienen. 240 Seiten kosten 16 Euro. Das ist Musik von Avalon Emerson. Jupiter and Mars.

0: Goldfrapp, Fly Me Away. Da geht's eher ums Weg. Ziehen und in die Ferne ziehen. Bei uns geht's jetzt eher um sich niederlassen. Von einem eigenen Haus träumen so einige. Gerade in Zeiten der steigenden Mieten und Wohnungsknappheit ist der Traum von den eigenen vier Wänden ziemlich weit verbreitet. Die Autorin, Literaturvermittlerin und Übersetzerin Christine Kohschmieder, die hat's einfach getan. Nach vielen Jahrzehnten in Leipzig in Mietwohnungen hat sie ein kleines Haus in Sachsen-Anhalt gekauft und schreibt darüber in ihrem Buch »Ein Haus für mich«. Das ist in diesem Frühjahr erschienen und mit Christine Kohschmieder sind wir jetzt verbunden. Hallo, Frau Kohschmieder.
1: Schönen guten Abend.
2: Nach 21 Umzügen habe ich ein Haus gekauft, so steht es auf dem Einband Ihres Buches, ein Haus für mich. Was war der Anstoß für Sie, nach zahlreichen Mietverträgen diesen Schritt zu tun zum Eigenheim, Frau Kohschmieder?
1: Weniger tatsächlich das Eigenheim oder die vielen vorangegangenen Umzüge als eine häufig vernachlässigte, aber ganz entscheidende Überlegung. Und zwar, dass in den großen Städten unter den klugen Menschen so wahnsinnig viel gesprochen und gewusst wird über die Menschen auf dem Land und im ländlichen Raum und im Osten und der Problematik, die damit einhergeht. Und meine Kinder waren aus dem Haus und die Wohnungen wurden zum Teil zu groß beziehungsweise zu klein. Und dann lag es gar nicht so weit ab zu sagen, wie wäre es denn, dorthin zu gehen und mit diesen viel besprochenen Menschen zusammenzuleben.
2: Und deshalb die Entscheidung, das Häuschen in Sachsen-Anhalt zu kaufen. Denn dort steht Ihr Häuschen in einem kleinen Ort an der mittleren Elbe in der Nähe von Dessau. War das der Ausschlag dafür, was Sie gerade genannt haben, dass Sie selbst vor Ort sein wollten in diesen Regionen, in denen es eben sehr viele AfD-Wähler gibt?
1: Also nicht ausschließlich natürlich. Ich will hier keine Heldinnenerzählung daraus machen. Also dazu kam auch, ich hatte gerade nach über 30 Jahren Trinken 2021 drei Monate in einer Suchtklinik hinter mir. Meine Kinder waren ausgezogen. Es standen so ein paar Zäsuren auch ohnehin an. Und ich glaube, die benannten Gründe hatten mehr damit zu tun, wohin es für mich gegangen ist. Nämlich in den ländlichen Raum bei Dessau in Sachsen-Anhalt. Das hing damit zusammen.
2: Sie beschreiben die Besichtigung und Sie beschreiben die vielen Aufkleber im Haus von der Vorbesitzerin. Unter anderem klebt ein Ananas-Aufkleber am Fenster zum Hof und den machen Sie da zwar ab, aber Sie behalten ihn und kleben ihn dafür im Erdgeschoss an eine andere Tür. Und diese Ananas, die taucht immer wieder auf. Ich dachte, wie so ein Motiv, das Ihre Geschichte begleitet. Und ich dachte, es hat so ein bisschen was davon. Einerseits erobern Sie sich das Haus für sich selbst und gleichzeitig bewahren Sie aber auch die Geschichte des Hauses mit diesem Ananasaufkleber, oder?
1: Ja, diesen Gedanken mag ich sehr. Also ich bin Flohmarkt-Fan. Ich habe Secondhand-Kleidung immer ganz viel gekauft. Und ich mag die Geschichten, die in den Gegenständen stecken. Zum einen, weil wir sowieso nicht dauernd alles neu produzieren müssen. Aber eben auch, weil Geschichten von anderen Menschen da hinein fantasierbar oder ablesbar sind. Und bei einem Haus natürlich nochmal ganz spezifisch oder viel stärker so. Und genau, deswegen ist die Ananas, wie auch so vieles andere, hat vielleicht den Ort gewechselt, aber ist weiterverarbeitet und wiederverarbeitet worden.
2: In Ihren Büchern erkunden Sie ja immer wieder die eigene Biografie, zum Beispiel in Dry oder in Schambereich oder Frühjahrskollektion. Und an einer Stelle in Ein Haus für mich fällt der Begriff des Dangerous Writing, geprägt von Chuck Palahniuk, der Autor von Fight Club. Und damit ist gemeint, das erkennen Sie auch, schreibend ein Risiko eingehen und sich erzählend einer Gefahr stellen. Inwiefern ist das Schreiben über Ihr Leben für Sie ein Risiko oder wie ein Sprung ohne Sicherheitsnetz?
1: Es gibt Geschichten, die sind wir gewohnt zu erzählen in Lebensläufen oder in kurzen Interviews. Wir können sozusagen über Brüche in Biografien hinweggehen. Wir finden für alles eine gute Erklärung. Und ich fand es ganz interessant zu gucken, wie spreche ich denn aufrichtig über Dinge, die mir unangenehm sind, die mich mit Scham erfüllt haben, die ich früher lackiert, betäubt, besser dargestellt habe, als sie waren. Wie nah lässt sich herankommen an sich selber? Und wo gibt es natürlich trotzdem immer wieder Grenzen, wenn man denkt, oh, jetzt war ich aber mutig, jetzt war ich aber offen und ehrlich. Und es bleibt natürlich trotzdem eine kuratierte Erzählung. Also das gelingt einem ja gar nicht, sich von sich selbst zu abstrahieren.
2: Auf jeden Fall ist dieses Buch, wie auch Ihre anderen Bücher, eine sehr erfrischende Lektüre. Ich hatte so das Gefühl, dass mein Kopf so ein bisschen gelüftet wird dabei. Sie denken über das Wohnen nach, über Provinz, über Armut, über Geld, über Geborgenheit, über die neuen Bundesländer.

0: ankommen und wenn man in einem bestimmten Alter und Frau zieht aufs Land und eignet sich was an und dann muss ich immer so ein bisschen abwehren und ich finde ihre Deutungsart, die entspricht mir vollkommen und vielleicht lässt sich das noch ergänzen durch ein Bild, an das ich aus meiner Kindheit denken musste, wenn man mit den Eltern in so einer Gaststätte war und hat aus Bierdeckeln, die es damals ja noch gab, so Kartenhäuser gebaut, was ja auch so ein Überbrückungsmodul ist, bis das Eigentliche, in dem Fall das Essen oder das Gespräch oder auch der Konflikt oder was auch immer ausbricht. Und ja, vielleicht habe ich mir ein Häuschen so gebaut, was aber auch durchaus nicht für die Ewigkeit gebaut sein muss.
1: Christine Koschmider über ihr neues Buch Ein Haus für mich. Wir reden gleich weiter mit ihr, unter anderem über ihre Liebe zum Bauhaus und die Frage, ob sich eigentlich nur reiche Leute ein Haus leisten können. Erstmal hören wir aber noch Edwin Collins, A Girl Like You.

funktioniert zuverlässig bei diesem Song, dass ich mich wieder fühle wie mit 13, Anne-Dore. Edwin Collins, A Girl Like You. Wir sind im Gespräch mit der Autorin Christine Kohschmieder über ihr Buch Ein Haus für mich. Darin erzählt sie, wie sie sich Stück für Stück ein Häuschen aneignet, ein Haus in Sachsen-Anhalt, es renoviert und in Bestand.

0: wegnimmt. Und wir wollten jetzt gar keine Musik hören. Wir wollten überhaupt gar keine Musik hören, sondern wir wollten Frau Koschmider hören. Und ich hoffe, dass wir das jetzt auch hinbekommen. Wir versuchen es nochmal hier, Frau Koschmider.
1: Ja, das Buch rührt natürlich auch an eine ganz elementare Frage, nämlich an unser aller Geborgenheitsgefühl. Also wann wird ein Ort zu etwas Eigenem? Wie war das bei diesem kleinen Häuschen in Sachsen-Anhalt? Hat sich das von Anfang an nach Ihrem Zuhause angefühlt? Oder mussten Sie sich's erst Stück für Stück erobern?
2: Ich glaube, ich muss den Begriff des Zuhauses so ein bisschen abwehren, weil das wird ja auch deutlich, wenn ich über die vorangegangenen Wohnbedingungen spreche, ich gar nicht so richtig verorten kann, was eigentlich dieses Zuhause sein soll. Und natürlich habe ich da im letzten Jahr und auch jetzt in den letzten Wochen, seit das Buch erschienen ist, viel darüber nachgedacht, dass das ja mit einem sicheren Ort, vor dem man keine Angst hat, ihn zu betreten, von dem keine Bedrohung ausgeht. In meinem Fall wäre das sozusagen die Definition von Zuhause. Und da in diesem Haus ich machen durfte, was ich wollte. Ich konnte Wände einreißen und Löcher in Wände bohren und werde die nie wieder rückbauen müssen, ist da einerseits schon relativ viel Freiheit und andererseits, und dann sprechen wir natürlich auch wieder von materiellen Bedingungen, ich habe einen großen Kredit aufgenommen, gar nicht für den Erwerb des Hauses, sondern für alles, was da noch dazu kam an Sanierungsarbeiten. Und natürlich ist die Sicherheit nie, weil die Dinge sind teuer, Schulden sind Schulden, die müssen zurückgezahlt werden. Also wer behauptet, mit Schulden sich sicher zu fühlen, das wäre eine bewundernswerte Eigenschaft. Ich besitze die nicht.
1: Sie nennen auch den berühmten Essay von Virginia Woolf, Ein Zimmer für sich allein. Und ich habe dann so gedacht, eigentlich hat sich seit 1929 gar nicht so viel geändert. Denn Woolf schreibt zwar darüber, dass man ein eigenes Zimmer brauche oder wie in ihrem Fall ein eigenes Haus, um kreativ zu sein. Aber sie schreibt eben auch über die wirtschaftliche Seite. Und wer wie Virginia Woolf nicht das Glück hat, eine reiche Tante zu haben, die ihr sehr viel Geld vererbt hat, der muss halt kreativ werden. Wie kreativ müssen Sie bleiben oder sein, Frau Koschmider, um dieses Haus zu erhalten?
2: Ich würde gerne noch ein bisschen an einer anderen Stelle einhaken, was den Raum, den man denjenigen bieten kann, die dieses Glück nicht hatten. Also das war ja auch ein Ziel und Zweck mit diesem Haus, zu sagen, ich möchte dort Raum schaffen und bieten, auch für andere, weil ich natürlich überhaupt nicht alleine alt und schrullig in meinem Grundeigentum werden möchte, sondern ich wollte auch einen Ort, an dem ich einen Raum zur Verfügung stellen kann für Menschen, die normale Aufenthaltsstipendien aus verschiedensten Gründen nicht in Frage kommen, die sich diesen Kriterien nicht aussetzen möchten. Also das soll sozusagen niederschwellig und ohne Bedingungen verfügbar werden. Und natürlich schließt sich da dann direkt die Frage an, wie finanziert sich das? Also naja, ich bin ja nebenbei auch ein arbeitender Mensch. Ich schreibe, ich übersetze, ich verdiene ein bisschen Geld und das reicht sozusagen so ziemlich exakt, um die Darlehensraten abzubezahlen und das Haus zu erhalten. Ja, also im Moment geht's ganz okay auf.
1: Was ich auch sehr spannend fand, Frau Koschmider, ist, dass Sie immer wieder die Nähe zum Bauhaus in Dessau beschreiben. Das ist nur 20, 25 Minuten mit dem Auto entfernt von dem Ort, in dem Sie jetzt leben. Und das ist Ihnen ganz wichtig. Manchmal fahren Sie dahin, schreiben Sie und mieten sich im Prellerhaus ein, im früheren Atelierhaus der Bauhäusler. Und verbringen dort eine Nacht, wenn Sie mehr Bauhaus in Ihrem Leben brauchen. Was bedeutet Ihnen diese Nähe zum Bauhaus und warum ist es Ihnen so wichtig?
2: Im Grunde ist es das Bindeglied zwischen dem, was ich dort gesellschaftspolitisch oder von den Beziehungen her möchte und auch ästhetisch möchte. Also man darf ja auch nicht vergessen, oder ich möchte mir schon auch eingestehen, dass es auch rein egoistische Gründe gibt, warum ich mich an Orten aufhalte. Und ich bin ein Bauhaus-Fan. Und wenn man dann auch noch weiß, dass das Bauhaus von sehr liberalen, offenen, zukunftszugewandten Menschen wie Fritz Hesse, dem Oberbürgermeister von Dessau, dem damaligen, und Hugo Junkers nach Dessau geholt wurde, 26, nachdem man es in Weimar schon aus politischen Gründen die heraufziehende NSDAP vertrieben hatte, und dann auf die heutige Zeit guckt, indem wir wieder eine Partei, gerade in Sachsen-Anhalt sehr stark haben, die plötzlich davon anfängt zu faseln, dass eine bestimmte Architektur undeutsch sei und damit das Bauhaus meint, Dann habe ich jetzt gerade noch ein Riesenfass aufgemacht, so ganz nebenbei, glaube ich.
1: Ja, es ist aber insofern auch interessant, dass es gerade gegen Ende des Buches auch sehr politisch wird. Sie beschreiben auch, wie Sie vor Ort ankommen. Sie engagieren sich dort in einem Verein, der sich für Demokratie und ein solidarisches Miteinander einsetzt. Zum Beispiel stehen Sie mit Infoständen auf Marktplätzen, veranstalten Workshops zum Umgang mit rechtsextremen Parolen. Wie sehr hat dieses Engagement Ihnen geholfen, in diesem Ort und in dieser Region anzukommen?
2: Ich tue mich so ein bisschen schwer, mich unter Menschen zu werfen. Und Volksfeste sind auch nicht so meins und in Kneipen gehen nun auch schon nicht mehr. Und so war das natürlich eine gute Möglichkeit, überhaupt erstmal erste Kontakte zu knüpfen und dann auch zu wissen, das sind Menschen, die haben ähnliche Vorstellungen von einem Gestaltung des gemeinschaftlichen Miteinanders. Also das war ein guter Einstieg. Aber natürlich, wenn man, so wie ich das versucht habe, in dieser Kommune zu sagen, ich will hier nicht ankommen als die Demokratieerklärerin oder politische Kämpferin, sondern ich möchte vor allem Angebote machen, wie zum Beispiel ein Lesecafé, Biografie-Workshops, also sehr niederschwellig eigentlich, dann war es schon, und das liest sich wahrscheinlich auch heraus, in Teilen frustrierend zu sehen, wie langsam die kommunalen Mühlen mahlen, wenn es darum geht, Unterstützung zu kriegen bei der Zurverfügungstellung von Räumen zum Beispiel.
1: Ja, aber mal sehen, wie es weitergeht. Die Geschichte Ihres Häuschens, Ihres Hauses ist bestimmt noch nicht fertig. Sie stecken ja mittendrin im Prozess des Wohnens und wer weiß, was Sie in den nächsten Jahren dort alles noch aufbauen. Ich danke Ihnen sehr für das Gespräch. Alles Gute für Sie und Ihr Haus, Frau Koschmieder.
2: Vielen, vielen Dank für die schönen Fragen.
0: Und wenn Sie den Traum vom eigenen Haus zumindest in Buchform erstmal verwirklichen wollen, Christine Koschmieders Buch Ein Haus für mich ist im Kanon Verlag erschienen, hat 176 Seiten und kostet 22 €.

0: The Boxer Rebellion mit dem Song Diamonds gehört in den Literaturagentinnen auf Radio 3 und Radio 1.
1: Ja, morgen Abend haben wir Robert Seethaler bei uns zu Gast mit seinem neuen Roman Die Straße. Kommt er in den großen Sendesaal ins Haus des Rundfunks, moderiert von unserer Literaturagentenkollegin Gesa Ufer. Robert Seethalers Bücher sind Bestseller. Sein Roman Ein ganzes Leben stand sogar auf der Shortlist des International Booker Prize und wurde verfilmt, wie auch sein Buch Der Trafikant.
2: In seinem neuen Buch, da erzählt er, wie der Titel schon verrät, von einer Straße und den Menschen, die in dieser Straße wohnen. Und das ist keine Straße, die es wirklich gibt, sondern eine ausgedachte.
3: Das ist eine zeit- und ortlose Straße. Ja, die kann, spielt jetzt wahrscheinlich nicht unbedingt in Chile, aber es sollte zumindest überall möglich sein. Mhm. Für mich haben Orte und Zeiten gar nicht die große Bedeutung beim Schreiben. Das sind eher Hintergründe, eher wie ein Bühnenbild, vor dem sich dann das eigentliche Drama, das die menschliche Begegnung abspielt.
1: Ja, auch wenn die Straße Züge von Berliner oder Wiener Straßen trägt, was nicht verwunderlich ist, weil Robert Seethaler in diesen beiden Städten zu Hause ist und pendelt, ist es ihm sehr wichtig, dass diese Straße etwas Exemplarisches hat.
3: Diese Straße habe ich mir selbst zusammengestückelt. Also die ist nicht nur architektonisch und über die Zeit gestückelt, sondern ich habe sie erfunden, ich habe sie gebaut, ich habe sie zusammengesetzt. Und das ist ja auch typisch. Man kann sagen, das ist einerseits hässlich, andererseits ist es halt eine gewachsene Straße, eine gewachsene Umgebung. So kenne ich das auch.
2: Und in die Straße, da stellt Robert Seethaler viele Stimmen und Perspektiven gegenüber. In kurzen Absätzen, da tauchen immer wieder Tauben auf. Es sind viele einzelne kleine Geschichten, die zusammen so ein großes Ganzes ergeben. Zum Beispiel über den Jungen im Pyjama, mit dem Robert Seethaler den Roman beginnen lässt. Wir hören jetzt den Anfang des Hörbuchs von Die Straße, gelesen vom Schauspieler Matthias Brandt.
4: Der Junge spannt das Gummiband. Sein Oberkörper ragt zur Hälfte aus der Luke, er trägt ein hellblaues Pyjamahemd, seine Haare hängen ihm wirr und feucht in die Stirn. Er kneift ein Auge zu und schiebt seine kleine rosige Zunge zwischen die Zähne. Weit unten knallt ein Fenster zu und die Tauben auf dem Dachfirst schrecken auf, Geflatter im gelben Morgenlicht. Rote, runde Augen, dürre Beine, spitze Krallen, violetter, moosgrüner, schwarzer Schimmer, panisch ziehen sie hoch, ehe sie sich fallen lassen und in die Straße abtauchen. Für Sekunden sind die staubigen Flügelschläge zu hören, dann ist es wieder still. Das Licht der aufgehenden Sonne lässt die Fenster in den oberen Stockwerken aufleuchten, blitzt in der Flügelspitze eines Flugzeuges, lässt Rauchschwaden erglühen, die aus den Schornsteinen steigen und vom Wind niedergedrückt in Schlieren und Spiralen über Dächer und Mansarden kriechen, ehe sie in die Regenrinnen sinken und sich auflösen. Der Junge blinzelt. Er lässt die Schleuder sinken, wischt sich mit dem Handrücken eine Strähne aus der Stirn und starrt auf die Stelle, wo eben noch die aneinander geschmiegten Körper der schlafenden Tauben waren.
1: Der Anfang von Robert Seethalers Roman Die Straße, hier gelesen von Matthias Brandt. Das Buch ist erschienen im Ullstein Verlag, hat 240 Seiten und kostet 25 Euro.
2: Die Lesung morgen im großen Sendesaal im Haus des Rundfunks, die ist leider schon ausverkauft. Aber Radio 1 und Radio 3 übertragen live ab 19 Uhr. Und wenn Sie das nicht schaffen, dann können Sie das natürlich auch noch im Podcast nachhören auf Radio 1 und auf Radio 3. Und jetzt hören wir Musik von Tori Amos. Welcome to England.

0: Musik aus Texas von Spoon, Hot Thoughts. Und das waren sie auch schon wieder, die Literaturagentinnen für heute. Wir haben gerade mit Christine Koschmider gesprochen über das Buch Ein Haus für mich. Anne-Dore, du hast das gelesen. Hast du das Gefühl danach, jetzt muss ich mir auch dringend ein Haus kaufen? Hat dich das inspiriert?
1: Ach, ich bin eigentlich ganz froh über meinen kleinen Schrebergarten. Es ist ein kleines Häuschen gepachtet, was auch immerhin 4 Wände sind, in die man flüchten kann, wenn man in Kreuzberg wohnt und den 1. Mai da nicht verbringen will.
0: Mhm.
1: Aber was ich wirklich sehr inspirierend fand, ich war noch nie in Dessau und Christine Koschmider schreibt über dieses wunderbare Prellerhaus dort, die früheren Atelierwohnungen der Bauhausstudierenden. Und da will ich jetzt unbedingt mal hinfahren. Die sind eingerichtet mit Bauhausmöbeln. Ich habe mir das im Internet alles schon angeschaut und sind ziemlich erschwinglich, sehr viel erschwinglicher als ein eigenes Haus auf jeden Fall. Kennst du die?
0: Ja, ich war auch da und war in Dessau, habe mir da auch die Meisterhäuser angeguckt und ich kann es auch nur empfehlen und auf jeden Fall auch an die Elbe fahren. So, und jetzt mit diesen Ausflugstipps beenden wir die Literaturagenten wirklich für heute. Tschüss, machen Sie es gut.
1: Tschüss.

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1: Um 20 Uhr mit Werner Schoninger. Guten Abend. Die Eisbären Berlin sind zum 12. Mal deutscher Eishockeymeister. In der Finalserie gegen Mannheim hat die Mannschaft heute den entscheidenden 4. Sieg geholt. Sportreporter Carsten Steinmetz.
2: Am Ende fliegen die Schläger und die Helme der Eisbärenspieler in die Luft. Die Berliner fallen sich in die Arme und feiern auf dem Eis vor allem ihren starken Torwart Jonas Stettmer. Die Eisbären gewinnen 4:1 in Mannheim und entscheiden auch die Finalserie mit 4:1 Siegen für sich und sind dadurch erneut deutscher Meister.
1: Der Waldbrand auf einem ehemaligen Truppenübungsplatz bei Jüterbock im Kreis Teltow-Fläming hat sich heute weiter ausgebreitet. Wie Brandenburgs Waldbrandschutzbeauftragter Engel dem RBB gesagt hat, ist inzwischen eine Fläche von 116 Hektar betroffen. Das entspricht gut 160 Fußballfeldern.
3: Das Feuer frisst sich so nach und nach durch, aber es bleibt, und das ist auch das Gute, in dieser Fläche, die abgegrenzt ist von den Brandschutzschneisen.
1: Und weil im Boden noch alte Munition liegt, kann die Feuerwehr nicht direkt löschen. In Werder an der Havel ist heute das Baumblütenfest zu Ende gegangen. Die Stadt hat nach eigenen Angaben zehntausende Besucherinnen und Besucher gezählt. Miriam Berger, RBB 24.
4: Werders Bürgermeisterin Sass zeigte sich zufrieden. Das Baumblütenfest entwickle sich mit dem neuen Konzept schrittweise weiter. Um Exzesse wie in den früheren Jahren zu vermeiden, liegt der Fokus jetzt verstärkt auf Naturnähe und Familienfreundlichkeit.
1: In Berlin sind wieder Schüsse gefallen, diesmal in Neukölln und Schöneberg. Laut Polizei verletzte ein Unbekannter gestern Abend in der Hermannstraße einen 17-Jährigen und einen 25-Jährigen durch Schüsse in die Beine. Heute Morgen wurde auf ein Café in Schöneberg geschossen, verletzt wurde niemand. In beiden Fällen ermittelt eine Sondereinheit. Die Polizei vermutet in der vermehrten Schusswaffengewalt einen Zusammenhang mit Revierkämpfen und Schutzgelderpressungen. Union Berlin hat ein weiteres Zwischenziel im Abstiegskampf der Fußball-Bundesliga erreicht. Durch den 2:1-Sieg von Mainz 05 beim FC St. Pauli können die Köpenicker nicht mehr direkt absteigen. Im zweiten Sonntagsspiel hat Mönchengladbach gegen Dortmund 1:0 gewonnen. In der zweiten und dritten Liga gab es Niederlagen für Hertha BSC und Energie Cottbus. Die Berliner mussten sich in Magdeburg mit 0:1 geschlagen geben, die Lausitzer in Duisburg mit 1:2. Und in der Basketball-Bundesliga hat Alba Berlin gegen Chemnitz 82:84 verloren. Soweit die Nachrichten. 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Das Wetter: nachts teils leicht bewölkt, teils wolkig, vereinzelt Schauer. Die Temperaturen gehen zurück auf 15 bis 11 Grad. Aktuell in Berlin um 26 Grad und in Baruth-Mark 25. Morgen Sonne und Wolken im Wechsel, am Nachmittag etwas Regen, maximal 21 bis 26 Grad und am Dienstag regnerisch und deutlich kühler. Die Zeit 20.03 Uhr.
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5: Mit Gilles Chevalier. Guten Abend, meine Damen und Herren. Willkommen zu einem Konzertabend mit der Kammerakademie Potsdam hier auf Radio 3. Ja, die Verbindung zwischen den italienischen Künstlern und der Kammerakademie Potsdam, die besteht eigentlich seit deren Gründung vor 25 Jahren. Der Fagottist und Dirigent Sergio Azzolini leitete die Kammerakademie ja in ihren frühen Jahren. Und Azzolinis Nachfolger Michael Sanderling bekam ab 2007 den alten Musikspezialisten Andrea Marcon zur Seite gestellt. Und der hat die Entwicklung des Orchesters hin zu einem Expertenensemble für historisch informierte Aufführungspraxis geprägt. Ja, und dann war da natürlich noch Antonello Manacorda, der ab 2010 für 15 Jahre die künstlerische Leitung der Kammerakademie innehatte. Heute Abend hören wir eine Konzertaufnahme aus dem Jahr 2005, als Andrea Marcon die Kammerakademie in dem damals 4. Sinfoniekonzert im Nikolaisaal dirigierte. Werke von Carl Philipp Emanuel Bach, Joseph Haydn und Wolfgang Amadeus Mozart standen auf dem Programm. Und den Beginn machte Carl Philipp Emanuel Bach, genauer gesagt seine Sinfonie in D-Dur, Wodkennverzeichnis 183 Nummer 1. Hören Sie die Kammerakademie Potsdam unter der Leitung von Andrea Marcon.

Das war die D-Dur-Sinfonie, Wodkin-Verzeichnis 183 Nummer 1 von Karl Philipp Emanuel Bach. Es spielte die Kammerakademie Potsdam unter der Leitung von Andrea Marcon, aufgezeichnet am 10. Dezember 2005 im Nikolaisaal Potsdam. Der britische Cellist Stephen Isserlis spielte bei diesem Konzert Haydns Cellokonzert Nummer 1, ein ihm wohlbekanntes Konzert. Und in einem späteren Interview bezeichnete Isserlis das Werk als das wahrscheinlich größte klassische Cellokonzert und lobte es als voll von freudiger Virtuosität. Stephen Isserlis, Solist im Cellokonzert C-Dur von Joseph Haydn, begleitet von der Kammerakademie Potsdam unter Andrea Marcon.

Das Cellokonzert von Joseph Haydn, meisterhaft gespielt von Stephen Isserlis. Stephen Isserlis, begleitet von der Kammerakademie Potsdam unter Andrea Marcon, also der Solist Isserlis, gab an diesem Abend noch eine Zugabe. Er spielte die Sarabande aus Bachs vierter Cellosuite.

Steven Isserlis spielte als Zugabe beim Konzert am 10. Dezember 2005 im Nikolaisaal Potsdam die Sarabande aus der vierten Cello-Suite Es-Dur Bachwerke-Verzeichnis 1010. Von der Spielzeit 2007-2008 an prägte Andrea Marcon als künstlerischer Leiter zusammen mit Michael Sanderling die Ausrichtung der Kammerakademie Potsdam. Er brachte seine Expertise in alter Musik ein, um das klassische Repertoire der Kammerakademie auf Grundlage historischer Aufführungspraxis weiterzuentwickeln. Und schon bei dieser frühen Begegnung mit dem Orchester noch vor seinem Antritt als künstlerischer Leiter stellte er die Weichen für seine zukünftige Arbeit mit der Kammerakademie in historisch informiertem Spiel. Hören Sie jetzt noch einmal vom Konzert am 10. Dezember 2005 die Sinfonie A-Dur, Köchelverzeichnis 201 von Wolfgang Amadeus Mozart. Die Kammerakademie Potsdam musiziert unter der Leitung von Andrea Marcon.

Mit Wolfgang Amadeus Mozarts A-Dur-Sinfonie Köchelverzeichnis 201 ging das Konzert am 10. Dezember 2005 im Nikolaisaal Potsdam zu Ende. Es musizierte die Kammerakademie Potsdam unter der Leitung von Andrea Marcon. Sie hören das Konzert auf Radio 3 vom RBB. Franz Schubert stand im Zentrum des Konzerts der Kammerakademie Potsdam, das am 16. Oktober 2010 im Nikolaisaal stattgefunden hat. 2010, das war auch das Jahr, in dem Antonello Malacorda als Chefdirigent die Kammerakademie übernommen hatte. Mit Schuberts großer C-Dur-Sinfonie als großem Finale an diesem Abend hat Malacorda schon angekündigt, was er die nächsten Jahre tun würde, nämlich eine Gesamtaufnahme der Schubertschen Sinfonien. Mit einer Hommage an Schubert des Berliner Komponisten Aribert Reimann hat Malacorda den Abend eingeleitet, mit den Metamorphosen über ein Menuett von Schubert. Hören Sie die Kammerakademie Potsdam unter Antonello Malacorda.

Das erste Klavierkonzert Ludwig van Beethovens ist ein frühes Werk. Genau genommen ist es erst das dritte Konzert überhaupt, das Beethoven komponiert hat. An diesem Abend, am 10. Oktober 2010, spielte der finnische Pianist Henry Sigfridsson den Solopart. Im Konzert für Klavier und Orchester Nummer 1 in C-Dur von Ludwig van Beethoven. Der Solist Henry Sigfridsson wird begleitet von der Kammerakademie Potsdam unter Antonello Manacorda.

Henry Siegfriedsson war der Solist in Ludwig van Beethovens Klavierkonzert Nummer 1 in C-Dur. Er spielte am 16. Oktober 2010 im Nikolaisaal Potsdam und wurde von der Kammerakademie Potsdam unter Antonello Manacorda begleitet. Sie hören das Konzert auf Radio 3. Franz Schubert und seine Sinfonien standen im Fokus während der Anfangszeit Antonello Manacordas in Potsdam. Seine Position als Leiter der Kammerakademie hat er im letzten Jahr nach 15 Jahren erfolgreicher Zusammenarbeit mit den Worten aufgegeben: Man soll gehen, wenn es am schönsten ist. Eine schöne Aufnahme vom 16. Oktober 2010 haben wir noch, die der großen C-Dur-Sinfonie, der Sinfonie Deutschverzeichnis 944 von Franz Schubert. Die Kammerakademie Potsdam unter Antonello Manacorda.

Das war Franz Schuberts Sinfonie C-Dur, Deutschverzeichnis 944, die große C-Dur-Sinfonie. Unsere letzte Aufnahme vom 16. Oktober 2010 aus dem Nikolaisaal Potsdam. Da spielte die Kammerakademie Potsdam unter der Leitung von Antonello Manacorda. Morgen Abend gibt's auf Radio 3 einen etwas anderen Programmablauf als sonst, denn um 19 Uhr beginnt die schöne Lesung. 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Jetzt noch den dritten Satz, Rondo Allegro aus dem Konzertköchelverzeichnis 314 von Wolfgang Amadeus Mozart mit dem Solisten Emmanuel Pahü und der Kammerakademie Potsdam unter der Leitung von Trevor Pinnock.

0: Emanuel Pahü und die Kammerakademie Potsdam unter der Leitung von Trevor Pinnock.
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7: Um 23 Uhr mit Tim Korge. Der Waldbrand auf dem ehemaligen Truppenübungsplatz bei Jüterbock in Teltow-Fläming wird die Feuerwehr wohl auch die nächsten Tage weiter beschäftigen. Wie der Waldbrandschutzbeauftragte Engel RBB 24 Brandenburg aktuell gesagt hat, ist jetzt eine Fläche von 116 Hektar betroffen.
8: Die südliche und die westliche Flanke, die sind halt noch nicht gesichert. Die sind zwar gegen den Wind, aber auch das Feuer läuft gegen den Wind. Es frisst sich durch das Heidekraut so ein bisschen durch. Also ich rechne damit auch, dass noch über die Nacht die Fläche sich etwas vergrößern wird.
7: Weil im Boden noch alte Munition liegt, kann die Feuerwehr nicht direkt löschen. Innerhalb der Schutzstreifen sollen die Flammen von allein ausgehen. Bundeskanzler Merz hat die SPD zu einem fairen Umgang in der Koalition aufgerufen. In der Union wachse der Unmut über zu große Zugeständnisse, sagte der CDU-Chef am Abend in der ARD. Merz betonte, die CDU müsse in der Regierung klar erkennbar bleiben. Zugleich bekannte er sich zur weiteren Zusammenarbeit mit der SPD. Spekulationen über eine Minderheitsregierung oder eine Zusammenarbeit mit der AfD wies der Kanzler deutlich zurück. In Werder an der Havel ist heute das Baumblütenfest zu Ende gegangen. Die Stadt hat nach eigenen Angaben zehntausende Besucherinnen und Besucher gezählt. Miriam Berger, RBB 24.
9: Werders Bürgermeisterin Sass zeigte sich zufrieden. Das Baumblütenfest entwickle sich mit dem neuen Konzept schrittweise weiter. Das habe man auf der Festmeile und besonders beim Festumzug gestern gemerkt, so die CDU-Politikerin. Um Exzesse wie in den früheren Jahren zu vermeiden, liegt der Fokus jetzt verstärkt auf Naturnähe und Familienfreundlichkeit. Das Baumblütenfest findet jährlich zur Obstblüte statt.
7: Die Eisbären Berlin sind wieder deutscher Eishockeymeister. Die Berliner haben heute das Auswärtsspiel in Mannheim 4:1 gewonnen und so in der Finalserie den entscheidenden vierten Sieg geholt. Die Eisbären feiern damit ihren 12. Meistertitel. Der erste FC Union Berlin spielt auch in der kommenden Saison in der Fußball-Bundesliga. Nach dem 1:1 Unentschieden des VfL Wolfsburg beim SC Freiburg am Abend und der 1:2 Niederlage des FC St. Pauli am Nachmittag kann Union nicht mehr auf einen der letzten drei Plätze abrutschen. Außerdem setzte sich Mönchengladbach in Dortmund mit 1:0 durch. In der zweiten Liga hat Hertha BSC in Magdeburg 0:1 verloren und in der Basketball-Bundesliga hat Alba Berlin gegen Chemnitz 82:84 verloren. Soweit die Nachrichten. 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Das Wetter? In der Nacht bewölkt, vereinzelt mit Schauern. Die Temperaturen gehen zurück auf 15 bis 11 Grad. Morgen Sonne und Wolken im Wechsel, am Nachmittag etwas Regen, maximal 21 bis 26 Grad. Die Zeit 23.03 Uhr.
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Dieser Song von Sean Mullins Lullaby ist, wenn man so will, sein One-Hit-Wonder. Damit hatte er 1998 seinen größten Charterfolg. Aber One-Hit-Wonder hört sich so an, als wäre danach nichts mehr gekommen. Und das ist bei ihm überhaupt nicht der Fall. Aber nichts hat danach eben so viel Aufmerksamkeit erhalten wie dieser Song. Tja, aber was ist Erfolg? Große Frage. Als die Plattenfirma nach diesem Lullaby Folgeerfolge einforderte und Sean Mullins aber mehr so in Richtung traditionelle Singer-Songwriter ging, da ließ das Interesse der Industrie an ihm etwas nach. Aber es war eben so, dass er seinen Weg gehen musste und ich finde, sein Weg kann sich sehr gut hören lassen. Ich bin Susanne Papavassiliou, Sie hören The Voice, heute mit Sean Mullins aus den USA und dieser Song hier übrigens war es, der mich zu ihm und seiner Musik hingezogen hat.

0: Diese Stimme, die hat es mir echt angetan. Ja, Love Heals Everything singt er hier. Aber auch Sean Mullins musste lernen, dass Liebe eben nicht alles retten kann. Sie gehört unbedingt in einer Beziehung dazu, ist aber am Ende eben nicht alles. Dreimal ist er schon geschieden und wir bleiben noch kurz bei seinen Beziehungen. 2015 hat er das Album My Stupid Heart rausgebracht und das ist, so erklärte er damals, kein Trennungsalbum, obgleich es nach seiner dritten und bislang letzten Scheidung entstanden ist. Aber dieser Song darauf, My Stupid Heart, der erzählt eben doch davon, wie sein Herz ihn immer wieder reinlegt und er sich immer wieder voll und ganz auf dieses Phänomen Liebe einlässt. Ja, eine Art Selbstreflexion und das ist auch genau sein Ding. Er ist ein Romantiker, aber auch ein Realist. Es wäre eben so viel einfacher, erzählt er über diesen Song, wenn man einen Schuldigen hätte für seinen Schmerz, seinen Verlust. Sein Herz eben, sein Stupid Heart, das ist Schuld.
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Ein ganz früher Sean Mullins hier, Eggshells, vom gleichnamigen Album, 1996 rausgekommen. Und ich finde, diese dunkle Atmosphäre, die er mit seiner Stimme hier erzeugt, ist somit das Beste für mich. Sean Mullins stammt aus den USA, Atlanta. In der Highschool lernt er Amy Ray von den Indigo Girls kennen und sie wird seine Mentorin, Freundin. Ja, und er erwähnt sie auch heute noch als großen Einfluss. Und das hört man ja von einem Mann auch nicht so oft, dass er von einer Musikerin sehr beeinflusst ist. Nach der Uni gab es so einen Moment, wo er überlegt hatte, eine Militärkarriere zu verfolgen, aber die Idee ist dann schnell wieder vom Tisch gewesen. Nichtsdestotrotz hat Sean Mullins eine Zeit lang in der US Army Reserve als Infanterieoffizier gedient und in dieser Zeit hat er seine erste Kassette auf seinem eigenen Label rausgebracht. Ja, Kassette, das ist so lange her. Aber ich wäre echt glücklich, wenn ich die in meiner kleinen Kassettensammlung, die ich noch habe, auch hätte. Auf jeden Fall war der Weg für ihn dann schon klar. Musik, Singer-Songwriting, Country, Amerikaner, Rock, mal ein bisschen Pop. Ich persönlich mag seine unaufgeregten, dunklen, ruhigen Songs sehr. 2002 gründet er mit zwei anderen Singer-Songwritern eine sogenannte Supergroup, The Thorns. Ein Projekt, das eher so zufällig entstanden sein soll, aber eben auch relativ gut angekommen ist. Die Band war bei der Deutschland-Tournee der Dixie Chicks Vorband. Schon wieder eine Verneigung vor weiblichen Musikerinnen. The Thorns wollen wir heute natürlich hier auch mit Sean Mullins hören.

The Voice mit Sean Mullins heute hier auf Radio 3. Und wir haben ihn hier jetzt mit der Band The Thorns gehört und widmen uns jetzt wieder dem Solokünstler, der ja sehr beständig Musik macht, sich im Zweifel gegen Mainstream und dem damit vielleicht verbundenen Versprechen auf finanziellen Erfolg entschieden hat, immer wieder. Einer, der ihn darin bestärkt hat, seinen Weg zu gehen, ist sein, wie er selber sagt, großer Held, Kris Kristofferson. Kennengelernt hat er ihn 1995 in Atlanta beim traditionellen Martin Luther King March. Kristofferson ist da regelmäßig dabei gewesen und ist in dem Jahr da auch aufgetreten. Und eine Freundin von Mullins meinte, du musst ihm eine CD geben, sprich ihn an. Ja, und er meinte, dass er echt ja Bedenken hatte, was, wenn es total peinlich wird und was, wenn dadurch auch sein Bild von Kristofferson, den er ja so verehrt, zerstört wird. Auf jeden Fall hat er sich am Ende getraut und Kristofferson in seinem sogenannten Kris Kristofferson Anzug, also schwarzes Hemd, schwarze Hose, Stiefel und schwarzer Lederblazer, meinte dann bei der Begegnung, keine Ahnung, wo ich jetzt die CD einstecken soll, aber okay, gib her. Und Mullins ging danach, ja, so ein bisschen niedergeschlagen nach Hause. Ein paar Monate später aber klingelt sein Telefon und Kristofferson ist dran und sagt zu ihm, ich kann dir jetzt nicht viel anbieten, aber ich kann dir eins sagen. Du bist ein toller Songtexter. Du schreibst authentische Lieder. Du machst gute Musik. Hör nie auf, das zu machen, was du so gut kannst. Für Sean Mullins war das der letzte Motivationsschub, den er brauchte, um die Entscheidung zu festigen, Musik machen zu wollen. Das ist jedenfalls der Beginn einer

engen und langen Freundschaft. Christofferson lädt ihn dann auch ein in sein Haus auf Maui, das Haus, in dem er 2024 dann auch verstorben ist. Damals, 1998, besuchte ihn Sean Mullins und sie spielten sich gegenseitig Songs vor, der Fan und der neue Freund. In diesem Song hier kommen sie beide zusammen auf eine Art. Das ist Sean Mullins Version von Christoffersons Sunday Morning Coming Down.

Das ist der Sean Mullins, den ich wirklich toll finde. Ganz schlicht erzählt er von seiner Einsamkeit, die er natürlich keinem zeigt, gefangen im männlichen Lonesome Wolf Korsett. Country, sentimental, aber gar nicht weinerlich. Viele seiner Songs sind Gedanken, Reflexionen über sein Leben, das Leben an sich. Er ist kein politischer Aktivist, zeigt aber immer wieder auch Haltung. Sein Song Catoosa County ist ein Lied über den Bürgerkrieg. Er ist ja aufgewachsen mit vielen Geschichten darüber. Seine Familie, viele Generationen in Atlanta haben eben auch diesen Krieg miterlebt und er hat als Kind auch Krieg gespielt mit seinen Freunden. Das ist etwas, was mir immer ein Rätsel bleiben wird, aber egal. Bei einem dieser Spiele findet er ein Kavalleriesäbel aus dieser Zeit und zu diesen kleinen Puzzleteilen, also die Familiengeschichten dieser Säbel, kam dann irgendwann auch der Gedanke, herauszufinden, was eigentlich in Catoosa County im Bürgerkrieg passiert ist. Denn Catoosa County ist ein Ortsschild, an dem er tausende Male auf dem Weg nach Nashville vorbeigekommen ist. Er mochte den Sound des Namens und durch die Recherche, was da eigentlich los war, kam dann dieser Song zustande und der erzählt aus der Perspektive eines Soldaten diese Erlebnisse. Ein Soldat, der vorher ein mittelloser Farmer war und zunächst glaubt, für etwas zu kämpfen, das ihm seine Freiheit bewahren könnte. Nur um dann zu lernen, was Krieg eben auch bedeutet und wie er und die Soldaten der Gegenseite auch im Krieg eigentlich immer betrogen werden.

Ein Mann, der seine Sehnsucht, seine Romantik, seine Einsamkeit, seine vergeblichen Liebesmühen, seine Gedanken über das Leben in seinen Songs mit uns teilt, Sean Mullins. Ich bin ein Fan vor allem von den Songs, die sparsam instrumentiert sind. Ich habe mal nachgeschaut, er ist vorerst nicht in Europa unterwegs, er tourt in den USA. Und ja, auch ein Musiker muss ja irgendwie Geld verdienen. Man kann ihn auf einer Kreuzfahrt in Island erleben im August dieses Jahres. Wenn ich mir jetzt vorstelle, dass er da ein Konzert zusammen mit Sigur Rós geben würde, das wäre mein Traum. Sie hören The Voice auf Radio 3. Ich bin Susanne Papavassiliou. Schön, dass Sie dabei waren. Wie Sie merken, ich bin tatsächlich sehr verliebt in diese Stimme.

0: Sturm auf Berlin. Am Berliner Ensemble.
1: Vor historischer Kulisse startet heute ein Prozess, der für sich selbst genommen bereits.
0: Seit 2 Jahren stehen 25 Mitglieder der sogenannten Gruppe Reuß vor Gericht. Darunter Prinz Reuß, eine Ex-Bundestagsabgeordnete, Militärs und Juristen.
2: Die Beschuldigten sollen einen gewaltsamen Umsturz der Bundesregierung geplant und dabei bewusst Tote in Kauf genommen haben.
0: Sie gehörten einer terroristischen Vereinigung an und planten den Hochverrat. So der Vorwurf der Bundesanwaltschaft.
3: Ich nehme die sehr ernst, weil wir sehen,
4: Gruppe
3: dass der
4: erfolgreich gewesen wäre das ein Signal gewesen.
0: Prozessbeobachterin Marie Schwesinger, Autorin und Regisseurin. Ihr Protokoll führte zu einem Dokumentartheaterstück. Sturm auf Berlin. Uraufführung am Donnerstag am Berliner Ensemble. 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
6: Um 0 Uhr mit Tim Korge. Der erste große Waldbrand in diesem Jahr in Brandenburg wird sich in der Nacht wohl weiter ausbreiten. Das hat der Waldbrandschutzbeauftragte des Landes Engel am Abend RBB 24 Brandenburg aktuell gesagt. Momentan brennt auf dem ehemaligen Truppenübungsplatz bei Jüterbock in Teltow-Fläming eine Fläche von 116 Hektar. Weil im Boden noch alte Munition liegt, kann die Feuerwehr nicht direkt löschen. Innerhalb der Schutzstreifen sollen die Flammen von allein ausgehen. Der Brand war am Freitag ausgebrochen, Bewohner umliegender Orte sind aber nicht in Gefahr. Bundeskanzler Merz hat die SPD zu einem fairen Umgang in der Koalition aufgerufen. In der Union wachse der Unmut über zu große Zugeständnisse, sagte der CDU-Chef am Abend in der ARD. Merz betonte, die CDU müsse in der Regierung klar erkennbar bleiben. Zugleich bekannte er sich zur weiteren Zusammenarbeit mit der SPD.
7: Ein Land kommt nicht zur Ruhe, wenn die Menschen das Gefühl haben, dass keine Ruhe und keine Konstanz in der Regierungsarbeit vorhanden ist. Und da tun wir uns immer noch schwer, obwohl wir viel schon hinbekommen haben.
6: Bundeskanzler Friedrich Merz, CDU. Spekulationen über eine Minderheitsregierung oder eine Zusammenarbeit mit der AfD wies er deutlich zurück. Die USA wollen Präsident Trump zufolge am Morgen damit beginnen, in der Straße von Hormus festsitzende Schiffe zu befreien. Trump schrieb in seinem sozialen Netzwerk, mehrere unbeteiligte Länder hätten um Hilfe gebeten. Da sie nichts mit dem Iran-Konflikt zu tun hätten, sollten ihre Schiffe befreit werden und die Länder ungehindert ihren Geschäften nachgehen können, so Trump. Sollte die Aktion in irgendeiner Weise gestört werden, müsse dem mit Härte begegnet werden, schrieb er. Die Eisbären Berlin sind zum 12. Mal deutscher Eishockeymeister. In der Finalserie gegen Mannheim hat die Mannschaft heute den entscheidenden 4. Sieg geholt. Sportreporter Carsten Steinmetz.
8: Am Ende fliegen die Schläger und die Helme der Eisbärenspieler in die Luft. Die Berliner fallen sich in die Arme und feiern auf dem Eis vor allem ihren starken Torwart Jonas Stettmer. Die Eisbären gewinnen 4:1 in Mannheim und entscheiden auch die Finalserie mit 4:1 Siegen für sich und sind dadurch erneut deutscher Meister.
6: Der 1. FC Union Berlin spielt auch in der kommenden Saison in der Fußball-Bundesliga. Nach dem 1:1 Unentschieden des VfL Wolfsburg beim SC Freiburg am Abend und der 1:2 Niederlage des FC St. Pauli am Nachmittag kann Union nicht mehr auf einen der letzten 3 Plätze abrutschen. Außerdem setzte sich Mönchengladbach in Dortmund mit 1:0 durch. In der 2. Liga hat Hertha BSC in Magdeburg 0:1 verloren. Soweit die Nachrichten. 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Das Wetter: in der Nacht bewölkt, vereinzelt mit Schauern. Die Temperaturen gehen runter auf 15 bis 11 Grad. Tagsüber Sonne und Wolken im Wechsel. Am Nachmittag etwas Regen, maximal 21 bis 26 Grad.
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10: Mit Susanne Kruse. Herzlich willkommen zum ARD-Nachtkonzert. Heute in den ersten 2 Stunden mit Aufnahmen des Mitteldeutschen Rundfunks. Darunter Musik aus dem Barock bis zur Spätromantik von Johann Sebastian Bach, Gustav Mahler und Felix Mendelssohn Bartholdy, mit dem die Nacht beginnt. Unter der Leitung von June Merkel hören wir das MDR-Sinfonieorchester mit einer seiner beliebtesten Konzertouvertüren, nach einem Opernlibretto von Franz Grillparzer, das an den Undine-Stoff erinnert. Die Geschichte einer ausweglosen Liebe zwischen Nixe und Mensch hat Mendelssohn Bartholdy in seiner schönen Melusine vertont.

Eigentlich hätte Ludwig van Beethoven aus Franz Grillparzers Melusina-Libretto eine Oper machen sollen, aber dazu kam es nicht. Stattdessen hat das sein Zeitgenosse Konradin Kreutzer übernommen und damit Felix Mendelssohn Bartholdy auf die Idee gebracht, eine eigene Ouvertüre über den Stoff zu schreiben. Die schöne Melusine, so heißt seine Konzertouvertüre Nummer 4, die das MDR-Sinfonieorchester gerade gespielt hat. Die Leitung hatte June Merkel. Wir bleiben in der Romantik im ARD-Nachtkonzert, wo es jetzt nach Italien geht, zu einem Meister der italienischen Oper, Gioachino Rossini. Hier ein Instrumentalstück von ihm, das ganz im italienischen Belcanto-Stil gehalten ist. Musik, in der sich die Klarinette mit ihrem warmen und ausdrucksstarken Klang voll entfalten kann, besonders wenn sie von Sharon Kahn gespielt wird.

Die Klarinettistin Sharon Kahm und das MDR-Sinfonieorchester mit Gioachino Rossinis Introduktion, Thema und Variationen für Klarinette und Orchester in B-Dur. Die Leitung hatte Gregor Bühl im ARD-Nachtkonzert, wo uns jetzt ein deutscher Romantiker begegnet. Von Johannes Brahms hören wir seinen letzten Zyklus von weltlichen Liedern für gemischten Chor a cappella. Die fünf Gesänge Opus 104, die mit ihrer ungeheuren Dichte an Ausdruckskraft ein berührendes Bild von Vergänglichkeit, letztem Glück und verlorener Jugend zeichnen. Unter der Leitung von Wolf-Dieter Hauschild singt der Rundfunkchor Leipzig.

Der Rundfunkchor Leipzig mit 5 Gesängen für gemischten Chor a cappella Opus 104 von Johannes Brahms nach Gedichten von Friedrich Rückert, Max Kalbeck, Josef Wenzig und Klaus Groth. Die Leitung hatte Wolf-Dieter Hauschild. Weiter durch die Nacht geht es mit Barockmusik. Wie edel Bach in feinem Blech klingt, zeigt uns jetzt der ungarische Trompetenvirtuose Gábor Boldocki. Zusammen mit dem Geiger Krzysztof Boraty und dem Franz Liszt Kammerorchester spielt er eine Bearbeitung des Doppelkonzerts für Oboe und Geige in C-Moll, Bachwerkverzeichnis 1060.

Johann Sebastian Bachs Konzert in C-Moll für Oboe, Geige, Streicher und Basso Continuo, Bachwerkverzeichnis 1060. Das war eine Bearbeitung für Trompete, Geige und Kammerorchester, gespielt von dem Trompeter Gábor Boldocki, dem Geiger Krzysztof Boráty und dem Franz Liszt Kammerorchester im ARD-Nachtkonzert. Aus dem 20. Jahrhundert stammt das nächste Stück von Gustav Mahler. Etwas mehr als eine Stunde dauert seine vierte Sinfonie und ist damit bei weitem Mahlers kürzeste, aber alles andere als ein Leichtgewicht. Vielmehr folgt der Charakter dieser G-Dur-Sinfonie ihrem Programm, das sich kurz als bunte Schilderung des himmlischen Lebens beschreiben ließe. In diesem Himmel, da geht es freudig zu, da wird gejubelt, man trifft aber auch auf allerhand Skurriles und Abgründiges. Mahlers Sinfonik wird oft als Welttheater bezeichnet, in dem alles seinen Platz hat, das Gute wie das Schlechte, das Hohe, Edle, ebenso wie das Schreckliche und Banale. Dass diese Welt sogar auf den Himmel ausgedehnt wird, unterstreicht die Besonderheit dieser Sinfonie, die ohne übermäßiges Schlagwerk und sogar ohne tiefes Blech auskommt. Hier in einer Aufnahme mit der Staatskapelle Dresden, der Sopranistin Juliane Banse und dem Dirigenten Giuseppe Sinopoli.

0: Gustav Mahlers Sinfonie Nummer 4 in G-Dur für Sopran und Orchester mit einem Text, der auf einem Gedicht aus der Sammlung des Knaben Wunderhorn basiert. Unter der Leitung von Giuseppe Sinopoli hörten wir die Sopranistin Juliane Banse und die Staatskapelle Dresden. Soweit die ersten beiden Stunden des ARD-Nachtkonzerts, die wir heute...
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2: Um 2 Uhr mit Tim Korge. Bundeskanzler Merz hat die SPD zu einem fairen Umgang in der Koalition aufgerufen. In der Union wachse der Unmut über zu große Zugeständnisse, sagte der CDU-Chef am Abend in der ARD. Merz betonte, die CDU müsse in der Regierung klar erkennbar bleiben. Zugleich bekannte er sich zur weiteren Zusammenarbeit mit der SPD. Spekulationen über eine Minderheitsregierung oder eine Zusammenarbeit mit der AfD wies der Kanzler deutlich zurück. Der Waldbrand auf dem ehemaligen Truppenübungsplatz bei Jüterbock in Teltow-Fleming wird die Feuerwehr wohl auch die nächsten Tage weiter beschäftigen. Wie der Waldbrandschutzbeauftragte Engel, RBB 24 Brandenburg, aktuell gesagt hat, ist jetzt eine Fläche von 116 Hektar betroffen.
3: Die südliche und die westliche Flanke, die sind halt noch nicht gesichert. Die sind zwar gegen den Wind, aber auch das Feuer läuft gegen den Wind. Es frisst sich durch das Heidekraut so ein bisschen durch. Also ich rechne damit auch, dass noch über die Nacht die Fläche sich etwas vergrößern wird.
2: Weil im Boden noch alte Munition liegt, kann die Feuerwehr nicht direkt löschen. Innerhalb der Schutzstreifen sollen die Flammen aber von allein ausgehen. In Werder an der Havel ist das Baumblütenfest zu Ende gegangen. Die Stadt hat nach eigenen Angaben zehntausende Besucherinnen und Besucher gezählt. Miriam Berger, RBB 24.
4: Werders Bürgermeisterin Sass zeigte sich zufrieden. Das Baumblütenfest entwickle sich mit dem neuen Konzept schrittweise weiter. Das habe man auf der Festmeile und besonders beim Festumzug gestern gemerkt, so die CDU-Politikerin. Um Exzesse wie in den früheren Jahren zu vermeiden, liegt der Fokus jetzt verstärkt auf Naturnähe und Familienfreundlichkeit. Das Baumblütenfest findet jährlich zur Obstblüte statt.
2: In der armenischen Hauptstadt Erivan hat ein Europagipfel von fast 50 Staats- und Regierungschefs begonnen. Die Regierungschefs wollen über die Kriege in der Ukraine und im Iran sprechen. An dem Treffen der Europäischen Politischen Gemeinschaft EPG nimmt auch der kanadische Premier Carney zum ersten Mal teil. Und Bundeskanzler Merz ist nicht dabei wegen einer CDU-Präsidiumssitzung. Der erste FC Union Berlin spielt auch in der kommenden Saison in der Fußball-Bundesliga. Nach dem 1:1 Unentschieden des VfL Wolfsburg beim SC Freiburg am Abend und der 1:2 Niederlage des FC St. Pauli am Nachmittag